0: Bemängelt etwa mögliche Kürzungen bei den Rentenbeiträgen für pflegende Angehörige. Volker Kinkel.
1: Vom Spitzenverband der Krankenkassen GKV heißt es, bei der Pflege brennt die Hütte und der Entwurf enthält einige Instrumente, mit denen das Löschen beginnen kann. CDU-Gesundheitsministerin Warken plant einen höheren Beitragszuschlag für Kinderlose, Besserverdienende sollen mehr zahlen, genauso Minijobber. Bei den Rentenbeiträgen für pflegende Angehörige soll es Kürzungen geben. Gleichzeitig soll der Zuschuss für Pflegeheimkosten langsamer steigen als bisher und die Einstufungen einen höheren Pflegegrad erschwert werden.
0: Die Taliban wollen weitere Diplomaten nach Deutschland entsenden und setzen die Bundesregierung unter Druck. Nach Informationen des NDR wurde ein bereits angesetzter Abschiebeflug nach Afghanistan vorerst abgesagt. Der Flug hätte eigentlich bereits am Donnerstag vergangener Woche in Richtung Kabul abheben sollen. Bisher sind zwei Vertreter der radikal-islamischen Machthaber in Deutschland offiziell akkreditiert, in Berlin und in Bonn. Der Zugverkehr zwischen Berlin und Hannover normalisiert sich. Wie die Bahn mitteilte, ist die Reparatur an einem von zwei Gleisen abgeschlossen. Fahrgäste müssten aber noch mit Verzögerungen rechnen. Es wird vermutet, dass Unbekannte Teile einer Oberleitung gestohlen hatten. Alba Berlin hat den Einzug ins Finale der Basketball-Bundesliga am Abend verpasst. In Bamberg verloren die Berliner mit 73-81. Damit führen sie aber weiterhin mit 2-1 Spielen. Finalgegner wäre der FC Bayern München, der dreimal gegen die Telekom Baskets Bonn gewann. In der Handball-Bundesliga haben die Füchse Berlin in Melsungen mit 39-28 gewonnen. Soweit die Nachrichten. 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Das Wetter bis zum frühen Morgen, teils kräftige Schauer und Gewitter bei 15 bis 12 Grad, tagsüber freundlicher, vereinzelt Schauer bei Temperaturen zwischen 20 und 23 Grad maximal.
2: Und hier ist der Verkehrsservice in der ARD-Hitnacht. Die A96 Lindau-München ist zwischen München-Laim und München-Sendling wegen Brückenarbeiten in beiden Richtungen noch bis Montag gesperrt. Stadtverkehr Berlin, die A111 Charlottenburg, Dreieck Oranienburg ist zwischen Festplatz und Seidelstraße wegen Tunnelwartungsarbeiten in beiden Richtungen noch bis 5 Uhr heute früh gesperrt. Und ebenfalls Berlin, die A113 Schönefeld-Neukölln ist zwischen Schönefeld-Nord und Spätstraße in beiden Richtungen ebenfalls wegen Wartungsarbeiten bis 5 Uhr gesperrt. Und A565 Bonn-Meckenheim zwischen dem Dreieck Bonn-Nordost und dem Kreuz Bonn-Nord ist die Autobahn in beiden Richtungen gesperrt. Ihnen eine gute und sichere Fahrt.
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2: Aus dem MDR Landesfunkhaus Sachsen-Anhalt in Magdeburg mit Frank Eberlein. Ich wünsche Ihnen einen wunderschönen guten Morgen. Und hier ist sie, Tina Turner.

Ja, eigentlich ein Song von Elton John, Sorry Seems to Be the Hardest Word. Und er war auch in dieser Aufnahme dabei, aber nicht allein. Das war die Neuaufnahme aus den frühen 2000ern mit Blue zusammen. Ja, hier in der ARD-Hitnacht. Und inzwischen haben wir es 2:12. Ja, hallo. In jede Richtung hier in Deutschland, wo immer Sie uns hören, im Norden, im Süden, im Osten, im Westen oder in der Mitte oder ganz woanders auf diesem Globus, übers Internet ist ja heutzutage alles möglich. Und ich habe hier Erasure für Sie, Vince Clarke und Andy Bell mit Always.

Ja, dieser Song kam einst von der Südhalbkugel hierher in den Norden. Das war die australische Band Icehouse mit Hey Little Girl von 1982. Und aus demselben Jahr kommt auch das folgende. Hier in der ARD-Nacht, jetzt Hubert K. mit einem der großen Hits der Zeit der Neuen Deutschen Welle. Sternenhimmel.

Es ist 2.31 Uhr. Guten Morgen, hier ist der Verkehrsservice in der ARD-Hitnacht. Die A46 Heinsberg Richtung Düsseldorf ist zwischen Neuss-Holzheim und dem Kreuz Neuss-West nach einem Unfall gesperrt. Die A96 Lindau-München ist zwischen München-Leim und München-Sendling wegen Brückenarbeiten in beiden Richtungen gesperrt, und zwar noch bis Montag. Stadtverkehr Berlin, die A111 Charlottenburg, Dreieck Oranienburg, ist zwischen Festplatz und Seidelstraße wegen Tunnelwartungsarbeiten in beiden Richtungen noch bis 5 Uhr gesperrt. Die A113 Schönefeld-Neukölln ist zwischen Schönefeld-Nord und Spätstraße in beiden Richtungen wegen Wartungsarbeiten ebenfalls bis 5 Uhr noch gesperrt. Und A565 Bonn-Meckenheim zwischen dem Dreieck Bonn-Nordost und dem Kreuz Bonn-Nord ist die Autobahn in beiden Richtungen gesperrt. Fahren Sie vorsichtig und kommen Sie gut an Ihr Ziel.

Ja, diese Gitarre und diese Stimme, das kann nur Mark Knopfler gewesen sein, von den Dire Straits, genau. Und das war er in diesem Fall mal als Solist vor gut 10 Jahren. Die ARD-Hitnacht und ja, wenn Sie unterwegs sind, fahren Sie vorsichtig, kommen Sie gut an Ihr Ziel und ja, nehmen Sie ein bisschen Musik mit auf dem Weg, da vergeht die Zeit schneller, wenn man so allein unterwegs ist vor allem, ne? Jetzt gleich Dr. Hook, Sexy Eyes und vorher noch aus Frankreich, Desireless, Voyage, Voyage.

Nick Kershaw aus England. The Riddle, einer seiner Hits, die er ja so vor gut 40 Jahren hatte. Und jetzt haben wir es genau 10 Minuten vor 3 Uhr an diesem Freitagmorgen. Und hier in der ARD-Nacht ist es Zeit für Mike und seine Mechanics. Hier Word of Mouth.

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1: Um 3 Uhr mit Wolfgang Berger. Der in Norddeutschland als Maskenmann bekannt gewordene Serienmörder ist jetzt auch in Frankreich verurteilt worden. Der Mann hatte 2004 auch in der Bretagne einen Jungen aus einem Schullandheim entführt und ermordet. Er wurde im französischen Nantes zu einer lebenslangen Haftstrafe verurteilt. Aus der Nachrichtenredaktion Jan Busche.
2: Die Leiche des Jungen ist damals nach mehreren Wochen in einem Teich in der Bretagne entdeckt worden. Der heute 55-jährige Täter stammt aus Bremen. Der Pädagoge hatte fast 20 Jahre lang kleine Jungen missbraucht, vor allem in den 90ern. 3 von ihnen entführte er aus einem Schullandheim, Internat bzw. Zeltlager in Niedersachsen und Schleswig-Holstein und ermordete sie. 2011 wurde der sogenannte Maskenmann in Hamburg festgenommen, ein Jahr später vom Landgericht Stade verurteilt.
1: Der ukrainische Präsident Zelensky schlägt Kreml-Chef Putin ein direktes Treffen vor. In einem offenen Brief regt er Verhandlungen über ein Ende des Kriegs in der Ukraine vor, und zwar in einem neutralen Land, etwa der Schweiz, der Türkei oder in einem arabischen Land. Zunächst schlägt Zelensky eine Waffenruhe entlang der aktuellen Frontlinie vor. Dann soll ein direktes Treffen mit Putin folgen. Die Verhandlungen über den EU-Beitritt der 6 Westbalkanstaaten und mit Moldau sollen beschleunigt werden. Dafür setzt sich Bundeskanzler Merz ein. Auch die französische Regierung trägt den Vorstoß mit. Die 6 Westbalkanstaaten sollen auch schon vor dem Beitritt enger in die Europäische Union eingebunden werden. Das ist das wichtigste Thema beim EU-Westbalkan-Gipfel heute in der Küstenstadt Tivat in Montenegro. Auf der dänischen Insel Anholt ist der verendete Buckelwal obduziert worden. Fachleute haben den Kadaver zerlegt, untersucht und die Einzelteile in einen Container gelegt. Am Strand von Anholt ist jetzt kaum noch etwas von dem Wal zu sehen. Jan Oppel aus der Nachrichtenredaktion berichtet, was die Fachleute herausgefunden haben.
3: Nach der stundenlangen Obduktion noch nicht sehr viel. Bis zum späten Abend wurde am Strand gearbeitet. Verletzungen sind nicht festgestellt worden. Im Maul und im Magen des Wals wurden auch keine Netze gefunden. Gewebeproben kommen jetzt in ein Labor. Bis Ergebnisse vorliegen, könnte es aber noch Wochen oder sogar Monate dauern. Das Tier war ja im März und April durch eine wochenlange Odyssee in der Wismarer Bucht berühmt geworden. Eine private Initiative hatte den Wal schließlich in einer umstrittenen Aktion Richtung Nordsee geschleppt und freigelassen.
1: Das waren die Nachrichten. Das Wetter in Deutschland: tagsüber länger trocken, zwischendurch aber auch Schauer und später von Westen her Gewitter, 18 bis 21 Grad. Am Samstag vor allem im Osten Sonne, ansonsten auch Wolken und kurze Schauer möglich, aber meistens ist es trocken, 19 bis 24 Grad. Und am Sonntag gibt es Sonne und Wolken, im Norden selten Schauer, bei 16 bis 23 Grad. Es ist jetzt 3.03 Uhr.
4: Und hier ist der Verkehrsservice in der ARD-Hitnacht. Die A96 Lindau-München ist zwischen München-Leim und München-Sendling wegen Brückenarbeiten noch in beiden Richtungen bis Montag gesperrt. Stadtverkehr Berlin, die A111 Charlottenburg, Dreieck Oranienburg ist zwischen Festplatz und Seidelstraße wegen Tunnelwartungsarbeiten in beiden Richtungen bis 5 Uhr gesperrt. Also noch so ungefähr 2 Stunden. Und die A113 Schönefeld-Neukölln ist zwischen Schönefeld-Nord und Spätstraße in beiden Richtungen wegen Wartungsarbeiten ebenfalls bis 5 Uhr gesperrt. Und A565 Bonn-Meckenheim zwischen dem Dreieck Bonn-Nordost und dem Kreuz Bonn-Nord ist die Autobahn in beiden Richtungen gesperrt. Kommen Sie gut an Ihr Ziel.
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4: Und die kommt vom Mitteldeutschen Rundfunk aus Magdeburg. Mein Name ist Frank Eberlein. Ich wünsche Ihnen einen wunderschönen guten Morgen. Und jetzt starten wir in diese Stunde mit Musik von Duran Duran. Hier Ordinary World.

Ja, das ist schon die vierte Stunde an diesem Freitag. So schnell vergeht die Zeit. Und während wahrscheinlich ein Großteil der Welt hier zumindest in unseren Breiten schläft, ne, sind Sie und ich und noch ein paar andere nette Leute ja wach und müssen auch wach bleiben. Und wir halten Sie wach. Gleich mit Johannes Oerding und den Bee Gees. Und vorher gibt's noch eine Ballade. Auch das muss mal sein zwischendurch. Robin Beck hier. First Time.

Ja, die drei Brüder Gibb, die eigentlich vier waren, aber nur drei waren die Bee Gees und der vierte Bruder hieß Andy und den haben die drei auch manchmal ja unterstützt als Chor oder mit Songs, die sie geschrieben haben für ihn. So, und jetzt kommen zwei Männer und zwei Frauen aus Schweden. Ja, da weiß, glaube ich, jeder, wer gemeint ist. Klar, aber hier mit diesem wunderschönen Song, der auch so herrlich bebildert wurde in dem ABBA-Film aus den 70ern. Kennen Sie den? Wenn nicht, unbedingt mal ausleihen und anschauen. ABBA.

0: Schönen guten Morgen, es ist 3.31 Uhr. Hier ist der Verkehrsservice in der ARD-Hitnacht. Die A96 Lindau-München ist zwischen München-Leim und München-Sendling wegen Brückenarbeiten in beiden Richtungen noch bis Montag gesperrt. Stadtverkehr Berlin, die A111 Charlottenburg, Dreieck Oranienburg ist zwischen Festplatz und Seidelstraße wegen Tunnelwartungsarbeiten in beiden Richtungen noch bis 5 Uhr heute früh gesperrt. Und die A113 Schönefeld-Neukölln ist zwischen Schönefeld-Nord und Spätstraße in beiden Richtungen wegen Wartungsarbeiten auch bis 5 Uhr gesperrt. Und dann haben wir noch eine Meldung für die A565 Bonn-Meckenheim. Zwischen dem Dreieck Bonn-Nord-Ost und dem Kreuz Bonn-Nord ist die Autobahn in beiden Richtungen gesperrt. Ich hoffe, Sie kommen da, wo Sie gerade fahren, richtig gut durch. Fahren Sie vorsichtig, kommen Sie gut an Ihr Ziel.
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Vor wenigen Minuten haben wir die Bee Gees selbst gehört und jetzt gerade ein Lied von ihnen in einer Coverversion von Take That, How Deep Is Your Love. Die ARD-Nacht, 3.40 Uhr haben wir es, 10 Minuten nach halb vier am Freitag und gleich gibt's was ganz besonders Feines. Da werden sich alle Depeche Mode-Fans ja die Finger danach lecken. Das ist Precious, was ich hier aufgelegt habe, aus dem Jahr 2005, also nix mal aus den 80ern, aus der großen Zeit der Jungs. Die haben nämlich noch ja viele schöne Sachen später gemacht, wenn auch nicht mehr ganz so viele. Und vor Depeche Mode habe ich noch Gilbert O'Sullivan, Get Down.

Ja, ein Lied für die Ewigkeit. Und das sind Softcell, damals in den frühen 80ern gewesen, Tainted Love. Auch sie haben mit diesem Stück, es war ja nur eine Coverversion, aber immerhin, ja, Maßstäbe gesetzt fürs neue Jahrzehnt. Und damals dann auch ziemlich erfolgreich, über viele Jahre, die Pretenders. Und die habe ich hier mit einem Stück aus den 90ern, Stand By You, eine echte Hymne. Und dann gibt's wieder aus den 80ern Musik von den Thompson Twins.

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1: Um 4 Uhr mit Wolfgang Berger. Der in Norddeutschland als Maskenmann bekannt gewordene Serienmörder ist jetzt auch in Frankreich verurteilt worden. Der Mann hatte 2004 in der Bretagne einen Jungen aus einem Schullandheim entführt und ermordet. Er wurde im französischen Nord zu einer lebenslangen Haftstrafe verurteilt. Aus der Nachrichtenredaktion Jan Busche.
2: Die Leiche des Jungen ist damals nach mehreren Wochen in einem Teich in der Bretagne entdeckt worden. Der heute 55-jährige Täter stammt aus Bremen. Der Pädagoge hatte fast 20 Jahre lang kleine Jungen missbraucht, vor allem in den 90ern. 3 von ihnen entführte er aus einem Schullandheim, Internat bzw. Zeltlager in Niedersachsen und Schleswig-Holstein und ermordete sie. Nach jahrelangen Ermittlungen führte ein ehemaliges Opfer die Polizei auf die richtige Spur. 2011 wurde der sogenannte Maskenmann in Hamburg festgenommen, ein Jahr später vom Landgericht Stade verurteilt.
1: Der ukrainische Präsident Zelensky schlägt Kreml-Chef Putin ein direktes Treffen vor. In einem offenen Brief regt er Verhandlungen über ein Ende des Kriegs in der Ukraine an, und zwar in einem neutralen Land. Aus der Nachrichtenredaktion Ivo Maroschik.
3: Zunächst schlägt Zelensky eine Waffenruhe entlang der aktuellen Frontlinie vor. Dann soll ein direktes Treffen mit Putin folgen. Kreml-Chef Putin ist auf diesen Vorschlag noch nicht eingegangen. Er verwies im Gespräch mit ausländischen Journalisten auf ältere Vorschläge, um den Krieg zu beenden. Putin behauptete aber, Russlands Truppen würden täglich an der Front vorrücken. US-Präsident Trump reagierte erfreut auf den Vorstoß. Ein direktes Treffen wäre großartig, sie sollten es hinbekommen, sagte er. Beide Seiten müssten aber Kompromisse eingehen.
1: Die Lufthansa sucht heute nach der Ursache für den Zwischenfall gestern am Frankfurter Flughafen. Bei einer Boeing 787 war das vordere Fahrwerk eingeknickt und die Maschine sackte auf einer Parkposition zu Boden. An Bord war die 13-köpfige Crew, aber noch keine Passagiere. Mehrere der Beschäftigten wurden verletzt. Die Boeing soll heute in einer Technikhalle am Flughafen Frankfurt untersucht werden. Auf der dänischen Insel Anholt ist der Buckelwal obduziert worden, der immer wieder an der deutschen Ostseeküste gestrandet ist. Fachleute haben den Kadaver zerlegt und untersucht. Warum der Wal verendet ist, konnten sie aber noch nicht feststellen. Verletzungen seien nicht zu erkennen gewesen. Im Maul und im Magen wurden keine Netze gefunden. Gewebeproben sollen jetzt im Labor untersucht werden. Das waren die Nachrichten. Und hier noch das Wetter in Deutschland. Tagsüber länger trocken, zwischendurch aber auch Schauer und später von Westen her Gewitter. 18 bis 21 Grad. Am Samstag vor allem im Osten Sonne, ansonsten auch Wolken und kurze Schauer, aber meistens bleibt es trocken. Das Ganze bei 19 bis 24 Grad. Und am Sonntag Sonne und Wolken, im Norden selten Schauer, 16 bis 23 Grad. Es ist 4.03 Uhr.
4: Und hier ist der Verkehrsservice in der ARD-Hitnacht. Die A96 Lindau-München ist zwischen München-Leim und München-Sendling wegen Brückenarbeiten in beiden Richtungen noch bis Montag gesperrt. Stadtverkehr Berlin, die A100 Wilmersdorf Richtung Neukölln ist im Tunnel Ortsteil Britz wegen eines Feuerwehreinsatzes gesperrt. Die A111 Charlottenburg-Dreieck Oranienburg ist zwischen Festplatz und Seidelstraße wegen Tunnelwartungsarbeiten in beiden Richtungen noch bis 5 Uhr ungefähr gesperrt. Und die A113 Schönefeld-Neukölln ist zwischen Schönefeld-Nord und Spätstraße in beiden Richtungen wegen Wartungsarbeiten ebenfalls bis 5 Uhr gesperrt. Und die A565 Bonn-Meckenheim ist zwischen dem Dreieck Bonn-Nord-Ost und dem Kreuz Bonn-Nord in beiden Richtungen gesperrt. Ich wünsche Ihnen eine gute Fahrt in den neuen Tag.
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4: Ja, und wenn Sie gerade aufgestanden sind, an ein freundliches Hallo, einen schönen guten Morgen hier aus dem Studio in Magdeburg. Mein Name ist Frank Eberlein und dieser neue Tag ist Freitag. Der 5. Juni, möge er ein schöner Tag für Sie werden.

Ja, könnte man sich was Flotteres vorstellen, um munter zu werden am Freitagmorgen kurz nach vier, als diesen schönen Song aus den späten 70ern, mit dem es dann direkt in die 80er hineinging. Video Killed the Radio Star von den Buggles, hier die ARD-Hitnacht am Freitag. Und jetzt gibt's so richtig tollen 80er-Sound aus Australien. Hier sind Flash and the Pan mit Midnight Man.

Crowded House um 4.19 Uhr. Schönen guten Morgen, die ARD-Hitnacht. Und hier ist sie, Nena, die ja auch immer noch unterwegs ist und Konzerte gibt und da auch ihre alten Hits präsentiert, wie diesen hier aus den 80ern. Wunder geschehen.

0: Es ist 4.30 Uhr, halb fünf. Schönen guten Morgen. Hier ist der Verkehrsservice in der ARD-Hitnacht. Die A13 Dresden Richtung Schönefelder Kreuz ist zwischen Thiendorf und Schönborn nach einem LKW-Unfall gesperrt. Die A96 Lindau-München ist zwischen München-Leim und München-Sendling wegen Brückenarbeiten in beiden Richtungen noch bis Montag gesperrt. Stadtverkehr Berlin. Die A100 ist in Richtung Süden, Höhe Sonnenallee, wegen eines Feuerwehreinsatzes gesperrt. Die A111 Charlottenburg, Dreieck Oranienburg ist zwischen Festplatz und Seidelstraße wegen Tunnelwartungsarbeiten in beiden Richtungen noch bis 5 Uhr gesperrt. Und die A113 Schönefeld Richtung Neukölln ist zwischen Schönefeld Nord und Spätstraße wegen Wartungsarbeiten gesperrt. Und noch eine Meldung für die A565 Bonn-Meckenheim. Zwischen dem Dreieck Bonn-Nord-Ost und dem Kreuz Bonn-Nord ist die Autobahn in beiden Richtungen gesperrt. Kommen Sie gut an Ihr Ziel.
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Hallo, guten Morgen, Deutschland. Wir haben es 4:39 Uhr. Hier ist die ARD-Hitnacht. Das war gerade Steve Winwood. Und jetzt legen wir einen Zahn zu, damit alle förmlich aus dem Bett fallen. Hier ist The Walk in the Park von der Nick Straker Band.

Eli Cherry, Safe Tonight. Um 5:10 in einigen Regionen Deutschlands geht in wenigen Minuten diese ARD-Hitnacht-Ausgabe zu Ende. Und da beginnt schon das Vorprogramm. In anderen Regionen, ja, hören wir uns noch eine Stunde länger bis 6 Uhr. Und hier kommt eine der schönsten Stimmen der 80er, Alison Moyet. Is This Love? Und wenn Sie gleich weg sind, und ja, dann wünsche ich Ihnen schon mal ein schönes Wochenende.

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1: Um 5 Uhr mit Thorsten Altenhöhner. Guten Morgen. Der ukrainische Präsident Selenskyj hat Kreml-Chef Putin ein direktes Treffen vorgeschlagen. In einem offenen Brief regt er Verhandlungen über ein Ende des Krieges in der Ukraine an, und zwar in einem neutralen Land wie der Schweiz, der Türkei oder einem arabischen Land. Ivo Maruschik.
2: Zunächst schlägt Selenskyj eine Waffenruhe entlang der aktuellen Frontlinie vor. Dann soll ein direktes Treffen mit Putin folgen. Es sei schon immer Sache der Anführer gewesen, Schlüsselfragen zu lösen. Auf die Vermittlung der USA setzt Selenskyj mittlerweile nicht mehr. Die US-Regierung konzentriere sich auf den Iran. Kreml-Chef Putin ist auf diesen Vorschlag noch nicht eingegangen. Mit Spannung wird jetzt erwartet, ob er in seiner Rede heute beim Wirtschaftsforum in St. Petersburg auf Selenskyjs Vorschlag antwortet.
1: Sozialverbände und Gewerkschaften haben die Pläne von Bundesgesundheitsministerin Wagen für eine Pflegereform kritisiert. Das Vorhaben der CDU-Politikerin gehe vor allem zulasten von Pflegebedürftigen und Angehörigen, hieß es. Volker Damm.
3: Die Pläne von Wagen sehen Mehreinnahmen und Ausgabenkürzungen für die Pflegeversicherung vor. Dafür sollen Heimbewohner, Besserverdienende und Menschen ohne Kinder stärker belastet werden. Von einer Bankrotterklärung der Sozialpolitik etwa sprach der Hauptgeschäftsführer des Arbeiter-Samariter-Bundes, Fichtmüller, in den Funke-Zeitungen. Dieser Kurs beschädige die Solidarität im Land nachhaltig. Deutliche Worte wählte auch die Chefin des Deutschen Gewerkschaftsbundes, Fahimi. Wagens Pläne seien reiner Zynismus und eine Zerstörungsreform der Pflegeversicherung.
1: Die Taliban wollen weitere Diplomaten nach Deutschland entsenden und setzen die Bundesregierung unter Druck. Nach Informationen des NDR wurde ein bereits angesetzter Abschiebeflug nach Afghanistan vorerst abgesagt. Der Flug hätte eigentlich bereits am Donnerstag vergangener Woche in Richtung Kabul abheben sollen. Bisher sind 2 Vertreter der radikal-islamischen Machthaber in Deutschland offiziell akkreditiert. Der Zugverkehr zwischen Berlin und Hannover normalisiert sich. Wie die Bahn mitteilte, ist die Reparatur an einem von 2 Gleisen abgeschlossen. Fahrgäste müssten aber noch mit Verzögerungen rechnen. Es wird vermutet, dass Unbekannte Teile einer Oberleitung gestohlen hatten. Alba Berlin hat den Einzug ins Finale der Basketball-Bundesliga am Abend verpasst. In Bamberg verloren die Berliner mit 73-81. Damit führen sie aber weiterhin mit 2-1 Spielen. Finalgegner wäre der FC Bayern München, der 3-mal gegen die Telekom Baskets Bonn gewann. In der Handball-Bundesliga haben die Füchse Berlin in Melsungen mit 39-28 gewonnen. Soweit die Nachrichten. 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
4: Im Südosten des Landes haben wir heute früh Platterregen, aber sonst sieht's ganz anders aus. Einfach nur bewölkt. Ein bisschen Sonne kann sich auch schon zeigen, speziell Richtung Prignitz. Und dieser Regen im Südosten, der zieht auch weg im Laufe des Vormittags. Und dann werden die Wolken auch insgesamt aufreißen, zum Mittag nämlich. Dann der Nachmittag ganz freundlich. Immer mal wieder ein kleinerer Schauer oder ein Gewitter ist schon möglich, aber auch viel Sonne dabei. 20-23 Grad, das sind heute die Höchsttemperaturen. Und das Wochenende, naja, ist auch ganz ähnlich. Also Sonne und Wolken eigentlich im Mix und immer mal wieder kurz kann es auch nass sein. Morgen bei um die 25 Grad, am Sonntag Anfang 20 Grad ungefähr.
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4: Fahren Sie vorsichtig auf der B169 Richtung Elsterwerder. In Höhe Brieske haben wir gerade Personen auf der Straße und im Stadtverkehr Berlin A113 Schönefeld Richtung Neukölln. Zwischen Schönefeld Nord und Spätstraße Wartungsarbeiten, deswegen gerade dann noch gesperrt. Kommen Sie gut an.
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4: Die einen werden heute Morgen sagen:
5: Bei mir ist die Welt untergegangen.
4: Die anderen zu gestern Abend:
6: Ist das wirklich alles? Ist das wirklich alles?
4: Ja, auch heute wieder ein bisschen unterschiedlich ausgefallen. Die Regenschauer und Gewitter wahrscheinlich für alle irgendwie viel zu kurz. Wissen Sie aber, bei wem es auf jeden Fall unterschiedlich ausgefallen? Die Schauer wahrscheinlich für alle irgendwie viel zu kurz. War bei wem es auf jeden Fall ordentlich rumst. Bei die hören wir jetzt hier. Schönen Tag, kommen Sie gut ins Wochenende.

0: Nikki L. und Smokey hier auf Antenne Brandenburg. Uhr 11 haben wir. Einmal auf die Straßen gucken, da haben wir eine wichtige Verkehrsmeldung und zwar auf der A10 östlicher Berliner Ring Richtung 3 Spreeau. Ein Gegenstand liegt auf Spur zwischen Erkner und Freienbrink. Hier vorsichtig. Spannend in Beelitz, Stadtfest in Prenzlau, ganz viele Kindertagsfeste, weil der erste ja dusseligerweise ein Mond. Das gibt's alles an diesem Wochenende. Wir versorgen Sie da heute auf jeden Fall mit Tipps, aber wollen Sie auch eher eine ruhige Kugel im Wetter? Da kann ja immer mal wieder so ein kleiner oder so ein Gewitter dabei sein. Vielleicht auch gehen ins Kino. 5 Brandenburger Kinos wurden gerade ausgezeichnet und zwar mit dem Kinoprogrammpreis Platz 2 und damit 25.000 Euro ging unter anderem an Joachim Fitz und die neuen Kammerspiele in Kleinmachnow.
1: Wir freuen uns sehr über diesen Preis und über die 1.000 Euro. Alles wird teurer, so der Gastro als auch im Betrieb und wir sind heute schon in der Analyse, warum hat es denn diesmal nicht für den ersten Preis gereicht?
0: So, Platz 1 ging an das Thalia in Potsdam, auch wirklich schön mit Kindern, ne? Ist nicht ein Multiplex-Ding, sondern wirklich ein schönes Kino. Oder auch das Kino Artoria in Wittstock, auch richtig gut. Super wichtige Geldprämien, die da in die Blossen sind. Aktuell übrigens zum Beispiel Kino Der Teufel trägt Prada. Und ich habe gerade mal nachgeguckt, relativ viele Filme, die sich ganze Familie eignen. Also vielleicht an diesem Wochenende mal ins Kino. 5:13 Uhr haben wir es jetzt. Hier Käffchen.

Geboren 1950 hier auf Antenne Brandenburg, plant wahrscheinlich schon seinen 76. Geburtstag. Der ist nämlich genau in einem Monat am 5. Juli. Also hier gehört gerade mit Power of Love den Huey Lewis. Und manchmal sind bei uns auf der Playlist, da ist so ein kleines Augenzwinkern versteckt. Von dem einen Lewis aus den USA kommen wir jetzt nämlich zu der anderen, Leona Lewis. Die ist aber Britin, singt auch von Liebe. Aber eine ganze Spur trauriger. Bleeding Love. Kommen Sie gut in den Freitag.

0: 5 vor halb 6, Antenne Brandenburg ist hier. Nochmal wichtiger Verkehrsservice. Immer nämlich noch da ein Gegenstand auf der A10 östlicher Berliner Ring Richtung Dreieck Spreeau zwischen Erkner und Freienbrink. Liegt auf der linken Spur, hier ganz besonders vorsichtig fahren. Und wenn Sie heute Morgen auf dem Weg zur Arbeit auch noch was sehen, vielleicht auch einen Blitzer, dann sagen Sie gerne Bescheid beim Antenne Verkehrsservice 0331 70 98 100.
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1: Im Studio Yvonne Krause. Guten Morgen. Brandenburgs Innenminister Rethmann stellt heute den Verfassungsschutzbericht für das Jahr 2025 vor. Dieser fasst die Erkenntnisse zu extremistischen Bestrebungen im Land im vergangenen Jahr zusammen. Rethmann verwies vorab auf gezielte Desinformationskampagnen. In Berlin, Hohenschönhausen, Neu-Hohenschönhausen ist die Straßenbahnstrecke nach dem schweren Unfall seit dem Abend wieder freigegeben. Wie die BVG mitgeteilt hat, sind die Instandsetzungsarbeiten inzwischen abgeschlossen. Der ukrainische Präsident Selenskyj hat dem russischen Staatschef Putin ein Treffen vorgeschlagen, um über ein Ende des Krieges zu beraten. Die Schlüsselfragen sollten beide Präsidenten direkt besprechen, heißt es in einem Brief an Putin. Das Treffen sollte in einem Drittstaat stattfinden.
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1: In Kleinmachnow sind offenbar einige Eltern enttäuscht, dass ihre Kinder nicht in die von ihnen gewünschten Schulen eingeschult werden können. Die Stadt sieht dabei keine Versäumnisse. Die zuständige Fachbereichsleiterin Alexandra Pichel sagte uns,
2: man konnte auf unseren Formularen Erst- und Zweitwunsch angeben und darin stand, dass das nach Möglichkeit berücksichtigt wird. Also rein formal wurde nicht versprochen, dass der Erstwunsch erfüllt werden kann. Deswegen wurde auch ein Zweitwunsch abgefragt, weil man das nie genau zusichern kann. Das hängt davon ab, wie viele Kinder sich anmelden für die erste Klasse. Oft gibt es dann nochmal Rückstellungen oder Abgänge an freie Träger. Und dann am Ende hat man eine Zahl für die ersten Klassen.
1: An zwei Schulen sei die Klassenstärke außerdem gesetzlich begrenzt, sodass nicht alle Erstwünsche berücksichtigt werden konnten, so Pichel. Umweltbewusst und nachhaltig handeln. Mit diesem Ziel startet der Landkreis Oberhavel heute zum Weltumwelttag einen Wettbewerb. Dabei können Interessierte kreative Ideen einreichen. Einzelheiten von Marianne Blaschke.
3: Mitmachen können Kinder, Jugendliche und Erwachsene, ganz egal, ob sie malen, basteln oder sich mit kleinen Projekten bewerben. Ob aus alten Verpackungen, Stoffresten oder ausgedienten Alltagsgegenständen, gesucht werden originelle Ideen, wie aus vermeintlichem Abfall etwas Neues entstehen kann. Teilnehmen können neben Einzelpersonen auch ganze Schulklassen, Hort- und Kita-Gruppen. Einsendeschluss ist der 15. Oktober. Die kreativsten Beiträge werden ausgezeichnet.
1: Alba Berlin hat den vorzeitigen Einzug ins Finale der Basketball-Bundesliga verpasst. Die Berliner verloren am Abend in Bamberg mit 73-81. Sie führen in der Best-of-Five-Serie aber noch mit 2-1. Finalgegner wäre der FC Bayern München, der dreimal gegen die Telekom Baskets Bonn gewonnen hat. Und in der Handball-Bundesliga haben die Füchse bei Melsungen 39-28 gewonnen. Damit ist den Füchsen der zweite Platz in der Tabelle und die Qualifikation zur Champions League kaum noch zu nehmen. Die Zeit 5.33 Uhr.
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4: Normalerweise bei so einer Freitagsstimmung würde man jetzt erwarten, dass am Himmel schon die Sonne strahlt. Aber nee, heute Morgen ein bisschen griesegrummelig, grau und bewölkt. Es gibt auch Regen aktuell noch im Südosten des Landes. Der zieht im Laufe des Vormittags aber weg. Und wir haben gerade 12 Grad in Perleberg, 14 in Cottbus und 15 Grad in Brandenburg an der Havel. Bis zu 22 Grad sind heute drin. Und wenn der Regen weggezogen ist im Südosten und die Wolken dann auch mit ihrer griesegrummeligen Stimmung zu Ende sind, dann reißt gegen Mittag der Himmel auf. Es wird dann ein Mix aus Sonne und Wolken geben und dann wird es auch noch ganz freundlich. Nur wenig Gewitter oder Schauer mal dabei. Also kann mal passieren, muss aber nicht. Das Wochenende sieht eigentlich ganz hübsch aus. Ganz oft gibt es einen Sonne-Wolken-Mix, aber diese Mini-Schauer oder auch mal Gewitter, die sind nicht ganz ausgeschlossen bei Temperaturen um die 23, 24, 25 Grad.
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4: A2 Richtung Berlin zwischen Wollin und dem Rastplatz Temnitz liegen gerade Fahrzeugteile auf der Straße. Vorsichtig fahren. In der Prignitz auf der Straße zwischen Lütjenheide und Wittenberge, da laufen gerade mehrere Tiere. Hier aufpassen. Und im Stadtverkehr Berlin A113 Richtung Dresden, die Ausfahrt Spätstraße, die ist gerade gesperrt. Da läuft nämlich ein Polizeieinsatz. Kommen Sie gut an.
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4: Und wie sieht's um die Uhrzeit bei Ihrem Tanzbein aus? Bringt sie der hier auch schon in Disco-Fox-Stimmung? Der fehlt auf keine 80er-Party, ne? Und von Feiern, Festen und Partys haben wir an diesem Wochenende wahnsinnig viel. Wir liefern Ihnen heute nicht nur Tipps für Ihr Wochenende, erzählen Sie uns auch gern, was bei Ihnen ansteht. 0331 70 98 100 oder schicken Sie uns eine Sprachnachricht in der Antenne Brandenburg-App. Und jetzt los! 1, 2, Tipp. 1, 2, Tipp. 1, 2, Tipp. Sie machen das sehr gut.
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0: 5.42 Uhr haben wir es jetzt. Ist Ihnen das auch schon aufgefallen? Hier auf Antenne Brandenburg aus Ludwigsfelde haben wir die immer eine Meldung nach der anderen. Sporterfolgsmeldung. Also Dackeldame Frieda kommt aus Ludwigsfelde, ist der schnellste Dackel Deutschlands. Das Cheerleading-Team hat sich jetzt für die EM qualifiziert und die Ludwigsfelderin Joyce Hübner hat einen Marathon-Weltrekord aufgestellt. 369 Tage, 369 Marathons gelaufen. Ist es nicht unfassbar? Wurde also ein bisschen Zeit, mal bei Bürgermeister Andreas Igel in Ludwigsfelde nachzufragen, ob da irgendwas im Trinkwasser ist. Er sagt das nicht, aber...
1: Wir haben viele Sportanrichtungen und vor allen Dingen ist es bei uns so, dass Vereine kostenfrei die städtischen Sportanrichtungen nutzen dürfen. Das ergibt ein großes Potenzial für Nachwuchskräfte, die einfach auch Spaß am Sport haben und es ist eben damit auch barrierearm, wenn man im Verein organisiert ist und ich glaube, wir haben viele, viele Talente in Ludwigsfelde und ein paar bringen es wirklich zu großen Erfolgen.
0: Ja, und ich glaube, da kommen auch noch ein paar dazu. In Ludwigsfelde laufen ja diverse Schulbauprojekte, die werden jetzt ein Jahr nach dem anderen immer alle fertig und wenn da dann noch mehr Sporthallen zur Verfügung stehen, dann kommen vielleicht noch mehr Preise aus Ludwigsfelde sportlich dazu. Ja, ich wohne ja auch in Ludwigsfelde, ich bin auch Weltmeister, Sie wussten es vielleicht noch nicht, Weltmeister im Kaffeedurst haben und im Freuen aufs
2: Wochenende!
0: Schönen guten Morgen.

0: Holly Humberstone hier auf Antenne Brandenburg um 6:10. Wir blicken kurz auf die Straßen und zwar mit Mike aus Forst. Der hat uns gerade nämlich eine Studionachricht geschrieben bzw. eingesprochen.
1: Vollsperrung A13 Dresden Richtung Berlin zwischen Tienendorf und Schönborn. Unfall.
0: Dankeschön auf jeden Fall, Mike. Das ist richtig. Auf der A13 gab es einen LKW-Unfall. Wenn Sie da gerade unterwegs sind, dann fahren Sie lieber anders lang, denn da gibt's eine Sperrung. Schönen guten Morgen, kommen Sie gut in den Freitag.

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1: Im Studio Jasmin Becker, guten Morgen. Brandenburgs Innenminister Rethmann stellt heute den Verfassungsschutzbericht für das vergangene Jahr vor. Rethmann warnte schon vorab vor einer zunehmenden Bedrohung durch Desinformationskampagnen mit KI-Profilen in sozialen Medien. Landespolitikreporter Martin Adam.
2: Bedrohlich sei vor allem die schleichende Verunsicherung der Menschen, die nicht mehr sicher sein könnten, welche Nachricht echt und welche fake sei, erklärte Brandenburgs Innenminister Jan Rethmann vorab. Als Beispiel nennt der Verfassungsschutzbericht einen Account, auf dem vorgeblich eine junge Frau aus Senftenberg politische Aussagen postet und Äußerungen anderer KI-Profile weiterverbreitet. Gerade in ländlichen Regionen sorge die vermeintlich lokale Verankerung der KI-Profile für Vertrauen. Der Verfassungsschutz spricht von lokalen Verpackungen. Oft ließen sich solche Kampagnen nach Russland zurückverfolgen.
1: Der ukrainische Präsident Selenskyj hat dem russischen Staatschef Putin ein Treffen vorgeschlagen, um über eine Lösung für den Frieden zu beraten. Es solle in einem neutralen Land stattfinden, heißt es in einem Brief an Putin. Als Beispiele nannte Selenskyj die Schweiz, die Türkei oder ein arabisches Land. Ivo Maruček berichtet.
3: Kreml-Chef Putin ist auf diesen Vorschlag noch nicht eingegangen. Er verwies im Gespräch mit ausländischen Journalisten auf ältere Vorschläge, um den Krieg zu beenden. Putin behauptete aber, Russlands Truppen würden täglich an der Front vorrücken. Mit Spannung wird jetzt erwartet, ob er in seiner Rede heute beim Wirtschaftsforum in St. Petersburg auf Selenskyjs Vorschlag antwortet. US-Präsident Trump reagierte erfreut auf den Vorstoß. Ein direktes Treffen wäre großartig, sie sollten es hinbekommen, sagte er. Beide Seiten müssten aber Kompromisse eingehen.
1: In Frankreich ist der als Maskenmann bekannte Serientäter Martin N. zu lebenslanger Haft verurteilt worden. Ein Gericht sprach ihn schuldig, im Jahr 2004 einen 10-jährigen Jungen ermordet zu haben. Sven Weingärtner.
4: Der 10 Jahre alte Jonathan wurde damals aus einem Schullandheim in Westfrankreich entführt. Seine Leiche trieb Wochen später in einem nicht weit entfernten Teich. Die französische Generalstaatsanwaltschaft hatte keine Zweifel an der Schuld des heute 55-jährigen Angeklagten. Er selbst hatte die Tat abgestritten. Der aus Bremen stammende Pädagoge war schon 2012 vom Landgericht Stade wegen der Morde an drei Jungen zu lebenslanger Haft verurteilt worden. Etliche Jahre schlich Martin N. sich nachts und mit einer Sturmhaube maskiert in Schullandheime, Zeltlager und Privathäuser, um Jungen zu missbrauchen.
1: Alba Berlin hat den vorzeitigen Einzug in das Finale der Basketball-Bundesliga verpasst. Die Berliner verloren am Abend in Bamberg mit 73-81, führen in der Best-of-Five-Serie aber immer noch mit 2-1. In der Handball-Bundesliga haben die Füchse Berlin bei Melsungen 39-28 gewonnen. Damit ist den Füchsen der zweite Platz in der Tabelle und damit auch die Qualifikation zur Champions League kaum noch zu nehmen. Soweit die Antenne Brandenburg Nachrichten. 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
5: Sie sehen es ja nicht im rbb-Fernsehen, aber ich sag's Ihnen ganz gerne. Festes Schuhwerk heute bei Markus Asmus. Was ist denn da los? Nein, um Gottes Willen, das will niemand gemacht, sehen.
6: Weil du dich aufgeregt hast, dass ich die letzten Tage Badelatschen anhatte, habe ich heute festes Schuhwerk an und jetzt ist es wieder nicht richtig.
5: Schönen Dank. Ja, doch. 20 bis 22 Grad kriegen wir heute. Ne? Also würde ich auch schon eher feste Schuhe anziehen. Wir haben gerade 14 Grad in Eberswalde. 14 sind es auch in
6: Eberswalde, finde ich schön.
5: Eberswalde.
6: Mach weiter.
5: Alles 14 gut. In Potsdam und 15 Grad in Dahme. So, es regnet gerade noch ein bisschen im Südosten des Landes, das zieht gerade weg und im Rest ist es einfach nur wolkig und Sie denken schon so, oh, wird es ein grauer Tag? Nee, nicht ganz, bis zum Mittag. Dann reißt die Wolkendecke auf, Sonne und Wolken wechseln sich dann ab. Hier und da kann mal punktuell so ein Schauer möglich sein und das Wochenende sieht ganz ähnlich aus. Meistens Sonne und Wolken im Mix, aber so ein kleiner Schauer oder so ein kleines Gewitter können wir nicht ausschließen.
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5: Einen überregionalen Hinweis haben wir für die A13 zwischen Thiendorf und Schönborn. Da ist die Autobahn gerade in Richtung Berlin nach einem LKW-Unfall gesperrt. Und in der Prignitz auf der Straße zwischen Lütchenheide und Wittenberge laufen gerade mehrere Tiere. Hier aufpassen. Vorsicht dann auch noch im Stadtverkehr Berlin. A113 Richtung Dresden. Die Ausfahrt Spätstraße ist nämlich gesperrt. Da läuft gerade ein Polizeieinsatz. Ansonsten noch ganz ruhig. Kommen Sie gut an.
6: Um 4:06.
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6: Nicht vergessen, zum Telefon zu greifen und mal kurz durchzuklingeln bei uns. Und erzählen Sie uns, was Sie am Wochenende Schönes machen. Es ist ja so viel los. Ja. 0331 70 98 100. Und wir starten mit einem musikalischen Tipp. Das haben uns die Mädels und Jungs vom Spielmannszug in Turnow in Peitz geschickt. Also ja. Bei Peitz. Die feiern nämlich was am Wochenende.
5: 100-jähriges Bestehen. Ab 15 Uhr morgen an der Feuerwehr in Turnow. Immer den Geräuschen und der Musik nach.
6: Genau. Erkennst du den Titel eigentlich?
5: Walking on Sunshine?
6: Ja.
5: Ja?
6: Später hat immer Katrina and the Waves gecovert. Von dem Turnow an, glaube ich.

0: When von Show Wadi Wadi, während Fadi Fadi noch im Bad ist und Mutti Mutti schon die Stühlen schmiert. Guten Morgen.
1: Ich hab gedacht, irgendeiner jetzt Schrubbi Schrubbi den Fußboden macht.
0: Vielleicht auch das.
1: Vielleicht.
0: Um 11:55, hier ist Antenne Brandenburg. Hallo.
1: Morgen.
0: Apropos Essen, Stühlen schmieren und so. Wissen Sie, was es im Delikatessenladen Jeans Sausage Shop in Chicago gibt? Spreewaldgurken.
1: Ja.
0: Ja, lassen die sich wirklich regelmäßig liefern für alle Fußballfans vor Ort, denn da ist ja Fußball-WM, geht ja los nächste Woche und vielleicht sind unsere Jungs da ja auch vorbeigekommen, unsere Spieler.
1: Möglich ist es. Die deutsche Mannschaft ist ja schon in Chicago, genau. Und es war auch schon sogar ein bisschen Zeit für Sightseeing. Laut Instagram sind Manuel Neuer und Jamal Musiala am Lake Michigan gewesen.
0: Ach, am Michigansee.
1: Mhm.
0: Ja, das ist immer lustig, dass man da von See spricht.
1: Der ist so riesig, ne?
0: Der ist so groß wie ganz Kroatien. Ja. Aber auf jeden Fall Deutschlands Generalprobe für die WM. Morgen Abend, nicht verpassen, gegen Co-Gastgeber USA. 20.30 Uhr können Sie das live bei RTL sehen. Und dann kommen ja bald die richtigen WM-Spiele.
1: Genau, nächsten Donnerstag geht's los. Und bis dahin können Sie auch gerne mittippen auf antennebrandenburg.de. Vielleicht kurz vorm Wochenende noch schnell eine Tippgemeinschaft bilden. Vielleicht ja auch im Büro oder in der Werkstatt.
0: Jo.
1: Es gibt wieder viele coole WM-Fußbälle zu gewinnen.
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0: Und falls Sie jetzt einen kleinen Eierschneider haben, können Sie gerne mitspielen.

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0: Ein ausgewachsener Braunbär mitten in der Stadt, in der Eigenheimsiedlung.
1: Boah, das möchte man auch nicht haben, ne?
0: Nee, ist zum Glück auch nicht bei uns passiert, sondern in Lettland. Die mussten den da wirklich aufwendig vertreiben. So ein Riesenbär, ist aber alles gut gegangen zum Glück.
1: Ja, da kann man eigentlich nur froh sein, dass bei uns nur Elche gesichtet wurden, ne?
0: Waren zwei Stück gleich wieder gestern, ne?
1: Vermutlich schon. Ein oder zwei Stück, man ist nicht ganz sicher. Und zwar da, wo sie gerne mal sind, so in Ostbrandenburg. Da werden ja immer mal wieder Elche gesichtet in der Nähe von Grünheide.
0: Ja, das ist in der Nähe vom Tesla-Werk.
1: Ganz genau.
0: Meine Theorie ist ja, Elche leben ja in Schweden.
1: Aha.
0: Das sind Spione von Volvo.
1: Nein!
0: Ja.
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0: Schöne Grüße an Elvis von Cher, Walking in Memphis hier auf Antenne Brandenburg.
1: Morgen.
0: Guten Morgen. Ja, heute ist der Tag, an dem Sie Ihr Dorffest, Ihren Flohmarkt ein bisschen hypen können hier. Einfach Bescheid sagen, was los ist. Stefanie hat es richtig gemacht, hat uns ihr Plakat sozusagen als Datei geschickt. Und das ist wunderschön. Vereinsfest, 675 Jahre. Rogosen steht drauf.
1: Genau.
0: Und unter anderem wird dort gekegelt.
1: Gekegelt?
0: Weil ich weiß, das letzte Mal gekegelt habe.
1: Man kennt sonst eigentlich nur Bowling, ne?
0: Ja, aber früher, wir hatten in Wusterhausen auch mal eine Kegelbahn.
1: Zu ja, aber ich glaube, du Bowling, Bowle, gibt's da trotzdem.
0: Bowle zum Trinken.
1: Nee, na, ja, selbstverständlich.
0: Auf jeden Fall. Und dann danach dann kegeln. Halleluja.
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3: Im Studio Yvonne Krause. Guten Morgen. Sie manipulieren Meinungen, spalten Gesellschaften und schwächen demokratische Institutionen. Desinformationskampagnen, die nehmen in Brandenburg immer mehr zu. Davor warnt Innenminister Rethmann kurz bevor er heute den aktuellen Verfassungsschutzbericht vorstellt. Im Handel wird heute in Brandenburg und Berlin wieder gestreikt. Die Gewerkschaft Verdi hat die Beschäftigten dazu aufgerufen, den ganzen Tag nicht zu arbeiten. In Berlin sind sowohl der Einzel- als auch der Großhandel betroffen. In Brandenburg wird der Einzelhandel nicht bestreikt. Alba Berlin hat den vorzeitigen Einzug ins Finale der Basketball-Bundesliga verpasst. Die Berliner verloren am Abend in Bamberg mit 73-81, führen in der Best-of-Five-Serie aber immer noch mit 2-1.
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3: Der neue Ausbildungs- und Praktikumsführer Tattoo Fleming ist da. Darin präsentieren über 100 Unternehmen aus der Region ihre Ausbildungs- und Praktikums- und Studienangebote. Mehr dazu von Mischa Frinke.
4: Die Broschüre soll Jugendliche bei der Berufsorientierung unterstützen und zeigt berufliche Perspektiven direkt vor der Haustür. Neben Unternehmensprofilen gibt es Informationen zu Praktikumsplätzen, Ferienjobs, Berufs- und Hochschulstandorten und diverse Bewerbungstipps. Neu in der inzwischen vierten Auflage sind direkte Kontaktdaten zu den Betrieben, Bewerbungsfristen und Informationen zu Social-Media-Kanälen. Der Ausbildungsführer wird auch an weiterführenden Schulen, bei der Berufsberatung und auf Ausbildungsmessen eingesetzt.
3: Und die digitale Ausgabe gibt es auf der Internetseite des Landkreises Teltow-Fläming. In Ostprignitz-Ruppin können am Wochenende Fahrräder umsonst im Bus mitgenommen werden. Zum Tag des Fahrrads gibt es bei den Saisonbusverkehren dieses Extraangebot. Bereits seit mehreren Jahren fahren die Tierpark- und die Schlösserlinie sowie der Seenbus unter anderem bei Rheinsberg und Neuruppin am Wochenende und feiertags mit Fahrradanhängern. Noch wird das Angebot aber eher selten genutzt, sagt Ruppins Mobilitätsmanagerin Elisabeth Jentsch.
5: Also man kann das natürlich positiv sehen. Die Leute fahren anscheinend wirklich gerne Fahrrad und wollen das Fahrrad nicht nur transportieren. Aber es ist natürlich auch eine schöne Möglichkeit, wenn man mal eine längere Tour planen möchte, dass man beispielsweise eine Tour mit dem Fahrrad macht und dann zurück sich mit dem Bus transportieren lässt. Man kann bis nach Miro fahren, man kann da dann auch schön umherfahren mit dem Fahrrad und dann entspannt mit dem Bus wieder zurück.
3: In der Handball-Bundesliga haben die Füchse Berlin einen Auswärtssieg geholt. Gegen Melsungen gewannen die Berliner am Abend 39-28. Damit ist den Füchsen der zweite Platz in der Tabelle und auch die Qualifikation zur Champions League kaum noch zu nehmen. Nächster Gegner ist am Sonntagnachmittag Flensburg. Dort geht es in heimischer Halle um 15 Uhr los. Und jetzt die Zeit, 6.33 Uhr.
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1: Enrico hat uns in der Antenne-App ein schönes Bild von einem riesigen Mohnfeld geschickt aus Brandenburg, durchzogen von Kornblumen, wirklich so schön. Diese Farbtupfer, die sind sehr willkommen, zumindest bis heute Mittag. Da ist es nämlich draußen ansonsten am Himmel sehr grau. Richtung Lausitz ist es auch gerade noch nass, aber das wird sich alles ändern. Ab Mittag werden die Wolken dann entweder verschwunden sein, die Regenwolken, oder eben langsam sich verdünnisieren, dann nur noch leichte Schleierwolken. 20 bis 22 Grad kriegen wir deswegen heute auch nur, weil die Sonne nicht so viel Zeit hat, alles zu erwärmen. Und dann ist sie aber am Nachmittag da. Morgen ist es ganz ähnlich, Sonne und Wolken im Wechsel, aber so ein kleiner Schauer, der kann immer mal in diesen Tagen dabei sein, oder so ein Mini-Gewitter.
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1: Es gibt einen überregionalen Hinweis für die A13. Zwischen Thiendorf und Schönborn ist die Autobahn in Richtung Berlin nach einem LKW-Unfall gerade gesperrt. Und auf der B96 in Waldstadt bei Zossen, zwischen dem Ortseingang und Martin-Luther-Straße, da schalten die Ampeln gerade nicht richtig. Vorsicht. B167 Löwenberg-Finofurt, zwischen Zerpenschleuse und Finofurt liegt ein totes Reh auf der Straße. Vorsichtig fahren. Und im Stadtverkehr Berlin A113 Richtung Dresden ist die Ausfahrt Spätstraße gesperrt. Da läuft nämlich gerade ein Polizeieinsatz. Kommen Sie gut an.
0: 6.34 Uhr.
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0: Der 5. Juni heute. Ich habe gerade gesehen, heute ist übrigens Tag des Lebkuchens. Am 5. Juni, wer denkt sich da sowas aus?
1: Erinnert irgendwie so ans Mittelalter, da wurden Lebkuchen nämlich ganzjährig gebacken und gegessen.
0: Ach so, verstehe. Ansonsten, falls Sie keinen Lebkuchen zur Hand haben, lassen Sie einfach den Käsekuchen am Wochenende ein bisschen länger draußen in der Sonne stehen. Dann wird das auch ein Lebkuchen.

0: Juli im Juni. Warum denn nicht? Guten Morgen zusammen.
1: Jetzt sind wir alle völlig verwirrt. 6.42 Uhr.
0: Freitag, das sage ich noch.
1: Ja.
0: So, und wir gucken auf die Straßen, da sind mit zwei Hunde unterwegs.
1: Genau, auf der B101 Herzberg Richtung Luckenwalde. Zwischen Jüterbock Neumarkt und Kloster Zinner. Vorsichtig fahren die Hunde auf der Straße.
0: Das jetzt bitte nicht nachmachen.
2: Alle Augen zugemacht, wir schlafen jetzt die ganze Nacht.
0: Jan und Henry, die beiden Erdmännchen aus dem Sandmann. Vielleicht kennen Sie die ja, wenn Sie Kinder oder Enkel haben. Erdmännchen in echt können Sie auch sehen am Wochenende bei uns in Perleberg beim Tierparkfest.
3: Wir haben jetzt wieder eine Erdmännchenanlage. Da haben wir sowohl einen Innenbereich als auch einen Außenbereich und haben drei Erdmännchen. Die sind sehr aufgeweckt. Die wuseln da in ihrem Gehege rum. Jetzt auch auf der Außenanlage wieder. Ein paar stehen auf dem Hügel, ein paar buddeln Löcher. Ist schon eine sehr wuselige Truppe.
0: Ich finde, also Erdmännchen sind auch mit meinen Lieblingstiere.
1: Das ist lustig, ne?
0: Wie die so immer dastehen und gucken.
1: Und kicken. Ey, da kickt.
0: Guck mal, da hinten das Wochenende. Ah.

0: Das ist auch so ein schöner 1-2-Tipp, oder? So ein schöner 1-2-Tipp-Song. Ist immer die Tanzfläche voll bei dem.
1: Selbst bei 1-2-Tipp vergesse ich die Schritte.
0: Können Sie ja noch mal üben am Wochenende. Denn wir haben unter anderem Spargelfest in Beelitz, Altstadtfest in Wusterhausen, Stadtfest in Prenzlau. Es ist Wahnsinn. Es wird ein richtiges Partywochenende.
1: Ja, und weil diese Woche ja Kindertag war, ungünstigerweise auf Montag, wird das jetzt alles nachgeholt mit ganz vielen Kinderfesten. Und jetzt kommt auch ein Kinderfest-Tipp, und zwar von einem Kind. In Königs Wusterhausen nämlich gibt's eins.
2: Hallo, ich bin Lotti und ich und Mama gehen dahin, weil es da ganz viel Musik gibt. Man kann tanzen vor der Bühne, gibt Kinderschminken, dann auch viele Bastelstände und man kann auch selber was aus Holz schnitzen.
1: Oh, auch schön, cool. Ne? Ein City-Kinderfest gibt's in Königs Wusterhausen. Im Stadion der Freundschaft ist das, aber alle Feste und Fäden finden Sie auch auf antennebrandenburg.de.
0: Jetzt ist es 6.52 Uhr.
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0: Antenne Brandenburg ist hier am Freitag und jetzt ein wenig Paarungsmusik für die Otter im Tierpark in Gunsterspring.
1: Seit 2 Jahren wartet man auf Nachwuchs und nichts passiert bei den Ottern.
0: Vielleicht hilft ja Otterwahn.

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1: Im Studio Jasmin Becker, guten Morgen. Desinformationen im Internet sind schwer zu erkennen und verunsichern die Menschen immer mehr. Das sagt Brandenburgs Innenminister Rethmann. Er stellt heute den aktuellen Verfassungsschutzbericht vor. Vielen Brandenburgern falle es schwer zu unterscheiden, welche Information richtig und welche falsch sei, so der Innenminister. Außerdem warnt er vorab vor einer zunehmenden Gefahr durch rechtsextreme Jugendorganisationen im Land. Ein Ziel dieser Gruppen sei es, bei Veranstaltungen wie den Christopher Street Day Umzügen auch Personen richtig anzugreifen. Rund 37.500 Handwerksbetriebe gibt es im Land Brandenburg. Sie alle sollen mit staatlichen Maßnahmen die nächsten Jahre mehr Unterstützung bekommen. In puncto Energiewende und Existenzgründung und durch Bürokratieabbau. Die Brandenburgischen Handwerkskammern, der Deutsche Gewerkschaftsbund Berlin-Brandenburg und Vertreter der Landesregierung unterzeichnen dafür heute ein Aktionsprogramm für die Handwerksbranche. Ralf Bührig, der Hauptgeschäftsführer der Handwerkskammer Potsdam, sagte uns, wo noch Anreize nötig sind.
2: Wir brauchen aber auch gerade für die Fachkräftesicherung zusätzliche Unterstützung bei der Berufsorientierung von Schülerinnen und Schülern. Wir haben verabredet, dass Ausbildungsbetriebe entlastet werden. Und auch die Fortbildung ist wichtig. Wir brauchen für das große Thema Betriebsnachfolge junge Meisterinnen und Meister. Der Meisterbonus soll im nächsten Jahr eingeführt werden.
1: Der ukrainische Präsident Selenskyj hat dem russischen Staatschef Putin ein Treffen vorgeschlagen, um über ein Ende des Krieges zu sprechen. Die Schlüsselfragen sollten beide Präsidenten direkt miteinander besprechen, heißt es in einem Brief an Putin. Dieser sagte, Selenskyj könne nach Moskau kommen, wenn er reden wolle. Selenskyj hingegen will lieber ein Treffen auf neutralem Boden. Aus Kiew berichtet Florian Kellermann.
3: Der ukrainische Präsident nannte hier als Beispiele die Schweiz, die Türkei und Staaten der arabischen Welt. Die Ukraine sei bereit zu einer vollständigen Waffenruhe für die Zeit der Verhandlungen. Die USA könnten die Einhaltung der Waffenruhe von beiden Seiten überwachen, so Selenskyj. Der Krieg bringe Russland zunehmend negative Folgen, erklärte Selenskyj. Die Russinnen und Russen seien unzufrieden über Benzinmangel wegen der ukrainischen Angriffe, wegen der Inflation und weil für sie kein Ende des Kriegs in Sicht sei.
1: Alba Berlin hat den vorzeitigen Einzug in das Finale der Basketball-Bundesliga verpasst. Die Berliner verloren am Abend in Bamberg mit 73-81, führen in der Best-of-Five-Serie aber noch mit 2-1. In der Handball-Bundesliga haben die Füchse Berlin bei Melsungen 39-28 gewonnen. Damit ist den Füchsen der zweite Platz in der Tabelle und damit auch die Qualifikation zur Champions League kaum noch zu nehmen. Soweit die Antenne Brandenburg-Nachrichten. 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
4: Der Brandenburger Himmel ist heute Morgen so, als hätte er keinen Kaffee bekommen. Also er kommt nicht wirklich aus dem Knick. Im Großteil ist es einfach nur wolkig und trocken und steht so ein bisschen still, das Wetter. In der Lausitz gibt es gerade noch Regen, der wegzieht. Ab Mittag dann aber, da kommt der Himmel in Schwung. Dann wird es freundlicher. Sonne und Wolken abwechselnd. 20 bis 22 Grad. Momentan sind es noch 12 bis 15 Grad. Also noch ordentlich frisch, so im Vergleich zu den letzten Tagen. Am Wochenende eigentlich ganz freundlich. Wolken und Sonne immer mal abwechselnd, morgen bei um die 25 Grad, Sonntag ein bisschen kühler. Punktuell kann es aber immer mal wieder am Wochenende so sein, dass mal ein kleiner Regenschauer runterkommt oder ein Gewitter.
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4: A15, Dreieck Spreewald Richtung Übergang Forst. Zwischen Cottbus Süd und Rogosen liegen gerade Gegenstände auf der Straße. Und wir haben einen Hinweis für die A13. Zwischen Thiendorf und Schönborn ist die Autobahn in Richtung Berlin gerade nach einem LKW-Unfall gesperrt. Auf der B167 Löwenberg-Finofurt haben wir ein totes Reh auf der Straße zwischen Zerpenschleuse und Finofurt. Und ansonsten wünschen wir Ihnen eine gute Fahrt.
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6: Oh, ich glaube, steht da etwa schon das Wochenende vor der Tür?
7: Nein, ich heiße Heinz.
4: Ah.

0: 11:07 ist es hier, ist Antenne Brandenburg. Guten Morgen.
1: Morgen.
0: Eigentlich ist es ja logisch, dass es diese Messe gibt, aber ich kann mir vorstellen, dass Sie bis jetzt noch nie was davon gehört haben. In Düsseldorf läuft noch bis morgen die BEFA. Eine Ahnung, was das sein könnte? BEFA?
1: BEFA.
0: Na, erzähl.
1: Ist die Abkürzung für Bestattungsfachausstellung. Das ist die größte internationale Bestatterausstellung.
0: Ja, und warum soll es sowas nicht geben? Logisch, ne? Und jetzt ist auch klar, dass das hier die Highlights sind. Unter anderem gibt es dort Grabsteine mit Briefschlitz. Kein Witz. Oder auch den schnellsten Leichenwagen von Porsche.
1: Ja, und ein GPS-Tracker mit dazugehöriger kostenloser App. Damit können Hinterbliebene tatsächlich bis zur Beerdigung immer gucken, wo sich der Bestorbene gerade befindet. Und nach der Beisetzung wird der letzte Standort dann übermittelt und der Tracker umweltfreundlich aufbereitet für den nächsten Kunden.
0: Krass, was es alles gibt. Läuft noch bis morgen die BEFA in Düsseldorf. Und ich habe übrigens auch gesehen, es gibt auch Urnen als Handtasche.
1: Ja, täuschend echt.
0: Daher also der Name Totschick.

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0: Ja.
1: Mit Sonne.
0: Ab Mittag, da reißt der Himmel dann auf.
1: 7.20 Uhr haben wir es, Antenne Brandenburg am Freitag.
0: Guten Morgen.
1: Was machen wir denn, wenn Papa und Mama Live-Musik wollen? Oma möchte Spargeleis probieren am Wochenende und das Kind will ein Kilo Zuckerwatte.
0: Gar kein Problem. Brandenburg ist da wie so eine Zauberfee. Erfüllt ihnen alle Wünsche am Wochenende auf einmal. Wir haben das Spargelfest in Beelitz, Kinderfest in Elstal, Stadtfest im Mainburger Schlosspark. Und wir drücken die Daumen, dass es überall lange trocken bleibt. Punktuell ist ja mal ein Regenschauer möglich.
1: Sonst kuscheln wir uns einfach unterm Bierwagen zusammen. Was machen Sie Schönes am Wochenende?
2: Hallo, hier ist Michelle und Henrik aus der Uckermark. Wir wollten euch mitteilen, dass wir zum Drachenboot-Cup morgen sind in Prenzlau und es ist Stadtfest in Prenzlau.
1: Stimmt, es ist ja das Stadtfestwochenende.
0: Ganz dick aufgebaut, haben wir hier auch schon auf der Livecam gesehen in Prenzlau, da so ordentlich Rummel, ne?
1: Riesenrad und so weit, ne?
2: Jawohl.
1: Genau,
2: jawohl.
1: Und macht ihr da mit beim Drachenbootrennen?
2: Also ich selber bin der Fotograf eher und so das Mädchen für alles, aber mein Mann und meine Kinder sind aktiv.
1: Wow, cool. Wie heißt euer Boot oder eure Truppe?
2: Wir sind die Landkreissprotten.
0: Die Landkreissprotten.
3: Die besten Grüße an die ganze Mannschaft und volle Pulle am Wochenende.

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1: Im Studio Yvonne Krause. Guten Morgen. Rechtsextreme Jugendorganisationen in Brandenburg werden immer gefährlicher, das sagte Innenminister Rethmann. Er stellt heute den neuen Verfassungsschutzbericht vor. Ein Ziel dieser Gruppen sei es demnach, nicht nur Veranstaltungen zu stören, sondern auch gezielt Personen anzugreifen. Der Bahnverkehr zwischen Berlin und Hannover normalisiert sich nach einem Schaden an der Oberleitung offenbar wieder. Laut Deutscher Bahn sind die Reparaturen auf einem Gleis abgeschlossen. Einige Züge können demnach wieder regulär fahren. In der Handball-Bundesliga haben die Füchse Berlin bei Melsungen 39-28 gewonnen. Damit ist den Füchsen der zweite Platz in der Tabelle und damit auch die Qualifikation für die Champions League kaum noch zu nehmen.
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1: Auch wenn das einige Eltern in Kleinmachnow gern anders gesehen hätten, der Wunsch, wo die Erstklässler eingeschult werden, kann nicht in jedem Fall berücksichtigt werden. Deshalb gab es bei der Anmeldung auch die Angaben Erstwunsch und Zweitwunsch, sagte uns die Fachbereichsleiterin der Stadt Alexandra Pichel. Insgesamt gibt es 3 Grundschulen mit jeweils 2 ersten Klassen in Kleinmachnow.
2: Dazu gibt es dann die Besonderheit, dass 2 dieser 3 kommunalen Grundschulen Schulen im gemeinsamen Lernen sind. Das heißt, da gibt es eine maximale Klassengröße von 25 SchülerInnen, sodass dort die Aufnahmekapazität so begrenzt ist. Grundsätzlich haben wir aber keine einzelnen Schulbezirke, sondern einen gesamten Schulbezirk, sodass man sich nach Wunsch für jede Grundschule anmelden kann. Man muss nicht die zuständige nehmen, sondern man kann auch eine der anderen beiden Schulen nehmen.
1: Seit Wochen hängen in Ostprignitz-Ruppin die Wahlplakate. In den Dörfern und Städten wurde aktiv Wahlkampf an den Ständen geführt und am Sonntag steht nun die Landratswahl an. 4 Kandidaten stehen zur Auswahl, wie Björn Hasewendt berichtet.
3: Amtsinhaber Ralf Reinhardt von der SPD tritt für eine dritte Amtszeit an und wird auch von den Grünen unterstützt. Herausforderer sind der AfD-Landtagsabgeordnete Thorsten Arndt aus Wittstock, Robert Mund von der Freien Wählergemeinschaft Prignitz-Ruppin ebenfalls aus Wittstock sowie der parteilose Temnitzer Amtsdirektor Thomas Kresse, der von CDU, Linken und Pro-Ruppin unterstützt wird. Gewählt ist, wer am Sonntag die absolute Mehrheit erreicht und zugleich mindestens 15% aller Wahlberechtigten hinter sich vereint.
1: Gelingt das nicht, gibt es am 28. Juni eine Stichwahl. Alba Berlin hat den vorzeitigen Einzug ins Finale der Basketball-Bundesliga verpasst. Die Berliner haben am Abend in Bamberg mit 73-81 verloren. Sie führen in der Best-of-Five-Serie aber noch mit 2-1. Finalgegner wäre der FC Bayern München, der hat gerade 3-mal gegen die Telekom Baskets Bonn gewonnen. Das nächste Spiel für Alba Berlin ist morgen, dann wieder in Bamberg. Die Zeit 7.33 Uhr.
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4: Sind die flauschig und süß. Die schneeweißen Turmfalkenküken in Hohenselchow. Da haben wir eine Kamera drin. Sie können sie beobachten im RBB-Fernsehen direkt im Nest. Sie kuscheln sich an ihre Mama. Ja, es ist noch frisch heute draußen, ne? Wenn man so auf die Temperaturen guckt, da haben wir gerade 12 Grad in Wiesenburg, 14 in Luckenwalde, 15 in Bernau, aber mehr halt auch nicht. Bis zu 22 Grad kriegen wir noch. Gerade im Südosten auch immer noch etwas Regen. Bis zum Mittag wird es entweder grau oder eben regnerisch im Südosten bleiben und dann kriegen wir einen Mix aus Sonne und Wolken. Punktuell ist noch mal ein kleiner Regenschauer möglich und vielleicht auch ein Gewitter, aber ja auch wirklich nur vielleicht. Und das Wochenende ist ganz ähnlich. Also eigentlich ist es freundlich, Sonne und Wolken immer mal so ein bisschen abwechselnd bei um die 23 bis 25 Grad. Aber es ist nicht ganz ausgeschlossen, dass dann noch mal ein Schauer vorbeiguckt oder ein Gewitter.
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4: 2 Meldungen haben wir da nur. Einmal auf der A10 östlicher Berliner Ring Richtung Dreieck Barnim zwischen Hellersdorf und Marzahn. Einmal Gegenstände auf der Straße und auf der A13 ein überregionaler Hinweis Richtung Berlin. Zwischen Thiendorf und Schönborn ist die Autobahn nämlich nach einem LKW-Unfall gerade gesperrt. Kommen Sie gut an.
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5: Kurz nach 8, immer die Zeit für Ihren Wunsch 80er, der heute aus der Stadt mit Dosseteich und Gröbertor kommt, aus Wittstock, von Frank nämlich. Der hat in den 80ern selbst aufgelegt, als staatlich geprüfter Schallplattenunterhalter, wie es damals hieß bei uns, in den Jugendclubs aufgelegt. Und er wünscht sich einen Song, den er in den letzten Jahren selten im Radio gehört hat.
6: Ja, hallo. Ich wünsche mir den Titel von Panda Rex, High on Low. Aber die Tanzfläche hier immer gleich voll. War eine schöne Zeit damals.
5: Machen wir doch, Frank.

0: Miley Cyrus hier auf Antenne Brandenburg. Guten Morgen.
1: Morgen.
0: 7.41 Uhr. Morgen startet die sogenannte Tour of Honor. Das heißt, Veteranen und Veteranen der Bundeswehr fahren gemeinsam 750 Kilometer Fahrrad in Gedenken an gefallene oder schwer verletzte Soldaten von Hamburg bis zum Wald der Erinnerungen bei Potsdam. Und dabei sein wird auch Oberfeldwebel Mike Mutschke aus der Lausitz. 2010 wurde er in Afghanistan schwer verletzt. Wir hatten ihn auch schon mal zu Gast hier bei uns im Studio. Und jetzt ist er am Telefon. Guten Morgen, Mike.
2: Guten Morgen alle zusammen.
0: 750 Kilometer Fahrradfahren über 6 Tage. Ihr macht das jetzt zum zweiten Mal. Letztes Jahr war ja Premiere. Warum sagst du, dass so eine Aktion wichtig ist, nach wie vor?
2: Ja, die Aktion ist einfach aus dem Grunde wichtig. Wir sind alle Soldaten. Wir sind alles einsatzversehrte Soldaten, körperlich wie posttraumatisch verletzte Soldaten. Und wir haben auch quasi in unseren Gefechten Gefallene gehabt, ne? Und wir fahren einfach genau dafür, dass man den Gefallenen für diese 6 Tage einfach nochmal ein Gesicht gibt, dass die Leute definitiv nicht vergessen werden und dass man sieht, dass es uns halt auch einfach geht und was halt sogar möglich ist, ne?
0: Ja, wie können wir uns das vorstellen? Werdet ihr mittlerweile auch als Tour of Honor erkannt? Also bleiben Menschen stehen, winken euch oder kommen mit euch ins Gespräch?
2: Also das ist definitiv, auch jetzt, wo wir anfangen, alle zufällig im Hotel hier einzuchecken. Die Leute fragen, Mensch, was macht ihr? Und so und so. Und wir erzählen das und die sagen, das ist total schön, das ist total wichtig. Letztes Jahr war es so, wir fahren von Potsdam aus nach Berlin Richtung Verteidigungsministerium. Die Leute standen an den Straßen, an den Cafés, haben sich umgedreht und haben wirklich gewunken. Ne? Wahnsinn.
0: Gestern gab es noch eine große Pizza-Party in der Kaserne, haben wir gehört. Liegt das noch schwer im Magen oder sind alle fit?
2: Alle fit.
0: Okay, also morgen startet die sogenannte Tour of Honor. Veteranen und Veteranen der Bundeswehr fahren gemeinsam 750 Kilometer Fahrrad in Gedenken an gefallene oder schwer verletzte Soldatinnen und Soldaten. Die letzten Kilometer dann durch Brandenburg am Freitag und da wird euch unser Morgenreporter noch begleiten. Danke, Mike Mutschke, und eine gute Tour euch.
2: Lieben Dank und liebe Grüße an Brandenburg.

0: Auf Stadtfest, Modenschau auf irgendeinem Stadtfest am Wochenende.
1: Bestimmt.
0: Da passt doch dieser Song wunderbar. Hier ist Antenne Brandenburg. Schönen guten Morgen. Ja, da sagst du nichts.
1: Man muss ja nicht unbedingt sexy bei einer Modenschau aussehen. Man kann ja auch geheimnisvoll aussehen.
0: Kann man
1: oder
0: auch.
1: Eigentlich sind wir ehrlich, die Models auf den Laufstegen sehen alle gelangweilt aus. Richtig doll gelangweilt und sauer.
0: Mit diesem Lied wäre es vielleicht nicht so. Antenne Brandenburg ist hier mit der schönsten Musik und ihren Wochenendtipps. Uwe ist in der Leitung. Guten Morgen.
2: Morgen, Markus. Bei uns in Davids ist am Wochenende Dorffest.
0: Da wird derbe gefeiert.
2: Ja, 125 Jahre Menschenflug am Lilienthal-Denkmal oben zwischen Davids und Krilo. Mit Hubschrauber-Rundflügen, Gottesdienst, alles drum und dran.
0: Lilienthal hat ja damals da seine Flugversuche gemacht.
2: Genau, auf dem Spitzberg, ja.
0: Ach, Spitzberg, ist ja nicht Goldenberg?
2: Nee, das war der Spitzberg.
0: Wie komme ich jetzt auf Goldenberg? Den gibt's doch aber auch, oder?
2: Ja, das ist, wo die Agnes gelandet ist, oder?
0: Wo dieses Flugzeug steht.
2: Ja, ich glaube, ne?
0: Ah, okay, dann ist das der Goldenberg, aber die Flugversuche waren auf dem Spitzberg.
2: Genau, und geboren ist ein Anklam.
0: Jetzt hör auf, ich komm nicht mehr mit.
1: Jetzt pass auf, aus dem Nachbardorf von Anklam, da komme ich wiederum her.
2: Ja, siehst du? Ja.
0: Wenn noch jemand durchsieht, viel Spaß.
2: Ja.
0: 7:52 Uhr.

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1: Im Studio Jasmin Becker, guten Morgen. Sie manipulieren Meinungen, spalten Gesellschaften und schwächen demokratische Institutionen. Desinformationskampagnen in sozialen Medien. Die nehmen in Brandenburg immer mehr zu. Davor warnt Innenminister Redmann, kurz bevor er heute den aktuellen Verfassungsschutzbericht vorstellt. Landespolitikreporter Martin Adam.
2: Bedrohlich sei vor allem die schleichende Verunsicherung der Menschen, die nicht mehr sicher sein könnten, welche Nachricht echt und welche fake sei, erklärte Brandenburgs Innenminister Jan Redmann vorab. Als Beispiel nennt der Verfassungsschutzbericht einen Account, auf dem vorgeblich eine junge Frau aus Senftenberg politische Aussagen postet und Äußerungen anderer KI-Profile weiterverbreitet. Gerade in ländlichen Regionen sorge die vermeintlich lokale Verankerung der KI-Profile für Vertrauen. Der Verfassungsschutz spricht von lokalen Verpackungen. Oft ließen sich solche Kampagnen nach Russland zurückverfolgen.
1: Der ukrainische Präsident Selenskyj hat dem russischen Staatschef Putin ein Treffen vorgeschlagen, um über eine Lösung für den Frieden zu beraten. Es solle in einem neutralen Land stattfinden, heißt es in einem Brief an Putin. Als Beispiele nannte Selenskyj die Schweiz, die Türkei oder auch ein arabisches Land. Ivo Marucek berichtet.
3: Kreml-Chef Putin ist auf diesen Vorschlag noch nicht eingegangen. Er verwies im Gespräch mit ausländischen Journalisten auf ältere Vorschläge, um den Krieg zu beenden. Putin behauptete aber, Russlands Truppen würden täglich an der Front vorrücken. Mit Spannung wird jetzt erwartet, ob er in seiner Rede heute beim Wirtschaftsforum in St. Petersburg auf Selenskyjs Vorschlag antwortet. US-Präsident Trump reagierte erfreut auf den Vorstoß. Ein direktes Treffen wäre großartig, sie sollten es hinbekommen, sagte er. Beide Seiten müssten aber Kompromisse eingehen.
1: In Frankreich ist der als Maskenmann bekannte Serientäter Martin N. zu lebenslanger Haft verurteilt worden. Ein Gericht sprach ihn schuldig, im Jahr 2004 einen 10-jährigen Jungen ermordet zu haben. Sven Weingärtner.
4: Der 10 Jahre alte Jonathan wurde damals aus einem Schullandheim in Westfrankreich entführt. Seine Leiche trieb Wochen später in einem nicht weit entfernten Teich. Die französische Generalstaatsanwaltschaft hatte keine Zweifel an der Schuld des heute 55-jährigen Angeklagten. Er selbst hatte die Tat abgestritten. Der aus Bremen stammende Pädagoge war schon 2012 vom Landgericht Stade wegen der Morde an drei Jungen zu lebenslanger Haft verurteilt worden. Etliche Jahre schlich Martin N. sich nachts und mit einer Sturmhaube maskiert in Schullandheime, Zeltlager und Privathäuser, um Jungen zu missbrauchen.
1: Alba Berlin hat den vorzeitigen Einzug in das Finale der Basketball-Bundesliga verpasst. Die Berliner verloren am Abend im Bamberg mit 73-81, führen in der Best-of-Five-Serie aber noch mit 2-1. In der Handball-Bundesliga haben die Füchse Berlin bei Melsungen 39-28 gewonnen. Damit ist den Füchsen der zweite Platz in der Tabelle und damit auch die Qualifikation zur Champions League kaum noch zu nehmen. Soweit die Antenne Brandenburg Nachrichten. 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
5: Danke, Jasmin.
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6: Bäcker sagen ja, die besten Geschäfte machen sie, wenn es grau oder regnerisch ist. Dann kaufen sie sich ganz viele Kuchen und Torte und die wissen, wovon sie sprechen. Ja. Heute Vormittag ist es ja bewölkt und grau und in der Lausitz noch ein bisschen Regen. Deswegen haben wir beide hier zu zweit im Studio in der letzten Viertelstunde fast 10 Kekse gegessen.
5: Oh, und 4 Kilo zugenommen.
6: Damit das ab Mittag sich dann ändert. Also dieser Regen im Südosten, der zieht gerade weg und mittags, da reißt der Himmel dann auf. Wir kriegen einen Mix aus Sonne und Wolken. 20 bis 22 Grad, da sind wir dann persönlich für verantwortlich. Geben wir zu. Am Wochenende um die 25 Grad, Wolken und Sonne immer mal abwechselt, aber es ist auch so wie heute, so punktuell kann auch tatsächlich mal so ein kleiner Mini-Regenschauer runterkommen, kann auch ein Gewitter sein.
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6: A111 Richtung Oranienburg, da haben wir gerade ein totes Tier auf der rechten Spur zwischen Stolpe und Hennigsdorf. Vorsicht, auf der B112 Frankfurt-Oder-Guben zwischen Brieskow-Finkenherd und Zildendorf, da haben wir gerade Schwäne auf der Straße. Auch hier ganz besonders vorsichtig fahren. Und ein Hinweis haben wir immer noch für die A13, wenn Sie Richtung Berlin unterwegs sind, zwischen Thiendorf und Schönborn. Da ist die Autobahn gerade nach einem LKW-Unfall gesperrt. Vor der Ausfahrt Thiendorf stehen Sie aktuell eine halbe Stunde im Stau. Und geblitzt wird, hat Dien gerade gemeldet, per Studionachricht in der Antenne Brandenburg-App. In Steffenshagen werden Fotos gemacht am Ortsausgang Richtung Pritzwalk. Gute Fahrt.
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5: Tja, und apropos Kekse essen und Wetterschön essen, wir schalten gleich zu unserem Antenne-Morgen-Reporter. Der ist nämlich heute auch bei welchen. Die machen das am liebsten, worauf wir uns alle am Wochenende freuen.
7: Die Hauptbeschäftigung liegen, kauen und chillen.
5: Oh, schön. Noch ein Keks?
6: Ich hol welche.

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1: Um 8.12 Uhr, guten Morgen.
0: Wir gucken für Sie aufs Wochenende und du musst es bitte unbedingt nochmal sagen, was du gerade eben gesagt hast. Ich habe Annelie gefragt, woran erinnern dich Alpakas eigentlich, so wenn man die sich anguckt?
1: So von der Frisur zum Beispiel, ja. Her, ne? Das ist doch ganz klar, Alpakas sind die Rudi Völlers der Tierwelt.
0: Ich finde, das stimmt. Ja, das sind alles Rudi Völlers. Und ich finde, inzwischen gibt es ja in Brandenburg kaum noch einen Ort, in dem es keinen Alpaka-Hof gibt. Es gibt bald mehr Alpakas als Brandenburger, finde ich. Auch in Pausin im Havelland sind wir fündig geworden. Da ist heute unser Antenne-Morgen-Reporter Ivo Ziemann auf dem Alpaka-Hof von Familie Liesegang. Ivo, alle schon in Stimmung?
2: Naja, noch nicht so richtig in Partystimmung, muss ich sagen. Sie hängen noch ein wenig ab, durch, will ich nicht sagen, aber liegen hier ganz gemütlich.
3: Die Schillen, sagen wir.
2: Die Schillen, sagt der Achim. Sind schwarze, braun und gecheckte Alpakas dabei. Achim, die chillen, weil sie noch nichts zu futtern haben, was wir in der Hand haben. Das ist gleich anders.
3: Die Alpakas sind grundsätzlich ein bisschen faul bei uns hier. Ihre Hauptbeschäftigung liegen, kauen und chillen. Das sind Wiederkäuer, Daumen.
2: Ah, okay. Aber wir haben ja Futter in der Hand, so zwei schöne Schalen.
3: Kräuter aus dem Alpenland.
2: Ah, die haben uns schon gesehen. Jetzt kommt Leben in die Bude.
3: Das Pünktchen.
2: Pünktchen, ja. Sieht auch aus wie Pünktchen. Ja, ganz viel Pünktchen. Oh, da kommen sie gleich angerannt. Jetzt ist die ganze Rasselbande um mich rum. Die sind ja ganz wild, sind die ja.
3: Aus mit Chillen jetzt, ne?
2: Aus mit Chillen jetzt, ja. Aber da kann nichts passieren oder so.
3: Da passiert überhaupt nichts. Die spucken nicht, jetzt im Moment nicht.
2: Die sind ja wirklich wuschelig weich, nicht so vor allen Dingen am Kopf so. So mit großen Augen und so, wirklich süß. Kann man irgendwas falsch machen, wenn man hier reingeht?
3: Nein,
2: die irgendwie falsch streicheln oder?
3: Ja gut, am Kopf mögen sie nicht so sehr, so am Hals und am Oberkörper kann man sie schon mal anfassen. Sie sind sehr scheu, es sind Fluchttiere, ne? Cappuccino ist ein bisschen scheuer.
2: Wer ist der Cappuccino?
3: Das ist Cappuccino, die ist mit scheuer.
2: Und was sind das für komische Alpakas hier?
3: Ja. Das sind die Nachfahren von den Dinosauriern, sagt man, die Hühner, ne?
2: Hier laufen nämlich Hühner und dann so lange, die sammeln die Reste auf.
3: Genau, die haben sich so eine Symbiose, haben die sich gebildet hier mit den Alpakas. Die fressen das da unten auf und knappern den Alpakas unten an den Füßen rum und nehmen ihnen auch die Parasiten unten aus dem Fell raus. Ne?
2: Wo ist Cappuccino? Cappuccino, geh mal einen Kaffee trinken. Die Ohren gleich hochgegangen, ja.
3: Haben wir gesagt,
2: das war ein Jahr, oder?
3: Ja, das war sicherlich ein Jahr.
0: Ja, natürlich. Also herrlich. Diese gute Laune und auch diese Stimmung. Wenn Sie sagen, ich will das auch erleben, ab nach Pausin im Havelland.

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0: Vorfreude aufs Wochenende, auch bei Simple Minds. Guten Morgen zusammen.
1: 8.24 Uhr haben wir es jetzt. Schönen Freitag.
0: Eberswalde hat laut Stadtverwaltung 44.214 Einwohner. Und wir denken mal, am Wochenende kommen noch mindestens genauso viele dazu.
1: Ganz genau. Steffi Fiedler aus unserem Antennestudio in Frankfurt. Oder warum denn bitteschön?
2: Ja, weil hier ab heute das Waldstadtfestival stattfindet. Cooles Festival, das vor allem junge Menschen anzieht, weil es auf mehreren Bühnen ein junges Line-up gibt mit Künstlern wie Greta oder Ritalin oder Easy Easy. Also kein Problem, wenn ihr die nicht kennt. Die Jugend kennt sie, aber auch für Menschen, die die Jugend hinter sich haben, gibt es ein buntes Programm mit Schuppendisco, Morgenartistik, Zauberei, Kunsthandwerk. Es gibt den Markt der Vereine, eine riesengroße Foodmeile und ein Familienfestival. Also ganz Eberswalde wird zur Partystadt an diesem Wochenende.
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0: Damit wäre die Schulte-Frage auch geklärt heute Morgen. Michael Schulte lief gerade bei Antenne Brandenburg. Guten Morgen.
1: Guten Morgen.
0: Oh Mann ey, ich weiß nicht, ob es bei Ihnen auch so ist. Es ist immer also schlimm in Anführungsstrichen, wenn so viele Leute gleichzeitig Geburtstag haben. Ja. Yvonne Krause, die jetzt hier schon steht mit den Nachrichten gleich, hatte Geburtstag. Nochmal Glückwunsch nachträglich. Hat Kuchen mitgebracht und was zu naschen.
1: Vielen Dank.
0: Und René Hausmann, der nachher gleich dran ist ab 10, der hat auch heute Geburtstag und hat auch noch was zu naschen mitgebracht.
1: Das Schlimme ist, wir haben doch schon, mittlerweile sind wir bei über 10 Keksen.
0: Das ist schlimmer als Weihnachten. Wahnsinn.
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3: Im Studio Yvonne Krause. Guten Morgen. Deepfakes, Falschmeldungen und KI-generierte Inhalte stellen die Realität immer öfter in Frage, auch in Brandenburg. Das sagt Innenminister Rethmann kurz bevor er heute den neuen Verfassungsschutzbericht für das Land vorstellt. Demnach seien vor allem Desinformationskampagnen in sozialen Medien ein Problem. In der Region Grünheide sind zwei Elche gesichtet worden. Wahrscheinlich kommen sie aus Polen und sind auf der Durchreise, sagt Förster Lars Kleinschmidt. Menschen in der Region sollten besonders vorsichtig im Straßenverkehr unterwegs sein. Alba Berlin hat den vorzeitigen Einzug ins Finale der Basketball-Bundesliga verpasst. Die Berliner verloren am Abend in Bamberg mit 73-81, führen in der Best-of-Five-Serie aber immer noch mit 2-1.
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3: Umweltbewusst und nachhaltig handeln. Mit diesem Ziel startet der Landkreis Oberhavel heute zum Weltumwelttag einen Wettbewerb. Dabei können Interessierte kreative Ideen einreichen. Einzelheiten von Marianne Blaschke.
4: Mitmachen können Kinder, Jugendliche und Erwachsene, ganz egal, ob sie malen, basteln oder sich mit kleinen Projekten bewerben. Ob aus alten Verpackungen, Stoffresten oder ausgedienten Alltagsgegenständen, gesucht werden originelle Ideen, wie aus vermeintlichem Abfall etwas Neues entstehen kann. Teilnehmen können neben Einzelpersonen auch ganze Schulklassen, Hort- und Kita-Gruppen. Einsendeschluss ist der 15. Oktober. Die kreativsten Beiträge werden ausgezeichnet.
3: In Wusterhausen-Dosse in Ostprignitz-Ruppin wird übermorgen ein neuer Bürgermeister oder eine neue Bürgermeisterin gewählt. Amtsinhaber Philipp Schulz tritt zur Wiederwahl an. Herausgefordert wird der Parteilose von Ulrike Skambrax von BVB Freie Wähler, wie Björn Hasewendt berichtet.
5: Für Amtsinhaber Philipp Schulz geht es nach fast 8 Jahren im Rathaus um eine zweite Amtszeit. Der 39-Jährige verweist auf sanierte Kitas, Investitionen ins Strandbad und die gute Gemeindeentwicklung. Künftig setzt er vor allem auf zusätzliche Einnahmen aus Wind- und Solarenergie. Seine Herausforderin Ulrike Skambrax ist Ortsvorsteherin in Tornow. Die 39-Jährige ist Diplom-Mathematikerin und fordert mehr Transparenz im Rathaus, einen stärkeren Dialog mit den Bürgern sowie neue Impulse für die wirtschaftliche Entwicklung der Gemeinde. Großprojekte wie Solarparks sollen aus ihrer Sicht künftig genauer geprüft werden.
3: In der Handball-Bundesliga haben die Füchse Berlin einen Auswärtssieg geholt. Gegen Melsungen gewannen die Berliner am Abend 39-28. Damit ist den Füchsen der zweite Platz in der Tabelle und damit auch die Qualifikation zur Champions League kaum noch zu nehmen. Nächster Gegner ist am Sonntagnachmittag Flensburg. Das wird für die Füchse ein Heimspiel. Um 15 Uhr geht's los. Die Zeit jetzt 8.33 Uhr.
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1: Bei uns hat es gestern nur so ein bisschen geplattert und gedonnert auf jeden Fall, aber irgendwie war das Gewitter woanders. War es bei dir in Potsdam?
0: Bei uns hat es richtig geregnet. Eine Viertelstunde so, wumm, alles nass.
1: Viertelstunde, ja, aber bei uns war es so, ja, war okay, aber hätte länger sein können. Ne? Ja. Also,
0: anderswo war gar nichts, habe ich auch gehört.
1: Nee. 20 bis 22 Grad kriegen wir heute noch und das mit dem Regen heute nur im Südosten, jetzt noch am Anfang des Tages, ansonsten später nur punktuell. Es ist auch noch grau größtenteils und am Mittag, da kriegen wir dann ordentlich Sonne noch zu sehen, mit ein paar Wolken gemixt. Und das mit diesem Regen, der immer mal wieder so nur eine Viertelstunde dauert oder ein kleines Gewitterchen, das kann am Wochenende genauso sein. Immer mal wieder kann sein. Ansonsten gibt es einen freundlichen Mix eigentlich aus Wolken und Sonne bei 23 bis 25 Grad. Und das ein bisschen, was runterkommt, ist am Sonntag noch wahrscheinlicher als morgen.
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1: A111 Richtung Berlin zwischen Stolpe und dem Tunnel Forst am Tegel gibt es aktuell Stau und sie brauchen gerade 20 Minuten länger. Und im Landkreis Dahme-Spreewald bei Niederlehme zwischen dem A10-Anschluss Niederlehme und der Dahmebrücke, da gibt es aktuell eine Sperrung. Einen überregionalen Hinweis haben wir noch für die A13, wenn Sie in Richtung Berlin unterwegs sind. Zwischen Thiendorf und Schönborn, da gab es einen LKW-Unfall. Deswegen hier eine Sperrung vor der Ausfahrt Thiendorf, stehen Sie gerade eine Dreiviertelstunde im Stau. Und in Steffenshagen am Ortsausgang Richtung Pritzbalk, da wird geblitzt. Kommen Sie gut an.
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0: Ich hatte gestern übrigens einen witzigen Kassierer im Supermarkt. Mhm. Da habe ich so einen Brokkolikopf gekauft und er wollte nicht durch einen Scanner, der wollte einfach nicht piepen. Und da musste der die Nummer mit der Hand eintippen, der Kassierer, und sagt so, das ist kein Brokkoli, das ist ein Ich-hab-keinen-Bock-Uli. Kriegt einen Vertrag als Gagschreiber.
1: Ja.

0: Was gibt's am Wochenende in Brandenburg?
1: Party, Party, Party.
2: Ja, Party ohne Ende.
0: Stadtfest in Prenzlau, Spargelfest in Beelitz, Hüpfbogenfest in Wildau. Super viel los.
3: Und wir freuen uns natürlich auch über Ihre Tipps unter der 0331 70 98 100. Heidi ist jetzt dran aus Drez bei Neustadt-Dosse.
4: Ich wollte Bescheid sagen, dass wir am Wochenende ein Familienfest mit einer Theateraufführung haben. Und dieses Jahr ist der Räuber-Hotzenplotz mit weiteren Aktionen da. Nebenbei ist dann noch Familienaktivitäten, Bogenschießen, ein Spiel für Kinder, eine Hüpfburg. Zusätzlich wird der Lehmbackofen wieder angeheizt. Dann gibt es leckeren Kuchen aus dem Lehmbackofen. Waffeln werden gebacken, Eiswagen ist da.
0: Wahnsinn.
3: Was gibt's da eigentlich nicht?
0: Nichts, was es nicht gibt, gibt es da. Im Arboretum in Drez bei Neustadt-Dosse Sonntag ab 13.30 Uhr. Und gerne auch Ihr Tipp unter 0331 70 98 100. Schönen guten Morgen.
3: Morgen.

0: So, und jetzt haben wir extra für den ganzen wunderschönen knallroten Klatschmohn am Straßenrand und auf den Feldern einen Song rausgesucht zum Lautmachen. Hier sind die Sportfreunde Stiller. Applaus, Applaus, Klatschmohn.
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1: Kommen Sie gut in den Freitag und damit dann natürlich auch ins Wochenende morgen.
0: Ja, und da haben hoffentlich die Wildschweine nicht wieder den Platz umgewühlt. Klaus freut sich schon, der wird am Grill wieder die Bratwurst drehen und Heidi aus dem Vereinsfenster Becherbier verkaufen. Ja, Fußball ist auf dem Land, auch auf dem Dorf natürlich eine Herzenssache bei uns in Brandenburg. Und wir finden, auch sowas gehört mal ins Fernsehen. Nicht nur die Großen bei der WM oder hier Bundesliga, nein, auch die Kreisliga. Die Spieler sollen sich mal so fühlen wie die Großen. Deshalb übertragen wir morgen ein Kreisligaspiel. Ja, und zwar spielt der SV Prötzl 1950 gegen den TSG Rot-Weiß-Friedersdorf-Vogelsdorf.
1: Ganz genau. Und der Papa eines Prötzler, der sagt auf jeden Fall schon.
2: Also ich denke mal, nervös sind sie schon, aber nach dem ersten Tor für Prötzl ist das gelegt.
0: Ja, es wird ein Riesenhighlight in der Vereinsgeschichte. Echte Sportreporter, echte Fernsehkameras in Friedersdorf-Vogelsdorf. Morgen live, 14 Uhr im rbb-Fernsehen. Und jetzt haben wir es 8.53 Uhr.
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1: Im Studio Jasmin Becker, guten Morgen. Desinformationen im Internet sind schwer zu erkennen und verunsichern die Menschen immer mehr. Das sagt Brandenburgs Innenminister Rethmann. Er stellt heute den aktuellen Verfassungsschutzbericht vor. Vielen Brandenburgern falle es schwer zu unterscheiden, welche Information richtig und welche falsch sei, so der Innenminister. Außerdem warnt er vorab vor einer zunehmenden Gefahr durch rechtsextreme Jugendorganisationen im Land. Ein Ziel dieser Gruppen sei es, bei Veranstaltungen wie zum Beispiel den Christopher Street der Umzügen auch Personen richtig anzugreifen. Rund 37.500 Handwerksbetriebe gibt es im Land Brandenburg. Sie alle sollen mit staatlichen Maßnahmen die nächsten Jahre mehr Unterstützung bekommen in puncto Energiewende und Existenzgründung und durch Bürokratieabbau. Die Brandenburgischen Handwerkskammern, der Deutsche Gewerkschaftsbund Berlin-Brandenburg und Vertreter der Landesregierung unterzeichnen dafür heute ein Aktionsprogramm für die Handwerksbranche. Ralf Bührig, der Hauptgeschäftsführer der Handwerkskammer Potsdam, sagte uns, wo noch Anreize nötig sind.
2: Wir brauchen aber auch gerade für die Fachkräftesicherung zusätzliche Unterstützung bei der Berufsorientierung von Schülerinnen und Schülern. Wir haben verabredet, dass Ausbildungsbetriebe entlastet werden. Und auch die Fortbildung ist wichtig. Wir brauchen für das große Thema Betriebsnachfolge junge Meisterinnen und Meister. Der Meisterbonus soll im nächsten Jahr eingeführt werden.
1: Auch heute streiken in Brandenburg und Berlin Beschäftigte im Handel. Die Gewerkschaft Verdi hat sie aufgerufen, den ganzen Tag die Arbeit niederzulegen. Betroffen sind in Berlin sowohl Einzel- als auch Großhandel. In Brandenburg wird nur der Großhandel bestreikt. Der Arbeitskampf läuft seit gestern. Verdi fordert in der laufenden Tarifrunde 7% mehr Lohn, mindestens aber 225 Euro. Der ukrainische Präsident Zelensky hat dem russischen Staatschef Putin ein Treffen vorgeschlagen, um über ein Ende des Krieges zu sprechen. Die Schlüsselfragen sollten beide Präsidenten direkt miteinander besprechen, heißt es in einem Brief an Putin. Dieser sagte, Zelensky könne nach Moskau kommen, wenn er reden wolle. Zelensky hingegen will lieber ein Treffen auf neutralem Boden. Aus Kiew berichtet Florian Kellermann.
3: Der ukrainische Präsident nannte hier als Beispiele die Schweiz, die Türkei und Staaten der arabischen Welt. Die Ukraine sei bereit zu einer vollständigen Waffenruhe für die Zeit der Verhandlungen. Die USA könnten die Einhaltung der Waffenruhe von beiden Seiten überwachen, so Zelensky. Der Krieg bringe Russland zunehmend negative Folgen, erklärte Zelensky. Die Russinnen und Russen seien unzufrieden über Benzinmangel wegen der ukrainischen Angriffe, wegen der Inflation und weil für sie kein Ende des Kriegs in Sicht sei.
1: Und soweit die Antenne Brandenburg Nachrichten. 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
4: Die letzten Regentropfen sind gerade noch am letzten Zipfel Brandenburgs unterwegs, gerade noch durchgehalten in Cottbus. Jetzt aber langsam sind in Cottbus alle mit nassen Füßen zur Arbeit gekommen. Jetzt wird's trocken. Im Rest ist es schon den ganzen Morgen nur wolkig und trocken und so bleibt's ungefähr bis Mittag. Dann gibt's Sonne und Wolken im Wechsel. Die Wolken werden auch immer dünner. 20 bis 22 Grad kriegen wir dazu noch und es kann auch noch mal Regen runterkommen. So ab 16, 17 Uhr ist ein bisschen abenteuerlich wieder auf dem Radar. Da müssen Sie einmal kurz vorher einen Blick aus dem Fenster, ob Sie da einen Regenschirm mitnehmen oder nicht. Das werden Sie sehen, da sind dicke Wolken unterwegs. Am Wochenende dann ein Mix aus Sonne und Wolken. Auch dann kann Sie immer mal wieder einen Regenschauer zwischendurch überraschen oder auch ein Gewitter. Temperaturen zwischen 23 und 25 Grad.
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4: A10 südlicher Berliner Ring Richtung Dreieck Spreeau. Da haben wir eine Leiter auf der Straße zwischen Genshagen und Rangsdorf. Liegt auf der linken Spur. Vorsichtig fahren hier. Und auf der B1 in Potsdam, Friedrich-List-Straße zwischen Humboldtring und Rudolf-Breitscheid-Straße gibt es gerade Behinderungen nach einem Unfall. Im Landkreis Teltow-Fläming zwischen dem Abzweig nach Birkenhain und der B96A nach Marlow, da sind gerade die Ampeln kaputt. Und im Landkreis Dahme-Spreewald bei Niederlehme, da gibt es gerade eine Sperrung zwischen dem A10-Anschluss Niederlehme und der Dahme-Brücke. Deswegen, genau, die Straße gesperrt wegen eines Polizeieinsatzes. Und geblitzt wird heute Morgen in Steffenshagen am Ortsausgang Richtung Pritzwalk. Gute Fahrt.
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5: Falls Sie den Juni verkosten und schmecken wollen, jetzt geht's los rund um den Hofladen Falkensee. Seit Punkt 9 sind nämlich die Erdbeerfelder geöffnet.
4: Ah, lecker, da startet die Selbstpflücke. Also wenn Sie frei haben, dann sammeln Sie doch fürs Wochenende ein paar Erdbeeren für Erdbeerkuchen, Kaltschale, Erdbeeren mit Quark, Zucker. Die haben übrigens auch einen super Spielplatz und einen Hühnerstall. Da können die Kleinen mit Leiter mit so einem Guckfenster reingucken. Das macht Spaß.
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1: Heute mit Pastor Matthias Trodowski vom Bund Evangelisch-Freikirchlicher Gemeinden.
2: Vor einiger Zeit wurde in der Nähe meiner Wohnung eine Tankstelle abgerissen. Danach blieb da nur ein leeres Grundstück, eine Brache, eingezäunt und trostlos. Und trotzdem ist dort einiges passiert. Nicht durch Bauarbeiter, nicht durch Stadtplanung, sondern einfach so. Die Natur hat sich den Ort zurückerobert. Zwischen den Steinen wachsen Gräser, kleine Bäumchen sind zu sehen, Sträucher breiten sich aus. Eine kleine Wildnis ist entstanden, mitten in Berlin. Mich faszinieren solche Orte, an denen die Natur sich Bahn bricht. Zwischen Asphalt und Beton, in Mauerritzen, auf Brachflächen, am Rand von Gehwegen. Natürlich ist das kein Ersatz für Umweltschutz. Und der ist dringend nötig. Heute am Weltumwelttag werden wir besonders daran erinnert. Es geht um saubere Luft, um Wasser, um Artenvielfalt, um Klima, um die Frage, wie wir so leben können, dass auch kommende Generationen noch gut leben können. Das ist keine Nebensache, das ist überlebenswichtig. Und da machen mir solche kleinen Wildwüchse Mut. Sie erinnern mich an ein Gleichnis, das Jesus einmal erzählt. Da sät ein Mensch Samen in die Erde, Tag für Tag. Und der Samen geht auf und wächst. Er weiß selbst nicht wie. In diesem Samen sieht Jesus Gottes Reich, das wächst und wächst. Ich mag diesen Gedanken. Da wächst etwas, ohne dass einer alles kontrolliert. Da geschieht etwas Gutes, auch wenn es nicht sofort sichtbar ist. Es keimt, es treibt aus, es wuchert. In der Natur ist es so und vielleicht manchmal auch mit dem Guten. Natürlich sollten wir tun, was in unserer Hand liegt. Schützen, was bedroht ist, bewahren, was uns anvertraut ist, unsere Gewohnheiten ändern, wo es nötig ist. Aber es hängt nicht alles nur an uns. Manchmal wächst schon etwas, im Verborgenen, zwischen den Ritzen, auf scheinbar verlorenem Boden. Mein letzter Gedanke zum Umwelttag. Die Erde ist verletzlich, ja, aber sie ist auch voller Lebenskraft. Und das Gute auch.

0: herrlich. Die unendliche Geschichte. Der Drache, auf dem Atrio fliegt, den kann man übrigens immer noch sehen im Filmpark Babelsberg.
1: Ja? Oh ja, stimmt. Da können Sie ihm einmal so hinter den Ohren kitzeln, wenn Sie mögen.
0: Ja, er mag das aber nicht. Ja, vielleicht ein Tipp fürs Wochenende. Oder Sie machen was anderes Schönes. Das sind ja, weil Kindertag war, auch viele Kinderfeste im Land. Ja, und diese kleine Brandenburgerin, die düst morgen nach Hermsdorf bei Münchehofe.
2: Hallo, ich bin Leni. Und meine Eltern haben mir versprochen, wir fahren zum Kinderfest. Da gibt's Ponyreiten, Kegeln, Trampolinspringen, Entenangeln, ein Kinderkino. Und das Allerwichtigste ist Zuckerwatte. Freue ich mich schon ganz doll. Meine kleine Schwester darf auch mit.

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1: Im Studio Yvonne Krause. Guten Morgen. Rechtsextreme Jugendorganisationen in Brandenburg werden immer gefährlicher, das sagt Innenminister Rethmann. Er stellt heute den neuen Verfassungsschutzbericht vor. Ein Ziel dieser Gruppen sei es, nicht nur Veranstaltungen zu stören, sondern auch gezielt Personen anzugreifen. Das Vertrauen in die Arbeit der Bundesregierung ist nicht groß. Laut ZDF-Politbarometer geht nur eine Minderheit davon aus, dass die Koalition die Probleme bei den Sozialversicherungen lösen kann. Bundeskanzler Merz reist heute zum EU-Westbalkan-Gipfel nach Montenegro. Dort soll es unter anderem um die Beitrittsperspektive der Balkanländer gehen. Bundesaußenminister Wadephul hatte da zuvor wiederholt gewarnt, dass Russland und China ihren Einfluss in dieser Region ausbauen.
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1: Falkensee soll ein grünes sportliches Stadtzentrum bekommen. Dafür liegt jetzt ein Konzept auf dem Tisch. Danach soll die grüne Sportachse ungefähr vom Spielplatz Gutspark über die Europaschule bis hin zum Sportplatz Rosenstraße verlaufen. Und zwar entlang des Radwegs, sagte uns Bürgermeister Heiko Richter.
2: Da ist halt geplant, dass man halt eben zusätzlich zu dem Radweg, der da sowieso lang geht, halt sportliche Betätigungsmöglichkeiten schafft. Also niederschwellig, die für jeden nutzbar sind, für jeden kostenlos irgendwie erreichbar, frei zugänglich, auch ohne Vereinsmitgliedschaft. Wir müssen natürlich jetzt erstmal klären, wie die Besitzverhältnisse sind, also rechts und links des Weges, wo wir halt im optimalerweise diese Stellen da platzieren würden und würden dann in der Planung halt weitergehen.
1: Bis Ende des Jahres sollen auch die finanziellen Pläne konkreter sein, so der Bürgermeister weiter. Wer Lust auf ein Studium hat, kann sich heute beim Tag der offenen Tür an der Technischen Hochschule Brandenburg informieren. Die Hochschule stellt dabei sich und ihre Studienangebote vor. Es gibt Workshops, Vorlesungen und Mitmachaktionen. Wer ab 10 Uhr vorbeikommt, kann Labore entdecken, an Campusführungen teilnehmen und sich direkt mit Studierenden und Lehrenden unterhalten. Seit Wochen hängen in Ostprignitz-Ruppin die Wahlplakate in den Dörfern und Städten. Wurde fleißig Wahlkampf geführt. Am Sonntag geht's dann an die Wahlurne für die Landratswahl. 4 Kandidaten stehen zur Auswahl, wie Björn Hasewendt berichtet.
3: Amtsinhaber Ralf Reinhardt von der SPD tritt für eine dritte Amtszeit an und wird auch von den Grünen unterstützt. Herausforderer sind der AfD-Landtagsabgeordnete Thorsten Arndt aus Wittstock, Robert Mund von der Freien Wählergemeinschaft Prignitz-Ruppin ebenfalls aus Wittstock sowie der parteilose Temnitzer Amtsdirektor Thomas Kresse, der von CDU, Linken und Pro-Ruppin unterstützt wird. Gewählt ist, wer am Sonntag die absolute Mehrheit erreicht und zugleich mindestens 15% aller Wahlberechtigten hinter sich vereint.
1: Gelingt das nicht, gibt es am 28. Juni eine Stichwahl. Die Zeit 9.33 Uhr.
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4: Wir sprechen ja heute darüber, was alles so am Wochenende im Land los ist. Wahnsinnig viel und auch beim Wetter kann einem so ein bisschen schwindelig werden, weil auch da so viel los ist in den letzten Tagen. Und es wird auch so bleiben. Wir hatten heute Morgen noch ein bisschen Regen im Südosten des Landes, der ist mittlerweile weggezogen. Und bis zum Mittag braucht das Wetter noch ein bisschen, um aufzuwachen, muss man tatsächlich sagen. Sonst noch nämlich oft grau und dann werden die Wolken langsam dünner. 20 bis 22 Grad kriegen wir dann. Dann gibt es einen Wechsel aus Sonne und Wolken. Kann aber kurz nochmal am Abend, so später Nachmittag, Abend, so ein paar Regenschauer vorbeigucken. Und das Wochenende ist auch ganz ähnlich. Sie müssen sich auf alles einstellen. Es gibt im Grunde genommen, die Basis sind immer Wolken und Sonne abwechselnd, aber zwischendurch kann so eine kleine Kirsche kommen in Form eines Regenschauers oder vielleicht sogar mal ein Erdbärchen in Form eines Gewitters.
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4: Man kann sich auch alles irgendwie schön reden.
5: Ich wollte gerade sagen, ehrlich.
4: A10, östlicher Berliner Ring, Richtung Dreieck Spreeau, zwischen Hellersdorf und Rüdersdorf, da gibt's gerade einen Liegenbleiber mit einer Panne, Vorsicht. Und auf der B1 in Potsdam, Friedrich-List-Straße, zwischen Humboldtring und Rudolf-Breitscheid-Straße, hier gab's einen Unfall und deswegen haben wir ein paar Behinderung. Einen weiteren Unfall haben wir dann auf der B2 Potsdam-Belitz. Hier vorsichtig fahren zwischen der A10 im Anschluss Michendorf und dem Abzweig nach Wildenbruch-Lehn-Marke. Und ein weiterer Unfall, den haben wir in Falkensee und zwar auf der Erfurter Straße. Hier ist der Abschnitt zwischen Finkenkruger Straße und Möwenstraße gerade gesperrt. Geblitzt wird heute Morgen auch und zwar in Steffenshagen am Ortsausgang Richtung Pritzwalk. Gute Fahrt!
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6: Das Intro vom nächsten Song erinnert mich immer daran, stellen wir uns vor, es gibt einen Mirko, den gibt es bestimmt, der arbeitet in einer Großküche in Brandenburg. Mhm. Und immer bei bestimmten Titeln, die im Radio laufen, schnappt er sich den Holzlöffel und haut damit auf den Besteckkasten. Bitte, Mirko.

0: Sabrina Carpenter. Kleiner Espresso zum Wachbleiben. Und wir haben ja nicht nur Espresso getrunken, sondern wir haben auch schon Cappuccino getrunken. Nee, nicht getrunken heute Morgen.
1: Gestreichelt haben wir Cappuccino schon.
0: Genau, denn Cappuccino ist ein Alpaka. Und unser Antenne Morgenreporter ist heute bei den Alpakas.
1: Und zwar in Pausin bei Familie Liesegang. Es ist sehr flauschig. Und ich sag mal so, Morgenreporter Ivo Ziemann ist verliebt.
2: Auf jeden Fall ist so ein Alpaka kuschelweich. Anneliese, du bist sozusagen die Mama. Das ist Clara?
3: Nee, das ist Leopold und das ist Clara.
2: Ah, okay, die haben so kuschelweiche Köpfe, aber ansonsten sind sie geschoren. Also
4: muss ab die Wolle.
2: Ja, Achim sagt, die muss ab die Wolle.
4: Wenn sie nicht geschoren wären, verfilzt die Wolle, wird immer dicker. Also müssen wir jetzt so wie die Schafe werden auch jedes Jahr geschoren und kann damit auch nicht aufhören.
2: Ja. Sieht auf jeden Fall schnittig aus, oder Anneliese?
3: Ja, so ist es. Also die Puscheln, die haben auch hier oben eine Bewandtnis, die sind immer sehr windempfindlich und dann kriegen die immer schnell eine Hautentzündung und deshalb ist schützend.
2: Auf jeden Fall habe ich schon gelernt, die können gar nicht so richtig nass werden, weil das Wasser perlt an dem Fell ab. Ja, deswegen
3: ist ja nicht wie bei Schafen, dass es so fettig ist. Das ist so ganz weich. Ich hole dir mal nachher nochmal eine Probe, dann kannst du mal rinfassen und dann siehst du, wie schön weich das ist. Die Mäuse hier, die werden jedes Jahr schon.
2: Die Mäuse, ja. Die haben noch so zusätzlich so ein Kindchenschema. Ja, die sehen nochmal zusätzlich süß aus, die beiden.
3: Babyflies ist das, ja.
2: Du siehst aus wie ein kleines Baby. Das, was wir jetzt machen, so ein bisschen füttern und so, das kann... Was ist das für ein Geräusch? Betteln ist das.
4: So ein bisschen, ja.
2: Das kann man dann beim Fest auch machen.
4: Ja, also wir machen 3 oder 4 so eine Runden und lasse ich über 10, 12 Leute hier rauf und die kriegen jeder so eine Schüssel und beim Fest wird das durchgemacht, ja.
2: Und kann man sie auch essen?
4: Wir würden auf die Idee, die kommen. Die haben alle Namen und die Haustiere mit Namen isst man eh nicht. Ne? Meine Frau kriegt davon hektische Flecken, wenn darüber gesprochen wird.
2: Okay, soll ich mir was sagen?
3: Ja.
2: Ich habe schon mal Alpaka gegessen.
3: Ja?
4: Ist ja nicht so viel dran an den Tieren. Ja.
2: Aber hier nur streicheln und
3: hier
2: fotografieren.
3: Streicheln und liebhaben, so. Wa?
0: Ja, also nochmal wohlgemerkt, es geht nicht um ein Festessen, sondern um ein Alpaka-Fest. Auf dem Alpaka-Hof in Pausin im Havelland. Einfach mal anhalten und Pausin machen. Bei den Alpakas.
1: In Pausin.

0: Mal kurz in der Zockerhöhle abgetaucht hier. Transix, Living on Video. Wir haben heute Morgen über eine Bestattungsmesse geredet. In Düsseldorf gibt es die, ja, die Bestattungsfachausstellung BEFA. Und während wir alle darüber verwundert waren, habe ich nochmal geguckt, das ist ja nicht die einzige derartige Messe. Es gibt auch noch die Leben und Tod in Bremen, die Pieta, also von Pietät in Dresden, und es gibt auch noch die Happy End in Hamburg.
1: Also Hamburg finde ich da am wirklich kreativsten. Seien Sie ehrlich, da ist dieses eigentlich ernste Thema dann auch gleich viel lustiger.
0: Genau. In diesem Sinne ein Happy Wochenende. Und viel Spaß jetzt mit unserem heutigen Geburtstagskind übrigens. Ich habe es nicht gesagt, aber er hat heute René Hausmann. Ja, wird 25, glaube ich. Also ähnlich.
1: Vielleicht.
0: Schönes Wochenende wünschen Annelie Rinecker
1: und Markus Asmus.
0: Danke fürs Einschalten. 9.52 Uhr.
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1: Im Studio Jasmin Becker, guten Tag. Heute wird international der Tag der Umwelt gefeiert. In Deutschland werden dazu Aktionen rund um Recycling, gegen Naturzerstörung und zur Schärfung des Umweltbewusstseins organisiert, auch in Brandenburg. Sita Dick von der Stiftung Naturschutzfonds Brandenburg zu den Hintergründen.
2: Der Weltumwelttag heute, der wurde vor 54 Jahren ausgerufen von den Vereinten Nationen. Da fand nämlich die erste Weltumweltkonferenz in Schweden statt. Und zur Feier dessen wurde dieser Tag ausgerufen und soll dazu dienen, eben das Engagement für die Umwelt besonders sichtbar zu machen.
1: Veranstaltungen zum Thema Umwelt im ganzen Jahr finden Interessierte auf der Internetseite des Naturschutzfonds. In Schwarze Pumpe trifft sich zur Stunde der Sonderausschuss Strukturentwicklung in der Lausitz. In dem Fachgespräch geht es um die gemeinsamen Herausforderungen für beide Teile der Lausitz im Zuge des Kohleausstiegs. Antenne-Reporter Holger Kessler.
3: Dabei treffen sich Kommunalpolitiker mit Experten des Strukturwandels. Besprochen wird, wie wichtig es ist, dass die sächsische und die brandenburgische Lausitz eng zusammenarbeiten. Dadurch sollen Ressourcen effizient genutzt, Doppelstrukturen vermieden und gemeinsame Projekte umgesetzt werden. Das alles stärke die Wettbewerbsfähigkeit der Lausitz, hieß es in einer Erklärung vorab. Der Brandenburger Landtag hatte vor 6 Jahren den Sonderausschuss eingesetzt. Er soll den Kohleausstieg und Strukturwandel in der Lausitz begleiten.
1: Sie manipulieren Meinungen, spalten Gesellschaften und schwächen demokratische Institutionen. Desinformationskampagnen in sozialen Medien. Die nehmen in Brandenburg immer mehr zu. Davor warnt Innenminister Redmann, der jetzt gleich den aktuellen Verfassungsschutzbericht vorstellt. Landespolitikreporter Martin Adam.
4: Bedrohlich sei vor allem die schleichende Verunsicherung der Menschen, die nicht mehr sicher sein könnten, welche Nachricht echt und welche fake sei, erklärte Brandenburgs Innenminister Jan Redmann vorab. Als Beispiel nennt der Verfassungsschutzbericht einen Account, auf dem vorgeblich eine junge Frau aus Senftenberg politische Aussagen postet und Äußerungen anderer KI-Profile weiterverbreitet. Gerade in ländlichen Regionen sorge die vermeintlich lokale Verankerung der KI-Profile für Vertrauen. Der Verfassungsschutz spricht von lokalen Verpackungen. Oft ließen sich solche Kampagnen nach Russland zurückverfolgen.
1: 3 Monate nach dem Start der Berliner Ermittlungsgruppe Telum gegen organisierte Kriminalität hat die Staatsanwaltschaft Bilanz gezogen. Demnach sitzen 29 Verdächtige in Untersuchungshaft, 126 Verfahren werden noch bearbeitet. In 8 weiteren Fällen wurde bereits Anklage erhoben. Die Ermittlungen richten sich unter anderem gegen mutmaßliche Schutzgelderpresser und Täter, die offenbar mit Schüssen auf Geschäfte Angst verbreiten wollten. Soweit die Antenne Brandenburg Nachrichten. 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
5: Also heute neben trockenen Abschnitten mit Sonne auch ein paar kompakte Wolkenfelder mit Schauern oder Gewittern und die Höchstwerte liegen heute bei 20 bis 22 Grad. Aktuell sind wir bei 15 in Grünow und in Templin. 16 Grad haben wir in Pritzwalk und in Altdöbern. Gibt's irgendwo 17? Nö, gibt's gerade nicht. Nachts sind häufig gering bewölkt, zum Teil auch klar und nach letzten Schauern oft trocken. Kann ein bisschen neblig werden bei minimal 11 bis 8 Grad. Morgen dann erst Nebel, dann häufig Sonne und meist lockere Wolken, später ein bisschen wolkiger. Es bleibt überwiegend trocken, einzelne Schauer sind nicht ganz ausgeschlossen. Temperaturen bei 22 bis 26 Grad.
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5: Der Blick auf die Straßen. Wir schauen auf die A10, östlicher Berliner Ring Richtung Dreieck Spreeau. Zwischen Hellersdorf und Rüdersdorf ist ein Auto mit einer Panne liegen geblieben. Dann A13, Berlin Richtung Dresden. Zwischen Schönefelder Kreuz und Bestensee gibt's stockenden Verkehr. Hier dauert es aktuell 10 Minuten länger. B1 in Potsdam, Friedrich-List-Straße. Zwischen Humboldtring und Rudolf-Breitscheid-Straße gibt's Behinderung nach einem Unfall. Und noch einen Unfall gibt es dann auf der B2, Potsdam-Belitz. Hier bitte Vorsicht zwischen der A10, Anschluss Michendorf und dem Abzweig nach Wildenbruch, Lehnmarke. Noch ein Unfall in Falkensee auf der Erfurter Straße. Hier ist der Abschnitt zwischen Finkenkruger Straße und Möwenstraße deshalb gesperrt. Und geblitzt wird momentan einmal, und zwar in Steffenshagen, am Ortsausgang in Richtung Pritzwalk. Staus, Blitzer und Entwarnungen können Sie uns gerne melden beim Antenne-Verkehrsservice. Da sitzt der Tino und ist erreichbar unter der 0331 70 98 101. Dankeschön dafür und allen unterwegs gute Fahrt.
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5: So, ja, hallo Brandenburg, hallo Gruppe.
6: Hallo René.
5: Hey, Hey, ein bisschen mutiger hier. Ja, wir haben es geschafft. Angekommen am Freitag, ohne Schramme, ohne blaue Flecken. Das meiste, was gemacht werden musste, haben wir hinbekommen. Gut, der Rest, der wird unter den Tisch gefegt, ne? Reden wir nicht drüber. Worüber wir reden müssen, ist die neue Single von Taylor Swift. Die gibt's gleich hier bei mir in Premiere auf der Antenne.

0: Status Quo. Whatever you want. Die schönste Musik für Brandenburg am Freitag auf der Antenne. Und wir reden über Taylor Swift. Ja, die sorgt heute weltweit für Gesprächsstoff. Nicht mit einer neuen Beziehung oder irgendeinem versteckten Instagram-Hinweis, sondern mit neuer Musik. Ja, der neue Song, der heißt I Knew It. Ye, I Knew You, geschrieben für Toy Story 5. Toy Story, wir erinnern uns, das war doch der hier.
1: Oh, you got a friend in me.
0: Oh ja, herrlich.
1: Yeah, you got a friend in me.
0: Und jetzt übernimmt Taylor. Wie cool ist das denn, ja? Woody, Buzz Lightyear und Jesse bekommen einen eigenen Taylor Swift Soundtrack. Die Nummer scheint für Tyler Taylor übrigens eine echte Herzenssache zu sein. Sie hat nämlich Toy Story Filme schon als kleines Mädchen geliebt und den Song auch gleich nach der privaten Vorführung geschrieben.
2: Der Song I Knew It, I Knew You entstand, weil ich das Glück hatte, Toy Story 5 vorher sehen zu dürfen. Ich habe mich sofort in diesen Film verliebt und mich direkt mit den Figuren identifiziert, insbesondere mit Jesse. Und deshalb wollte ich einen Song aus ihrer Perspektive schreiben. Das Lied kam mir unglaublich schnell in den Sinn. Noch am selben Tag, an dem ich den Film gesehen hatte, war es bereits geschrieben. Und ich hatte sogar schon eine erste Rohfassung aufgenommen. Der Film hat mich also sofort inspiriert. Und ich hoffe wirklich, dass er euch gefällt. Der Song heißt I Knew It, I Knew You.
0: Ja, und die echten Swifties, die hatten das Ganze ja schon seit Wochen auf dem Schirm. Es gab so mysteriöse TS-Plakate. Auf der Website waren dann die berühmten Toy Story-Wolken zu sehen. Kleine versteckte Hinweise. Ja, und musikalisch geht's deutlich mehr in Richtung Country, also ein bisschen zurück zu den Taylor-Anfängen. Davon können wir uns jetzt überzeugen. Hier ist in Radiopremiere auf Antenne Brandenburg Taylor Swift. Eine

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Vanya Cannibal, She Drives Me Crazy. Ein Song, der so ein bisschen klingt wie so ein cooler Sommertag mit Sonnenbrille. Ja, und dieser leicht verrückten Person im Kopf, wegen der man plötzlich völlig neben der Spur ist. Übrigens, dieser blecherne

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0: So, genug geträumt, jetzt bitte wach werden. Am 5.6.2006 20 wollte ich sagen. Und ich muss gerade mal Danke sagen, ja, für die lieben Geburtstagswünsche, die hier über die Studionachricht reinflattern. Hab mich sehr darüber gefreut und tu es ja noch immer. Die Zeit jetzt, 10.30 Uhr.
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2: Im Studio Potsdam, Yvonne Krause, guten Tag. Quasi als Vorabschau zur großen Ausstellung zu 80 Jahren DEFA ab Ende Juli ist bereits ab heute im Foyer des Potsdamer Filmmuseums eine Ausstellung zu sehen, die sich mit der Anfangszeit der DEFA befasst. Dabei liegt der Fokus auf den ersten Filmen nach dem Kriegsende und den Zerstörungen der alten Produktionsstätten, erklärt Kuratorin Dorette Molitor.
3: Ich habe auch ganz viel Zeitzeugen selber sprechen lassen, weil ich finde, man muss begreifen, in welcher Situation diese Leute waren. Und ich habe auch Bilder von zerstörten Städten, Potsdam wie Berlin, in der Ausstellung. Und die sind erschütternd aktuell. Na, jeder guckt Nachrichten. Und trotzdem haben die Filmemacher gesagt, sie wollen Filme machen.
2: Die Ausstellung ist immer außer montags von 10 bis 18 Uhr geöffnet. In Ostprignitz-Ruppin können am Wochenende Fahrräder umsonst im Bus mitgenommen werden. Zum Tag des Fahrrads gibt es bei den Saisonbussen dieses Extraangebot. Seit mehreren Jahren fahren die Tierpark- und Schlösserlinien sowie der Seenbus unter anderem bei Rheinsberg und Neuruppin am Wochenende mit Fahrradanhängern. Noch wird das Angebot aber eher selten genutzt, sagt die Mobilitätsmanagerin des Landkreises Elisabeth Jentsch.
4: Also man kann das natürlich positiv sehen. Die Leute fahren anscheinend wirklich gerne Fahrrad und wollen das Fahrrad nicht nur transportieren. Aber es ist natürlich auch eine schöne Möglichkeit, wenn man mal eine längere Tour planen möchte, dass man beispielsweise eine Tour mit dem Fahrrad macht und dann zurück sich mit dem Bus transportieren lässt. Man kann bis nach Miro fahren, man kann da dann auch schön umherfahren mit dem Fahrrad und dann entspannt mit dem Bus wieder zurück.
2: In der Region Grünheide sind gerade zwei Elche offenbar auf Durchreise. Wahrscheinlich kommen sie aus Polen. Menschen in der Region sollen vor allem im Straßenverkehr vorsichtig sein, sagt Förster Lars Kleinschmidt.
5: Gerade für Autofahrer birgt das ja eine gewisse Gefahr. So ein Elch wiegt bis zu 400 Kilo schwer und wenn es da mal kracht, könnte es böse enden. Schon öfter wurden hier Elche in der Region gesichtet, die immer mal wieder auftauchen. Es sind auch ein paar Jahre Pause dazwischen. Aber irgendwie scheint es Ihnen hier zu gefallen, zumindest was das Durchziehen anbetrifft.
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2: Mit einem Mix aus Wolken und Sonne geht es heute los. Ab dem Mittag kommen stellenweise Schauer oder auch Gewitter dazu. Gegen späten Abend lassen die meisten nach. Und dann wird es auch wieder freundlicher. Bei 20 bis 22 Grad weht ein schwacher bis mäßiger Wind. Und die Zeit 10.33 Uhr.
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0: Der Blick auf die Straßen. Zunächst zur A13 Berlin Richtung Dresden. Zwischen Schönefelder Kreuz und Bestensee gibt stockenden Verkehr. Hier momentan 10 Minuten mehr ein Plan. B1 in Potsdam, Friedrich-List-Straße. Zwischen Humboldt-Ring und Rudolf-Breitscheid-Straße gibt es Behinderung nach einem Unfall. Und geblitzt wird in Steffenshagen, Amotsausgang Richtung Pritzwald. Mehr habe ich gerade nicht. Haben Sie vielleicht noch mehr für uns, Staus, Blitzer oder Entwarnungen? Dann gerne anrufen beim Antenne Verkehrsservice. Da sitzt der Tino und ist erreichbar unter der 0331 70 98 101. Danke dafür. Allen unterwegs gute Fahrt.
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0: Ja, alle guten Dinge sind drei. Sie kennen das Sprichwort. Entstanden übrigens, als zum ersten Mal hier auf Antenne Brandenburg drei Songs ohne Unterbrechung gelaufen sind. Glaube ich. Nee, nicht? Na gut. Ich will Sie nicht lange auf die Folter spannen, denn jetzt haben wir hier Cheap Trick. Wir haben Irene Cara oder auch The Weeknd. Die haben das Sagen. Ich bin René Hausmann und halt derweil die Klappe.

0: Cheap Trick auf Antenne Brandenburg. Wir spielen die schönste Musik für Brandenburg und wir haben sogar einen Namensforscher.
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0: So, wir sind im Süden des Landes bei René Buchner aus Cottbus. Hallo.
2: Guten Tag.
0: Herr Buchner, Sie haben uns vor einiger Zeit geschrieben, Sie möchten gerne den Namen der Großeltern gedeutet haben. Heimann, geschrieben mit Y.
2: Genau.
0: Und Sie sagen, die Heimanns kommen aus dem Rheinland. Das waren ehemalige Möbelfabrikanten.
2: Genau.
0: Das ist das, was bekannt ist. Herr Professor Udolf, wir haben ja einen Heimann, geschrieben mit Y. Rheinland haben wir als Region. Was können Sie daraus machen?
3: Erstaunlich. Ich wundere mich. Ich sage gleich warum. Herr Buchner, schönen guten Tag. Hallo.
2: Buchchen.
3: Ich arbeite mit der Telefon-CD, 35 Millionen Namen. Ihr Name, Heimann, hat den wir suchen, 2300 Mal drin. Mal 2,8 macht 4600, etwa 6000 Personen heißen so. Ich habe hier eine Verbreitungskarte, Herr Buchner, und da finde ich Heimann vor allen Dingen in Sachsen. Spielt keine Rolle, die Deutung ist davon nicht betroffen, sondern können wir gut erklären. Heimann ist eine zusammengezogene Form. Da ist vorne etwas ausgefallen, ein N. Heinemann war die ursprüngliche Form. Was machen wir damit? Mann ist in 6% der deutschen Familiennamen vorhanden. Das kann eine Eigenschaft sein, das kann Herkunft sein, das kann alles mögliche sein. Mann hängt man dran. Das Entscheidende ist vorne Heine. Das ist eine Koseform von Heinrich. Und Heinrich ist ein germanischer Vorname, zwei Teile. Hagenrich ist die alte Form von Heinrich. Hagen ist Schutz, kennen wir auch aus Ortsnamen, ne? Langenhagen. Und Riech ist Reich. Hagenrich wird dann zu Heinrich. Und dann wird das Verkurs verniedlicht. Die sind also sozusagen der Sohn, der Nachkomme von jemandem, der Heinemann hieß. Und da drin steckt letzten Endes der alte Vorname Hagenrich. Das ist die Geschichte ihres Namens.
2: Ist ja völlig was anderes, ja.
3: Glaube ich gerne. Es gibt hier immer wieder Überraschungen. Ja. Ganz klar.
0: Wenn ich eines gelernt habe im Laufe der Jahre, dann ist es genau das. Es kommt meistens nie so, wie man denkt, bei unserem Herrn Professor.
3: Das würde ich nicht unbedingt sagen. Es gibt manchmal auch zutreffende
0: Na,
3: Sachen.
0: Klar,
3: ja?
0: Absolut, ja. Lieber Herr Buchner, dann bist du...
2: Sehr interessant.
0: Ja, finde ich auch. Liebe Grüße nach Cottbus. Machen Sie es gut.
2: Ich bedanke mich. Tschüss.
0: Tschüss.
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0: Maria Magdalena
1: von Sandra hier bei Antenne Brandenburg. Großer Song aus den 80ern. Mitte der 80er war die Nummer eigentlich überall, ja. Von der Dorfdisco bis zur italienischen Strandbar hat man diese Nummer gehört. Der Welthit wurde damals von Michael Cretu produziert. Das war der Mann, den Sandra später auch geheiratet hat. In mehr als 20 Ländern war die Nummer in den Charts. Ja, und hat Sandra damals einfach mal zum größten deutschen Pop-Export seit Nena gemacht. So, kurzer Blick auf die Straßen. Es gibt eine Meldung aus dem Landkreis Potsdam-Mittelmark. Am Kreisverkehr Potsdamer Straße zwischen Stahnsdorf und Potsdam, da sind Tiere auf der Straße. Hier bitte besonders aufpassen.

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1: Im Studio Jasmin Becker, guten Tag. Heute ist Weltumwelttag. Das wird mit zahlreichen Veranstaltungen und Aktionen gefeiert, auch in Brandenburg. Sita Dick von der Stiftung Naturschutzfonds Brandenburg zur Bedeutung dieses internationalen Tages.
2: Das ist sehr, sehr wichtig, denn wir sind ja von der Umwelt umgeben und genau deswegen vergessen wir sie vielleicht manchmal. Aber nun ist es ja so, dass wir auch mit ihr verbunden sind und wenn es der Umwelt nicht gut geht, dann geht es uns als Gesellschaft irgendwann dann auch nicht mehr gut. Drum ist es besonders wichtig, vielleicht diese Tage zu haben, um sich daran zu erinnern, dass wir da wirklich eigentlich eine wichtige Verbindung zur Umwelt haben.
1: Veranstaltungen zum Thema Umwelt im ganzen Jahr über finden Interessierte auf der Internetseite des Naturschutzfonds. Das Brandenburger Handwerk soll fit gemacht werden für die Zukunft. Die Brandenburgischen Handwerkskammern, der Deutsche Gewerkschaftsbund Berlin-Brandenburg und Vertreter der Landesregierung unterzeichnen gerade ein Aktionsprogramm für die Branche. Darin verabredet sind Maßnahmen zur Stärkung der rund 37.500 Betriebe im Land. Dazu sagte uns Ralf Bührig, der Hauptgeschäftsführer der Handwerkskammer Potsdam.
3: Wir brauchen gesunde Rahmenbedingungen für unsere Betriebe, damit Handwerk in Brandenburg erfolgreich bleiben kann. Wir haben mit der Landesregierung verabredet, dass Bürokratie dringend abgebaut werden muss, damit unsere Unternehmen Luft zum Atmen bekommen. Wir wollen landesweit erreichen, dass Handwerksbetriebe auch in den brandenburgischen Innenstädten parken können, einen Handwerkerparkausweis bekommen können.
1: Außerdem sind Maßnahmen zur Fachkräftesicherung für Existenzgründer und für die Unternehmensnachfolge vorgesehen. Auch heute streiken in Brandenburg und Berlin Beschäftigte im Handel. Die Gewerkschaft Verdi hat sie aufgerufen, den ganzen Tag die Arbeit niederzulegen. Verdi fordert in der laufenden Tarifrunde 7% mehr Lohn, mindestens aber 225 Euro. Der Entwurf von Bundesgesundheitsministerin Waken für eine Pflegereform hat breite Kritik ausgelöst. Die Pläne der CDU-Politikerin gingen vor allem zu Lasten von Pflegebedürftigen und ihren Angehörigen, heißt es von Sozialverbänden. Der Deutsche Städtetag warnte vor Milliardenbelastungen für die Kommunen, wenn Pflegebedürftige in die Sozialhilfe rutschen. Ähnlich äußerte sich die Berliner Gesundheitssenatorin Ciborra im RBB 24 Inforadio. Steve Neuwirth berichtet.
4: Auf Berlin kämen Mehrkosten in 2- bis 3-stelliger Millionenhöhe zu, weil mehr Hilfen zur Pflege gezahlt werden müssten, so Gesundheitssenatorin Ciborra. Sie kritisierte in diesem Zusammenhang außerdem, dass der Entwurf von Bundesgesundheitsministerin Waken zu wenig auf Vorbeugung setze. Auch das könne Kosten senken. Der Entwurf sieht unter anderem geringere Leistungen für Pflegebedürftige und höhere Beiträge für Gutverdiener und Kinderlose vor.
1: Soweit die Antenne Brandenburg Nachrichten. 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
5: Naja, wir haben trockene Abschnitte, wir haben aber auch Sonne. Es gibt einige kompakte Wolkenfelder, Schauer oder Gewitter, irgendwie alles dabei heute. Und die Höchstwerte nicht ganz so warm, 20 bis 22 Grad. In Berlin bekommen wir 21. Aktuelle Temperaturen, wir haben 15 Grad in Stechlin und Fürstenberg, 16 melden Bernau und Strausberg und 17 sind es jetzt auch in Nauen und in Rathenow. In der Nacht eher gering bewölkt, zum Teil auch klar, dann keine Schauer, örtlich wird es ein bisschen neblig. Temperaturen bei 11 bis 8 Grad. Und morgen haben wir erst noch den Nebel aus der Nacht, dann gibt's aber häufig Sonne. Die Wolken sind locker. Später wird es ein bisschen mehr. Dabei bleibt es aber überwiegend trocken. Einzelne Schauer sind dennoch nicht ganz ausgeschlossen. Und die Temperaturen, die liegen morgen bei 22 bis 26 Grad.
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5: Der Blick auf die Straßen, was haben wir denn da? Im Landkreis Potsdam-Mittelmark eine Meldung vom Kreisverkehr Potsdamer Straße. Zwischen Stahnsdorf und Potsdam, da sind Tiere auf der Straße, hier bitte aufpassen. A2 Berlin Richtung Magdeburg, zwischen Ziesa und Thesen, da steht ein liegengebliebenes Fahrzeug auf der rechten Spur. A13 Berlin Richtung Dresden, zwischen Schönefelder Kreuz und Bestensee, stockender Verkehr. Hier momentan 10 Minuten mehr im Plan. Und Blitzer stehen, das haben Sie uns verraten, in Steffenshagen, und zwar aus Ausgang in Richtung Pretzweig. Gibt's vielleicht noch mehr von unterwegs? Staus, Blitzer oder Entwarnungen? Dann gerne anrufen beim Antenne Verkehrsservice. Da sitzt der Tino und ist erreichbar unter der 0331 70 98 101. Dankeschön dafür. Allen unterwegs gute Fahrt.
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5: Antenne Brandenburg. Yep. Bei der Arbeit. Wir sprechen gleich über das kleine Kärtchen im Portemonnaie, das am Ende vielleicht ein Leben rettet. Morgen ist Tag der Organspende. Und wir sprechen heute darüber, Warum in Deutschland tausende Menschen auf ein Spenderorgan warten. Und warum politisch gerade wieder über neue Regeln diskutiert wird. Nach zwei Songs das Ganze. Hier bei mir. Wir starten in die Stunde mit einem Song aus den 80ern. Al Corley mit Square Rooms.

0: gehört, Namika mit Lieblingsmensch auf Antenne Brandenburg. Mehr als 8000 Menschen warten in Deutschland aktuell auf ein Spenderorgan. Gleichzeitig wird politisch wieder darüber diskutiert, ob die bisherigen Regeln überhaupt noch ausreichen. Morgen ist Tag der Organspende und man kann das Thema eigentlich gar nicht genug in den Fokus rücken. Die Zahl der Spender ist nämlich seit Jahren zu niedrig. Warum andere Länder manches ganz anders machen und weshalb viele beim Thema Organspende trotzdem unsicher bleiben, darüber spreche ich jetzt mit Sibylle Seitz von RBB Gesund. Hallo Sibylle.
1: Ja, hallo.
0: Neue Regeln werden diskutiert, habe ich gerade gesagt. Worum geht's dabei genau?
1: Na, im Kern geht es um die Frage, muss man aktiv Ja zur Organspende sagen oder gilt man grundsätzlich als Spender, solange man nicht widerspricht? Die Befürworter einer sogenannten Widerspruchsregelung hoffen durch eine Reform auf mehr Spenderorgane. Denn jedes Jahr sterben in Deutschland rund 1000 Menschen auf der Warteliste, weil nicht rechtzeitig ein passendes Organ gefunden wird. Und Befürworter der derzeitigen Entscheidungslösung argumentieren, dass das Thema einfach zu wichtig ist, als dass man automatisch zum Spender wird, wenn man nicht aktiv widerspricht. Also die setzen auf mehr Aufklärung.
0: Mhm. Warum halten denn viele Politiker die bisherigen Regelungen für nicht ausreichend?
1: Na, weil sich bislang nur vergleichsweise wenig Menschen aktiv registriert haben. Außerdem zeigen die Zahlen, wenn der Wille eines Verstorbenen bekannt ist, stimmen Angehörige einer Organspende deutlich häufiger zu. Viele Menschen, die eigentlich für eine Organspende sind, dokumentieren das aber zu Lebzeiten nicht und dann entscheiden sich die Angehörigen häufig dagegen, vermutlich aus Unsicherheit.
0: Wie stehst du eigentlich persönlich zu diesem Thema?
1: Also ich habe bestimmt schon seit mehr als 30 Jahren einen Organspendeausweis im Portemonnaie immer bei mir. Und ich habe mal einen Film über eine junge Frau gemacht, die mit Anfang 20 zweimal einen plötzlichen Herztod überlebt hat und dann mit 26 ein Spenderherz bekam. Sie ist heute eine ganz fröhliche, sportliche Frau und natürlich unendlich dankbar, dass sie dieses zweite Leben bekommen hat. Und ich denke, spätestens nach den Dreharbeiten hätte ich mir dann sowieso einen Spenderausweis besorgt. Aber das muss wirklich jeder selbst entscheiden. Ich finde es nur wichtig, dass man sich damit auseinandersetzt und die Entscheidung im Ernstfall nicht den Angehörigen überlässt, denn das stelle ich mir wirklich schrecklich vor.
0: Ja, du hast vollkommen recht. Also diese Entscheidung, die muss man den Angehörigen abnehmen und solche Dinge im Voraus klären.
1: Genau.
0: Jetzt gehen wir aber mit einem Thema raus aus der Woche. Sibylle Seitz von RBB Gesund. Danke für all die wichtigen Infos, die wir von dir bekommen haben in den letzten Tagen.
1: Und nächste Woche steigen wir in den Fußball ein.
0: Oh, ich bin sehr gespannt. Ich als Fußballexperte. Oh, schönes Wochenende, Sibylle.
1: Dir auch. Tschüss, René.
0: Tschüss.

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0: man ja machen. So ein kleines Loblied über den September, so Anfang Juni. Earth, Wind and Fire auf Antenne Brandenburg um 11.21 Uhr. Dazu ein Blick auf die Straßen. Potsdam, Stadtverkehr, Horstweg in der Zufahrt zur Notestraße stadtauswärts. Da ist ein LKW liegen geblieben, rechnen Sie hier mit Behinderungen.
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0: tolle Stimme. Chrissy Hynde und die Damen und Herren von den Pretenders, I'll Stand By You. Die schönste Musik für Brandenburg um 11.30 Uhr.
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2: Im Studio Potsdam, Yvonne Krause, guten Tag. Wer Lust auf ein Studium hat, kann sich heute beim Tag der offenen Tür an der Technischen Hochschule Brandenburg informieren. Die Hochschule stellt dabei sich und ihre Studienangebote vor. Dabei gibt es Workshops, Vorlesungen und Mitmachaktionen. Bis 15 Uhr können Interessierte Labore entdecken, an Campusführungen teilnehmen und sich auch direkt mit Studierenden und Lehrenden unterhalten. Umweltbewusst und nachhaltig handeln. Mit diesem Ziel startet der Landkreis Oberhavel zum heutigen Weltumwelttag einen Wettbewerb. Dabei können kreative Ideen eingereicht werden, wie Marianne Blaschke berichtet.
3: Mitmachen können Kinder, Jugendliche und Erwachsene, ganz egal, ob sie malen, basteln oder sich mit kleinen Projekten bewerben. Ob aus alten Verpackungen, Stoffresten oder ausgedienten Alltagsgegenständen, gesucht werden originelle Ideen, wie aus vermeintlichem Abfall etwas Neues entstehen kann. Teilnehmen können neben Einzelpersonen auch ganze Schulklassen, Hort- und Kita-Gruppen. Einsendeschluss ist der 15. Oktober. Die kreativsten Beiträge werden ausgezeichnet.
2: In Beelitz wird der Spargel ab heute Abend groß gefeiert. Bis Sonntag gibt es in der Spargelstadt Live-Musik, Unterhaltung und zahlreiche Attraktionen. Mischa Frinke mit den Einzelheiten.
4: Zu den Höhepunkten zählen der traditionelle Festumzug am Sonntag sowie Auftritte bekannter Künstler aus Pop und Schlager wie Ross Anthony, Hansi Hinterseher oder Patricia Kelly. In der historischen Altstadt gibt es außerdem einen Kunst- und Regionalmarkt, diverse Fahrgeschäfte, einen großen Hüpfburgenpark und historische Postkutschfahrten. Auch Museen und viele Geschäfte haben das ganze Wochenende geöffnet. Die Veranstalter rechnen wieder mit tausenden Gästen. Das Beelitzer Spargelfest gilt als einer der Höhepunkte der Spargelsaison in Brandenburg.
2: Vom 25. Juli bis zum 14. August wird es wieder anstrengend für Pendler auf der RE1-Strecke. Laut Fahrplanauskunft der Bahn fallen hier die Züge zwischen Berlin-Charlottenburg und Frankfurt-Oder aus. Schon ab Ferienbeginn sollen die Züge zwischen Erkner und Berlin nicht mehr fahren. Grund sind laut Bahn Bauarbeiten unter anderem an der neuen Haltestelle in Fangschleuse.
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2: Es geht mit vielen Wolken und etwas Sonne los. Ab dem Mittag kommen stellenweise Schauer oder auch Gewitter dazu. Gegen Abend lassen die dann meist nach und es wird freundlicher. Bei 20 bis 22 Grad weht ein schwacher bis mäßiger Wind. Aktuell messen wir 16 Grad in Wiesenburg, 17 in Stechlin, 18 in Potsdam, Rathenow und Luckenwalde. Und die Zeit habe ich auch für Sie, 11.33 Uhr.
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5: Der Blick auf die Straßen. Zunächst zur A10, westlicher Berliner Ring, Richtung Dreieckwerda. Zwischen Potsdam Nord und Vöben haben wir Stau. Hier dauert es aktuell 10 Minuten länger. Potsdam Horstweg in der Zufahrt zur Notestraße statt auswärts ist ein LKW liegen geblieben. Rechnen Sie hier mit Behinderungen. Dann aktuell ist zur S-Bahn. Nach einem Polizeieinsatz am Hackeschen Markt kommt es auf den Linien S3, 5, 7 und 9 noch zu Verspätungen und Ausfällen. Und Blitzer, reichlich reingekommen. Auf der B2 zwischen Beelitz und Treuenbrietzen in Elsholz, den hat Jürgen gesehen. Dankeschön, Jürgen, fürs Durchgeben. Grüße gehen raus. Ungeblitzt ankommen, bitte. Dann aber einen auf der Strecke von Hönow in Richtung Autobahn, kurz vor der A10 in der Thomas gesehen. Auch Ihnen, Thomas, danke fürs Melden. Und es blitzt in der Ortsdurchfahrt Suschow, wenn Sie aus Fetschau kommen. Staus, Blitzer und Entwarnungen. Gerne melden, so wie Jürgen und Thomas eben unter 0331 70 98 101. Dankeschön dafür und allen unterwegs gute Fahrt.
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5: Und Musik ohne Unterbrechung. Ja, da haben sich die Kollegen wieder richtig ins Zeug gelegt. Wir werfen 3 Songs in den Ring. Solche, die Sie nochmal auf die Beine bringen. Ja, also nicht, dass Sie kurz vorm Ziel beschließen, wieder zurückzugehen. Das will doch kein Mensch. Drum, Radio laut und 3 Songs ohne Unterbrechung feiern. Die Beatles sind dabei, Sarah Engels auch und George Michael mit seiner Band Wham. Viel Spaß dabei.

0: Jawohl, die Beatles mit der klaren Ansage, all you need is love. Passt doch auch so kurz vorm Wochenende, oder? Und wir bleiben süß oder so, ja?
1: Oh, süß!
0: Das sagt jeder, wenn er eine Alpaka sieht. Die lächeln immer so, so süß. Und unser Antenne-Reporter Ivo Ziemann, der sieht heute ganz viele von diesen Alpakas. Er ist nämlich auf dem Alpaka-Hof in Pausin im Havelland.
2: Ich bin jetzt umringt von Alpakas. Das hat vor allen Dingen aber damit zu tun, dass ich auch eine Futterschale in der Hand habe. Das ist das erste Lockmittel. Aber sie sind wirklich süß. Also wir haben hier 12 Alpakas, die rundherum stehen. Weiße, braune, schwarze und auch 2 Baby-Alpakas. Ja. Die sind wirklich super süß. Sie haben so ein richtiges Kindchenschema mit so ganz großen Augen und so einem Wuschelkopf. Also wirklich, wirklich süß. Annelies und Achim Liesegang sind hier die Hofbesitzer. Ja, wird denen nicht warm so zwischendurch hier mal?
3: Nein, die Tiere schwitzen nicht. Die können nicht schwitzen, so wie Hunde nicht schwitzen. Und die dicke Wolle haben die von Natur aus, auch im Sommer normalerweise, weil die Wolle die Tiere in den Anden vor der ultravioletten Strahlung schützt, also vor der UV-Strahlung.
2: Wie ist so ein Alpaka so?
4: Ach, die sind lieb. Die kommen auch immer gleich an, wenn ich draußen bin, dann kommen die zu mir, aber ohne, dass ich Futter habe.
2: Jetzt laufen ja die Vorbereitungen fürs Hoffest auf vollen Touren. Was kann man alles erleben?
3: Sehr viel machen wir für Kinder. Es gibt eine Hüftburg. Es gibt Möglichkeit, die Kinder schminken zu lassen oder selber schminken. Wir haben kleine Alpakas aus Sperrholz ausgeschnitten, so in der Größe, hier 10 x 10 cm etwa. Da können die Kinder die Alpakas bemalen und wir ihnen die Möglichkeit, ihnen die mit Wolle zu bekleben.
2: Ja, streicheln zumindest,
4: ja. Tombola-Rad haben wir da. Da sind auch Alpakas und dann können die drehen und dann können sie auch was gewinnen, die Kinder, alles Mögliche, was
3: und
4: so neu.
3: Wir wachsen eben viel zu essen und viel zu trinken. Da steht der Bierwagen, die wichtigste Utensilie morgen nicht. Und ja, wir beköstigen die Leute dann auch nachher. Ja.
2: Auf jeden Fall auch streicheln.
4: Streicheln, auf alle Fälle.
3: Streicheln, ja, das Leute wollen die Tiere alle streicheln.
0: Natürlich, Alpakas streicheln am Wochenende, das ist doch toll. Übrigens mit der Futterschale kriegt er mich auch, der Ivo. Mit Alpakas kuscheln, das macht gute Laune, das macht glücklich. Und ich glaube, der Ivo wird nachher breit grinsend in den Sender kommen. Und was sonst noch so los ist am kommenden Wochenende, das könnt ihr nachlesen auf antennebrandenburg.de. Und nachhören oder immer wieder hören. 24 Stunden am besten. Die schönste Musik für Brandenburg. Supertramp gibt's gleich mit The Logical Song. Und dies Musik aus den 80ern. Von Modern Talking, You're My Heart, You're My Soul.

0: Ich liebe den Song. Supertramp mit The Logical Song. Roger Hodgson hat den Titel geschrieben, nachdem er sich gefragt hat, warum aus neugierigen Kindern irgendwann plötzlich nur noch vernünftige Erwachsene werden sollen. Ziemlich tiefgründig für einen Song, bei dem man gleichzeitig sofort mit dem Kopf wippt, wie ich finde. Hier ist Antenne Brandenburg um jetzt 11.54 Uhr.
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1: Im Studio Jasmin Becker. Guten Tag. Die Zahl der Rechtsextremisten in Brandenburg ist nach Angaben des Verfassungsschutzes auf einen Rekordstand gestiegen. Die Behörde hat im vergangenen Jahr 61% mehr gezählt als im Vorjahr. Zu den fast 6000 Rechtsextremisten werden in dem Bericht auch alle Brandenburger AfD-Mitglieder gerechnet. Der Verfassungsschutz stuft die Partei seit vergangenem Jahr als erwiesen rechtsextremistisch ein. Menschen in Brandenburg und Berlin fahren weiter gerne Bus und Bahn. Der regionale Verkehrsverbund hat heute aktuelle Zahlen vorgelegt. Demnach haben im vergangenen Jahr fast 1,6 Milliarden Fahrgäste die öffentlichen Verkehrsmittel des VBB benutzt, ähnlich viel wie im Rekordjahr 2019. Während die Berliner S-Bahn ein deutliches Plus verzeichnet, ist der Regionalverkehr etwas zurückgegangen, vor allem bedingt durch die Bauarbeiten im Schienenverkehr, wie zum Beispiel auf der Strecke Berlin-Hamburg. Mehr Recycling, weniger Naturzerstörung. Heute wird der Tag der Umwelt gefeiert, auch in Brandenburg. Sita Dick von der Stiftung Naturschutzfonds Brandenburg sagt, dass es eine generelle Nachfrage nach Veranstaltungen gibt.
2: Also generell sind unsere Veranstaltungen, vor allem die von den KollegInnen der Naturwacht, sehr gut besucht. Da handelt es sich um Exkursionen, um Wanderungen und generell werden die immer sehr gut aufgenommen und sind gut besucht. Und die finden ja auch tatsächlich über das ganze Jahr statt. Und wir haben auch Themenblöcke, zum Beispiel den Konzertfrühling, wo besonders viele Exkursionen dann zu einem Thema, in dem Fall eben um Singvögel und auch Amphibien stattfinden.
1: Mehr als die Hälfte der Unternehmen in Deutschland nutzt künstliche Intelligenz. Das hat das Münchner IFO-Institut mitgeteilt. Demnach zeige die Entwicklung, dass KI in der deutschen Wirtschaft endgültig in der Breite angekommen sei. Die Unternehmen verwenden künstliche Intelligenz vor allem in Verwaltung und Planung, bei der Datenanalyse und beim Programmieren. Mehr als 50.000 Menschen haben seit 2021 durch die sogenannte Wiedergutmachungseinbürgerung einen deutschen Pass erhalten. Die Zahlen hat das Bundesinnenministerium veröffentlicht. Die Regelung gilt für Menschen, die während der NS-Zeit aus politischen, rassistischen oder religiösen Gründen aus Deutschland vertrieben wurden. Und zwar sowohl für direkt Betroffene als auch für deren Angehörige. Aus unserem Hauptstadtstudio Jasper Ruppert.
3: Grundlage der Einbürgerung ist eine Reform des Staatsangehörigkeitsrechts von 2021, durch die sich der Kreis der möglichen Antragsteller deutlich vergrößert hat. Für die Einbürgerung gelten erleichterte Bedingungen. Ob die Antragsteller Deutsch sprechen können, spielt beispielsweise keine Rolle. Die Behörden gehen davon aus, dass die Betroffenen ihren deutschen Pass ohne eigenes Verschulden verloren haben. Die meisten Antragsteller leben im Ausland, besonders viele in Israel und Großbritannien.
1: Und soweit die Antenne Brandenburg Nachrichten. 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
4: Naja, also es ist Freitag. Wer jetzt mal ausspannen kann, der lässt sich von so ein bisschen Wetter nicht beeindrucken. Wir haben derzeit so eine Mischung aus Sonne und Wolken. Immerhin sind wieder einige Schauer und Gewitter möglich. Am Abend dann ist aber der Spuk vorbei. Der Tag endet mit großen Wolkenlücken und viel Sonne. Temperaturen dann bei 20 bis 22 Grad. Aktuell haben wir 14 Grad in Fürstenberg, Havel und Templin. 15 Grad in Potsdam und Cottbus und 16 Grad in Strausberg und Bestensee. In der Nacht noch letzte Schauer, dann oft sternklar. Zum Morgen hin gibt's ein bisschen Nebel. Morgen dann starten wir genau damit. Dann scheint aber häufig die Sonne. Es gibt ein paar Quellwolken dazu. Und am Nachmittag ist die eine oder andere kurze Husche möglich. Aber wie gesagt, nur kurz. Temperaturen toll. 22 bis 26 Grad.
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4: Hallo Autos, wir schauen auf die Straßen. Zunächst auf die A10, westlicher Berliner Ring, Richtung Dreieck Werder. Zwischen Potsdam Nord und Vöben haben wir Stau. Hier dauert es aktuell 10 Minuten länger. B96, Rangsdorf, Baruth-Mark. Zwischen Zossen und Waldstadt gibt es Behinderungen nach einem Unfall. Dann Potsdam-Horstweg. In der Zufahrt zur Nutestraße stadtauswärts ist ein LKW liegen geblieben. Rechnen Sie hier mit Behinderungen. Landkreis Ostprignitz-Ruppin. Zwischen Rheinsberg und Zechliner Hütte gibt es Behinderungen wegen einer Ölspur. Aktuell ist zur S-Bahn nach einem Polizeieinsatz am Hackeschen Markt. Kommt es auf den Linien S3, 5, 7 und 9 noch zu Verspätungen und Ausfällen. Und geblitzt wird auf der B2 zwischen Belitz und Treuenbrietzen in Elsholz. Auf der Strecke von Hönow in Richtung Autobahn kurz vor der A10. Und es blitzt auch in der Ortsdurchfahrt Suschow, wenn Sie aus Fetschau kommen. Staus, Blitzer und Entwarnungen gerne melden beim Antenne Verkehrsservice. Die Nummer 0331 70 98 101. Dankeschön fürs Melden und allen unterwegs gute Fahrt. 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
4: So, Herrschaften, jetzt mal Schnürsenkel nachziehen. Morgen wird es laut in Friedersdorf, Vogelsdorf.
5: Alles auf!
6: Sie!
7: BSG!
6: Traktor!
7: BSG!
6: Traktor!
7: BSG!
6: Traktor!
4: Meine Herren, ich werde hier weggeblasen. Friedersdorf gegen Prötzl, Kreisliga Nordost Brandenburg. Und das RBB-Fernsehen überträgt live euer Kick im RBB. Was da auf uns zurollt, das frage ich meinen Kollegen Lars Becker, der das Spiel kommentiert. In 10 Minuten, genau hier.

0: So. Garland Jeffries hat die Ruhe weg mit Matador. Bisschen für Spannung sorgen. Jetzt am Wochenende spielt Brandenburg wieder Fußball. So viele Amateurvereine kicken von der Prignitz bis in die Lausitz, aber ein Spiel wird ganz groß. Morgen bringen wir vom RBB die Kreisliga Nordost Brandenburg ganz groß raus. Die TSG Fredersdorf-Vogelsdorf gegen den SV Prötzl. Und da geht es um nichts Geringeres als den Aufstieg in die Kreisoberliga.
1: Hi, ich bin Max und ich spiele im Tor.
2: Hi, ich bin Matthias, der Kapitän der Mannschaft.
3: Hi, ich bin der Christopher und ich bin der Vorstandsvorsitzende. Wir haben als Tradition den Traktor im Herzen und im Logo Traktor Prötzl.
4: Der Verein ist einfach geil.
3: Und die Spieler rufen das als Schlachtruf vor Beginn des Spiels.
5: Fredersdorf braucht sich nicht warm anziehen, die können den Trikot gleich auslassen.
6: Hi, ich bin Leo und ich bin der Torwart.
7: Ja, ich bin dafür in der Mannschaft bekannt, dass ich der Kabinen-DJ bin.
8: Hi, ich bin Marc, auch genannt Ei, und ich bin der Sechser.
9: Prötzl muss ich darauf einlassen, dass ich den auf jeden Fall mit meinem linken Huf einschweiße.
10: Vielleicht versagen sie an Altersschwäche.
0: Nanu, das RBB-Fernsehen ist live vor Ort und mein Kollege Lars Becker kommentiert das Ganze. Hallo Lars.
11: Hallo, hallo.
0: Was habt ihr da morgen vor?
11: Ja, wir übertragen die Partie komplett live mit allem, was dazugehört, mit demselben Aufwand, mit dem wir sonst Drittligaspiele präsentieren. Wir sind außerdem ganz nah dran. Authentische Kabinenansprachen der Trainer vor der Partie. Natürlich Halbzeitanalysen, Expertentalk, Fazitinterviews nach dem Spiel. 90 Minuten ehrlicher Amateurfußball an der Basis. Auch mal augenzwinkert, aber immer respektvoll. Und das ist ein großes Vergnügen mit hoffentlich hohem Unterhaltungswert für alle Beteiligten. Und du hast es gesagt, sportlich geht es ja auch um einiges in diesem Nachbarschaftsduell. Aufstieg von der 10. in die 9. Liga, Kreisoberliga Ostbrandenburg. Das ist das Ziel beider Teams.
0: Ja, und deshalb sind beide Vereine auch mega aufgeregt. Die Fans ja sowieso. Wie viele Menschen erwartet ihr da morgen auf dem Sportplatz Fredersdorf? Und was für eine Stimmung wird denn sein? Was glaubst du?
11: Ja, das ist ja bereits die 4. Auflage von euer Kick. Und aus der Erfahrung kann ich sagen, einige 100 Zuschauer werden da sein. Mit Sicherheit tolle Stimmung und Atmosphäre. Das Ganze live im Fernsehen. Die Vereine können sich präsentieren. Fredersdorf hat das Stadion, den Platz und natürlich auch die Kabinen rausgeputzt, Werbung gemacht, Plakate aufgehängt. Die ganz große Bühne für beide Mannschaften, für die meisten Spieler. Sicherlich auch das Spiel der Karriere. Ordentlich Aufregung, große Vorfreude und dann hoffentlich auch ein großer Fußballnachmittag in Fredersdorf.
0: Los geht's um 14 Uhr auf dem Sportplatz in Fredersdorf in der Florastraße. Eintritt kostet 3 Euro oder aber ganz bequem gucken im RBB-Fernsehen Brandenburg. Lars, ich wünsche dir maximale Erfolge morgen. Natürlich auch viel Spaß mit den Jungs.
11: Vielen Dank, werden wir haben.

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0: Phil Collins hat die Ruhe weg in a groovy kind of love. Es ist Freitag, hier ist Antenne Brandenburg und eine Geschichte habe ich heute gelesen, die muss ich Ihnen erzählen. Es gibt Menschen, die finden beim Garagenaufräumen alte Farbeimer, Weihnachtsdeko vielleicht oder die vermisste Bohrmaschine von 1998. Und dann gibt es diese Frau in Los Angeles, die taut ihren Gefrierschrank ab und findet mal eben 20 Stangen Dynamit. Bombenkommando musste anrücken, das ganze Viertel wurde evakuiert. Was ich ziemlich schräg fand, der Gefrierschrank, der stand wohl schon im Haus, als das Paar eingezogen ist. Stellen Sie sich das mal beim Immobilienkauf vor. Große Garage, schöner Garten und unten links neben den Fischstäbchen ein explosives Überraschungspaket für Sie.
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0: Er singt, als würde er heute früher Feierabend machen wollen. Jimmy Somerville mit You Make Me Feel. Die schönste Musik für Brandenburg um 12.30 Uhr.
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2: Im Studio Potsdam, Yvonne Krause, guten Tag. Sportlich und grün soll es in Zukunft in der Innenstadt in Falkensee werden. Dafür wird gerade an einem Konzept gearbeitet. Nach aktueller Planung soll entlang des Radweges vom Spielplatz Gutspark über die Europaschule bis hin zum Sportplatz Rosenstraße eine grüne Sportachse verlaufen. Dazu sagt uns Bürgermeister Heiko Richter.
3: Wir würden versuchen, das möglichst so schnell wie möglich zu realisieren, sodass man vielleicht Ende des Jahres diese Flächen dann auch schon nutzen kann, so wie sie geplant sind. Da sind wir also wirklich noch am Anfang, aber wir sind also guter Dinge, dass wir da die Pläne, die wir jetzt so erstmal locker begonnen haben, dass wir die dann irgendwann in Sack und Tüten bringen. Finanzen sind immer ein Thema, ist klar, muss ja auch bezahlt werden, aber auch mögliche Fördertöpfe, die da angezapft werden können, sind wir gerade dabei zu suchen und hoffentlich auch zu finden.
2: Der neue Ausbildungs- und Praktikumsführer Tatto Flaming ist da. Über 100 Unternehmen aus der Region präsentieren dabei ihre Ausbildungs-, Praktikums- und Studienangebote. Mehr dazu von Mischa Frinke.
4: Die Broschüre soll Jugendliche bei der Berufsorientierung unterstützen und zeigt berufliche Perspektiven direkt vor der Haustür. Neben Unternehmensprofilen gibt es Informationen zu Praktikumsplätzen, Ferienjobs, Berufs- und Hochschulstandorten und diverse Bewerbungstipps. Neu in der inzwischen vierten Auflage sind direkte Kontaktdaten zu den Betrieben, Bewerbungsfristen und Informationen zu Social-Media-Kanälen. Der Ausbildungsführer wird auch an weiterführenden Schulen, bei der Berufsberatung und auf Ausbildungsmessen eingesetzt.
2: Die digitale Ausgabe gibt es auf der Internetseite von Tatto Flaming. In der Region Grünheide sind gerade zwei Elche offenbar auf der Durchreise. Wahrscheinlich kommen sie aus Polen. Menschen in der Region sollten vor allem im Straßenverkehr vorsichtig sein, rät Förster Lars Kleinschmidt.
5: Gerade für Autofahrer birgt das ja eine gewisse Gefahr. So ein Elch wiegt bis zu 400 Kilo schwer und wenn es da mal kracht, könnte es böse enden. Schon öfter wurden hier Elche in der Region gesichtet, die immer mal wieder auftauchen. Es sind auch ein paar Jahre Pause dazwischen. Aber irgendwie scheint es Ihnen hier zu gefallen, zumindest was das Durchziehen anbetrifft.
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2: Aktuell haben wir einen Mix aus Wolken und Sonne. Dann kommen stellenweise Schauer oder auch Gewitter mal dazu. Gegen späten Abend lassen die dann meist nach und es wird freundlicher. Bei 20 bis 22 Grad weht ein schwacher bis mäßiger Wind. Aktuell messen wir 17 Grad in Dahme-Mark und Eberswalde, 18 in Teltow, Nauen und Königs Wusterhausen. Und die Zeit, es ist gleich 12.33 Uhr.
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0: A10, nördlicher Berliner Ring, Richtung Dreieck Havelland. Zwischen Mühlenbeck und Birkenwerder ist die Autobahn derzeit nach einem Unfall gesperrt. A10, westlicher Berliner Ring, Richtung Dreieck Werder. Zwischen Potsdam Nord und Vöben haben wir Stau. Hier dauert es aktuell 20 Minuten länger. Und in der Gegenrichtung dauert es an der Baustelle aktuell 10 Minuten länger. B96 Marlow-Luckau. Zwischen Zossen und Waldstadt ist die Straße in beiden Richtungen nach einem Unfall blockiert. Landkreis aus Prignitz-Ruppin. Zwischen Rheinsberg und Zechliner Hütte gibt es Behinderungen wegen einer Ölspur. Und dann zur S-Bahn. Wegen eines Polizeieinsatzes im Bereich Südkreuz ist der Zugverkehr der Linien S2, 25 und 26 zwischen Südkreuz und Anhalter Bahnhof unterbrochen. So, Blitzer habe ich noch für Sie, und zwar auf der B2 zwischen Belitz und Treuenbrietzen in Elsholz, dann einer auf der Strecke von Hönow in Richtung Autobahn, kurz vor der A10 und in der Ortsdurchfahrt Suschow, wenn Sie aus Fettschau kommen, da steht dann auch noch ein Blitzer. Staus, Blitzer und Entwarnungen gerne melden beim Antenne Verkehrsservice. Die Nummer 0331 70 98 101. Dankeschön dafür und allen unterwegs gute Fahrt.
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0: Jawohl, das sind drei Songs ohne Unterbrechung. Für viele das Highlight, das den harten Arbeitstag überhaupt möglich macht. Ja. Ich darf aber auch aus eigener Erfahrung berichten, dass man sich dazu auch ganz wunderbar in die Hängematte ballern kann. Ja. Was immer Sie tun bei Mehr Musik am Mittag, tun Sie es mit einem Lächeln im Gesicht und bestenfalls mit dem Radio, das ganz laut ist. Jetzt viel Spaß zu Maria Mena, Bonnie M. und Other Ones.

0: Maria Mena, die hat die Ruhe weg, ja, in All This Time. Und sie hat uns so ein bisschen in Stimmung gebracht, ja. Wir schreiben jetzt mal Entspannung ganz groß auf unsere Mittagsfahne. Dazu machen wir bitte mal den herabschauenden Hund. Jeder, der Yoga macht, kennt ihn. Ich nicht. Es gibt Yoga auf der Matte. Es gibt Hot Yoga bei Saunatemperaturen. Oder Yoga in Tüchern, die von der Decke hängen. Und es gibt Yoga mit Schafen, und zwar bei uns in der Uckermark.
1: Ja? Willkommen, Schafe. Und ausatmen. Und ausatmen. Stellt euch ab.
0: Mitten auf einer Schafweide im kleinen Dörfchen Seele in der Nähe von Lüchen haben 10 Yogakursteilnehmerinnen ihre Matten ausgebreitet. Sie praktizieren hier die Übungen, wie zum Beispiel den Baum oder den Hund, den Herabschauenden, von dem ich gerade gesprochen habe, den Krieger, auch den, um sie herum gemütlich grasende weiße und braune Schafe und Lämmer.
2: Finde ich keine perfektere Art, Sport zu machen.
3: Ich finde, die machen einfach nochmal eine andere Atmosphäre.
4: Ganz liebe Wesen. Bringt einen richtig runter vom Alltagsstress so.
0: Oh, die Idee zum Schafsyoga hatte die junge Familie Bandelow. Vor 10 Jahren hat der heute 35-jährige Frederik Bandelow nach dem Tod seines Vaters den Hof und viele Schafe übernommen.
5: Wir haben im Dorf hier einen Schäfer gehabt, von dem habe ich mir viel angenommen. Der arbeitet auch auf einem Betrieb, wo sehr viele Schafe sind. Und ich finde die unheimlich gut, weil die unheimlich genügsam sind, unheimlich dankbar sind. Das sind einfach wirklich tolle Tiere. Ich mag das mit den Schafen sehr. Ja, das ist wirklich mein Ding.
0: Tja, die Schafe, die sind natürlich nicht nur Yoga-Assistenten. Das ist quasi nur ihr Nebenjob. Aber mit dem Schaf-Yoga hat die Familie Bandelow auf jeden Fall frischen Wind ins Dorf gebracht. Sieht lustig aus und sie können sich das Ganze mal anschauen. Heute Abend in der Tag in Berlin und Brandenburg. Das Ganze im rbb-Fernsehen ab 18 Uhr. Hier ist Antenne Brandenburg, Freitagmittag mit der schönsten Musik. Gleich Mr. Big und hier Level 42.

0: Toller Song bis heute, Mr. Big Wild World. Ursprünglich stammt der Song ja von Cat Stevens, heute besser bekannt als Yusuf. Die Version von Mr., die kam Ende der 90er raus und klingt so ein bisschen so, als würde jemand mit Sonnenuntergang im Rückspiegel über das Leben nachdenken, finde ich. Melancholisch, aber trotzdem irgendwie warm. Hier ist Antenne Brandenburg, wir wünschen eine entspannte Mittagszeit um jetzt 12.53 Uhr.
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1: Im Studio Jasmin Becker, guten Tag. In Brandenburg versuchen extremistische Gruppen und Parteien immer mehr junge Menschen für ihre Ziele zu gewinnen. Das steht im neuen Verfassungsschutzbericht, den Innenminister Rethmann heute in Potsdam vorgestellt hat. Die Zahl der Extremisten in Brandenburg ist in der Statistik stark gestiegen. Amelie Ernst berichtet.
2: Das größte extremistische Personenpotenzial sieht der Brandenburger Verfassungsschutz nach wie vor beim Rechtsextremismus. Knapp 5.900 Personen werden diesem Bereich zugerechnet. Das sind rund 2.000 mehr als im Jahr 2024, da die Brandenburger AfD zwischen zeitlich als gesichert rechtsextremistisch eingestuft wurde. 660 Personen zählt der Verfassungsschutz zum linksextremistischen Spektrum, 260 zum Islamismus. Auch hier sind die Zahlen gestiegen, wenn auch auf deutlich niedrigerem Niveau.
1: Die AfD klagt gegen das Ergebnis der Landratswahl in Spreeneiße. Das Verwaltungsgericht Cottbus hat mitgeteilt, dass die Klageschrift eingegangen ist. Aus Cottbus, Isabel Schilker.
3: In der Stichwahl im März setzte sich der CDU-Kandidat Martin Häusler knapp durch. Die AfD vermutet jedoch Fehler im Wahlablauf. Nachdem ein Einspruch abgelehnt wurde, hat die Partei nun Klage gegen den Kreistag eingereicht. Besonders kritisch bewertet sie Abweichungen zwischen den Ergebnissen der Urnen und der Briefwahl. Der Fall wird nun vom Verwaltungsgericht Cottbus geprüft.
1: Bundeskanzler Merz reist heute zum EU-Westbalkan-Gipfel nach Montenegro. Bei dem Treffen soll es unter anderem um die Beitrittsperspektive der Westbalkanländer gehen. Aus unserem Hauptstadtstudio Georg Schwarte.
4: Bundeskanzler Merz hatte bereits im Vorfeld in einem Brief an die EU-Spitze dafür geworben, den 6 Westbalkanstaaten auf ihrem Weg in die EU mit Zugeständnissen, wie beispielsweise dem ungehinderten Zugang zum EU-Binnenmarkt, entgegenzukommen. Die EU hatte den Westbalkanstaaten bereits 2003 die Chance auf einen EU-Beitritt eröffnet. Seither bemühen sich Staaten wie Kosovo, Serbien, Albanien, Bosnien-Herzegowina, Montenegro und Nordmazedonien mit unterschiedlichem Erfolg, die Beitrittskriterien zu erfüllen.
1: Mehr als 50.000 Menschen haben seit 2021 durch die sogenannte Wiedergutmachungseinbürgerung einen deutschen Pass erhalten. Die Zahlen hat das Bundesinnenministerium veröffentlicht. Die Regelung gilt für Menschen, die während der NS-Zeit aus politischen, rassistischen oder religiösen Gründen aus Deutschland vertrieben wurden. Und zwar sowohl für direkt Betroffene als auch für deren Angehörige. Hauptstadtkorrespondent Jasper Ruppert.
5: Grundlage der Einbürgerung ist eine Reform des Staatsangehörigkeitsrechts von 2021. Durch die sich der Kreis der möglichen Antragsteller deutlich vergrößert hat. Für die Einbürgerung gelten erleichterte Bedingungen. Ob die Antragsteller Deutsch sprechen können, spielt beispielsweise keine Rolle. Die Behörden gehen davon aus, dass die Betroffenen ihren deutschen Pass ohne eigenes Verschulden verloren haben. Die meisten Antragsteller leben im Ausland, besonders viele in Israel und Großbritannien.
1: Und soweit die Antenne Brandenburg Nachrichten. 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
6: Jasmin, schönen Feierabend.
1: Danke.
6: Und ein schönes Wochenende.
1: Oh, dir auch.
6: Danke.
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6: Aber ich muss ja noch ein bisschen, naja, eine Mischung aus Sonne und Wolken habe heute. Aber es sieht gar nicht so schlimm aus, finde ich. Im Verlauf des Tages wieder einige Schauer und Gewitter möglich. Am Abend lässt das Ganze nach. Der Tag endet dann mit großen Wolken, Lücken und ganz viel Sonne. Temperaturen 20 bis 22 Grad, völlig okay. Aktuelle Temperaturen: Wir haben 15 Grad in Frankfurt, Oder und Lindenberg, 16 sind es in Küritz und Strausberg und 18 Grad melden Oranienburg und Rangsdorf. So, dann nachts letzte Schauer, dann oft sternklar. Zum Morgen gibt's ein bisschen Nebel. Und der Samstag beginnt genau so, nämlich neblig. Dann scheint aber häufig die Sonne. Es gibt ein paar Quellwolken dazu. Am Nachmittag kann's mal eine kurze Husche geben. Temperaturen dann bei 22 bis 26 Grad. Am Sonntag haben wir einen Sonne-Wolken-Mix. Mal ein Schauer und mal ein Gewitter. 19 bis 24 Grad.
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6: Der Blick auf die Straßen zunächst. Vorsicht auf der A2 Magdeburg Richtung Berlin. Zwischen Ciesa und Wollin steht ein defektes Fahrzeug. Dann A10 nördlicher Berliner Ring Richtung Dreieck Havelland. Zwischen Mühlenbeck und Birkenwerder ist die Autobahn nach einem Unfall gesperrt. A10 westlicher Berliner Ring Richtung Dreieck Werder. Zwischen Potsdam Nord und Vöben haben wir Stau. Hier dauert es 20 Minuten länger und in der Gegenrichtung dauert es an der Baustelle nochmal eine Viertelstunde länger. B96 Marlow-Luckau, zwischen Zossen und Waldstadt ist die Straße in beiden Richtungen nach einem Unfall blockiert. Dann Weiter mit der B169 Elsterwerda Richtung Cottbus. Zwischen Brieske und Hörlitz liegen Fahrradteile auf der Fahrbahn. Hier bitte aufpassen. A100 Stadtring Richtung Wedding im Stadtverkehr Berlin. Die Autobahn ist zwischen Sonnenallee und Dreieck Neukölln gesperrt. Die Höhenkontrolle wurde ja ausgelöst. A113 Richtung Dresden zwischen Adlershof und Tunnel Rudor Höhe ist die Autobahn nach einem Unfall derzeit gesperrt. So, Blitzer habe ich jetzt noch für Sie. Dann sind wir hier durch. In Trebnitz auf der Hauptstraße der eine und der andere auf der Strecke von Hönow in Richtung Autobahn kurz vor der A10. Staus, Blitzer und Entwarnungen können Sie uns gerne melden beim Antenne Verkehrsservice. Die Nummer 0331 70 98 101. Dankeschön dafür. Allen unterwegs gute Fahrt.
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6: 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Und ordentlich Party an diesem Wochenende bei uns in Brandenburg. Mit Zuckerwatte, Live-Musik, Karussells und Spargel. Und irgendwo brüllt garantiert schon morgens um 11 ein Schlagersänger. Seid ihr alle gut drauf? Wo bei uns überall gefeiert wird, gleich hier bei mir auf Antenne Brandenburg.

0: Warum so traurig? Es ist Freitag und gleich Wochenende. Timbaland und One Republic. Apologize gehört auf der Antenne. So, wer an diesem Wochenende noch nichts vorhat. Also Brandenburg liefert Ihnen gerade ungefähr 873 Möglichkeiten zum Rausgehen. Ja? Von Stadtfest bis Spargelparty, von Kinderfest bis Konzertbühne. Also bei uns ist derzeit richtig was los. In Prenzlau wird gefeiert, in Beelitz gibt's Spargel zur Musik, Eberswalde lädt zum Waldstadtfestival. Und Programm für die ganze Familie gibt's auch in Schwedt, in Hermsdorf oder Königs Wusterhausen.
1: Hallo, ich bin Lotti und ich und Mama gehen dahin, weil es da ganz viel Musik gibt. Man kann tanzen vor der Bühne, gibt Kinderschminken, dann auch viele Bastelstände und man kann auch selber was aus Holz schnitzen.
0: Oh, wie süß. Lotti, ganz viel Spaß mit der Mama. Auch im Tierpark in Perleberg wird morgen gefeiert. Ab 11 Uhr können Sie sich dort ein neues Highlight angucken. Erdmännchen draußen. Julian der Jaworski vom Tierpark.
2: Ein paar stehen auf dem Hügel, ein paar buddeln Löcher. Also ist schon eine sehr wuselige Truppe.
0: Ja, was Erdmännchen halt so machen. Ne? Und noch ein Tipp. Wer ist denn am Antennetelefon? Hallo?
3: Ja, schönen Tag. Hier ist Heidemarie Werner aus Dreetz.
0: Hi.
3: Und ich wollte Bescheid sagen, dass wir am Sonntag ein Familienfest mit einer Theateraufführung haben. Und zusätzlich wird der Lehmbackofen wieder angeheizt. Dann gibt es leckeren Kuchen aus dem Lehmbackofen. Waffeln werden gebacken. Eiswagen ist da. Das war's.
0: Das klingt lecker. Sonntag Familienfest Dreetz ist notiert. Dankeschön. Alle Feste und Feten im Land können Sie gerne nochmal nachlesen. Online ist das möglich auf antennebrandenburg.de. Ja, dazu die schönste Musik hören. Steppenwolf gleich mit Born to be Wild. Und dies hier, Lightback, Baker Man.

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0: Damit kann man sich wunderbar aufs Wochenende eingrufen, wie ich finde. Rufus und Chaka Khan mit Ain't Nobody. Die schönste Musik für Brandenburg um jetzt 13.30 Uhr.
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2: Im Studio Britta Streiter, guten Tag. Einen Tag der offenen Tür veranstaltet morgen die Medizinische Hochschule in Neuruppin. Wie in den vergangenen Jahren werden Besucher aus ganz Deutschland und auch aus Österreich und der Schweiz erwartet. Vor allem künftige Studenten und deren Eltern. Es werden von 10 bis 16 Uhr die Studienangebote von der Human- über die Zahnmedizin bis zur Psychologie vorgestellt, sagt Sprecher Erik Hoffmann.
3: Da wird es ein bisschen über die Besonderheiten gehen, natürlich. Also warum soll ich Medizin oder Psychologie ausgerechnet an der MHB studieren und nicht an der Charité? Darum geht, dass man sich vor Ort tatsächlich ein authentisches Bild macht, mit möglichst vielen Personen auch ins persönliche Gespräch kommen. Wir sind ja eine sehr kleine Universität, auch wenn wir in den letzten 11 Jahren ja auch doch rasant gewachsen sind, sind wir immer noch familiär mit kleinen Gruppen, einer engen Betreuung.
2: Quasi als Vorabschau zur großen Ausstellung zu 80 Jahren DEFA ab Ende Juli ist seit heute im Foyer des Potsdamer Filmmuseums eine Ausstellung zu sehen, die sich mit der Anfangszeit der größten Filmgesellschaft der DDR befasst. Dabei liegt der Fokus auf den ersten Filmen nach dem Kriegsende und den Zerstörungen der alten Produktionsstätten. Kuratorin Dorette Molitor.
4: Ich habe auch ganz viel Zeitzeugen selber sprechen lassen, weil ich finde, man muss begreifen, in welcher Situation diese Leute waren. Und ich habe auch Bilder von zerstörten Städten, Potsdam wie Berlin, in der Ausstellung. Und die sind erschütternd aktuell. Na, jeder guckt Nachrichten. Und trotzdem haben die Filmemacher gesagt, sie wollen Filme machen.
2: Die Ausstellung ist außer montags täglich von 10 bis 18 Uhr geöffnet. Zum Familientag sind heute in Küritz viele Gäste rund um das Mehrgenerationenhaus willkommen. Ab 14 Uhr gibt's hier unter anderem ein Riesentrampolin, einen Quadparcours, Bogenschießen, Kinderschminken, eine Spiel- und Bastelstraße sowie eine Fahrradkodierung der Polizei. Auch das Brandschutzmobil ist vor Ort. Ein Kinder- und Familientag wird morgen auch auf dem Wittstocker Amtshof gefeiert. Im Park in Dannenwalde startet morgen 14 Uhr ein Kinderfest. Und ab Sonntag ab 15 Uhr gibt's an der Lindower Waldbühne eine Kindertagsfeier.
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2: Sonne und kompakte Wolken wechseln sich heute ab. Es kann auch regnen oder gewittern bei aktuell 19 Grad in Lenzen, 18 in Wittstock und 17 in Stechlin. Morgen scheint die Sonne, wenn sich der Nebel verzogen hat. Es bleibt dann trocken bei höchstens 26 Grad. Die Zeit 13.33 Uhr.
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0: Vorsicht auf der A9 Berlin Richtung Leipzig oder Berlin-Leipzig zwischen Beelitz-Heilstätten und Beelitz in beiden Richtungen. Dort ist jemand auf der Standspur unterwegs. A10 nördlicher Berliner Ring Richtung Dreieck Havelland zwischen Mühlenbeck und Birkenwerder ist die Autobahn nach einem Unfall derzeit gesperrt. Dann zum westlichen Berliner Ring Richtung Dreieck Werder auf der A10. Zwischen Potsdam Nord und Vöben haben wir Stau und in der Gegenrichtung dauert es an einer Baustelle eine knappe Viertelstunde länger. B96 Marlow-Luckau zwischen Zossen und Waldstadt ist die Straße in beiden Richtungen nach einem Unfall blockiert. Dann schauen wir auf die Blitzer, die Sie uns gemeldet haben. In Cottbus einer auf der Forsterstraße im 30er-Bereich. Dann in Falkensee auf der Karl-Marx-Straße einer. Und es blitzt auch in Trebnitz auf der Hauptstraße. Staus, Blitzer und Entwarnungen können Sie gerne melden beim Antenne-Verkehrsservice. Die Nummer 0331 70 98 101. Dankeschön dafür. Allen unterwegs gute Fahrt.
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0: So, letzte Runde für diese Woche. Zum letzten Mal 3 Songs ohne Unterbrechung heute. Und wie ich das sehe, haben die Kollegen auch eine Portion Schwermut in die Waage geworfen. Ja, es soll ja auch klar werden, dass hier gleich Feierabend ist. Und deshalb Montag nach 10:30 die nächsten 3 Songs ohne Unterbrechung laufen. Ne? Da kann man auch mal ein Tränchen verdrücken. Donna Summer ist dabei, Guns N' Roses auch. Und den Anfang machen Ellen Parsons Project, Don't Answer Me. Viel Spaß dabei!

0: Ja, wo sonst, wenn nicht on the radio? Donna Summer, vielen Dank für diesen Beitrag. Hier ist die Antenne und Brandenburg, bitte mal warm machen. Ja, wir gehen mit Vollgas ins Wochenende. Und in Turno bei Peitz, da sieht's gerade schon aus wie kurz vor Festivalbeginn. Das Festzelt steht, die Bierwagen rollen an, Bänke werden geschleppt. Grund für den Ausnahmezustand, der Spielmannszug Turno wird 100 Jahre alt. Und sowas feiert man natürlich nicht leise. Mitten im Trubel Bürgermeister René Sonke, der organisiert nicht nur mit, der spielt sogar selber Querflöte.
1: Ich sage mal, ein 100-jähriges Jubiläum feiert man nicht jeden Tag. Und heute geht's los, drei tolle Tage. Heute Abend mit einem Warm-up-Party. Morgen großer Festtag, da freue ich mich besonders drüber, die Pro-Musiker-Medaille verliehen. Das ist die höchste Auszeichnung für Amateurmusiker, die es in der Bundesrepublik Deutschland gibt. Wow. Seit 1968 nur 2500 Mal verliehen, ungefähr, nicht ganz genau. Und wir bekommen die morgen und es freut mich auch, der Ministerpräsident nimmt sich die Zeit, uns die persönlich zu überreichen.
0: Herzlichen Glückwunsch, volles Programm. Und was die Musik auszeichnet, das kann René Sonke auch nochmal ganz einfach erklären.
1: Spielmannszugmusik ist eine ganz einfache, ehrliche Musik, sage ich jetzt mal, weil das reißt ihn mit. Also ob es beim Marschieren ist oder beim Sitzen, beim Schunkeln, das ist einfach klassische, alt, traditionelle Marschmusik. Das macht einfach Spaß und es ist auch zeitlos. Alt und jung. Also das ist nicht so eine Modemusik, wo man sagt, okay, wer in dem Alter ist, der hört das gerne, der spielt das, sondern das ist eine zeitlose Musik und macht einfach Spaß, auch zu musizieren. Obwohl ich nicht der große Musiker bin. Also ist halt so.
0: Ehrlich ist er. 100 Jahre Spielmannszug Turno, das muss man erst mal schaffen. Wenn in Brandenburg gleichzeitig 4 Spielmannszüge auftauchen, dann weiß das ganze Dorf spätestens nach 3 Minuten, dass hier gefeiert wird. Heute geht's los, wie gesagt. Morgen steigt dann die große Jubiläumsparty mit Auszeichnungen, Musik und ordentlich Stimmung, also ruhig mal vorbeischauen und keine Sorge, den Weg, den finden Sie notfalls einfach nach Gehör. Hier ist Antenne Brandenburg, jetzt wieder ein bisschen zum Durchatmen. Musik von Udo Lindenberg, Horizont.

0: Ups, ich wieder. Randaliere hier, kurz vor Feierabend. Udo Lindenberg, Horizont auf der Antenne. Antenne Brandenburg. Und apropos geht's weiter. Nach zwei hier der Antenne Nachmittag mit den Kollegen aus Cottbus, aus Potsdam und Frankfurt. Oder mit einem maßgeschneiderten Programm nur für Sie und das bevorstehende Wochenende. Dabei ganz viel Freude, denn selbiges habe ich jetzt auch. Komme aber Montag wieder ab 10. Hallo Brandenburg, wieder einschalten bitte. Bis dahin lieb sein und gesund bleiben. Ja, mein Name ist René Hausmann. Dankeschön fürs Zuhören und viel Spaß jetzt mit den Kollegen vom Nachmittag. Die Zeit 13.52 Uhr.
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1: Im Studio Robin Marienfeld. Guten Tag. In Brandenburg gibt es immer mehr Rechtsextremisten. Das steht im neuen Jahresbericht des Verfassungsschutzes, den Innenminister Rethmann heute vorgestellt hat. Die Behörde hat im vergangenen Jahr 61% mehr gezählt als im Vorjahr. Zu den fast 6000 Rechtsextremisten werden in dem Bericht auch alle Brandenburger AfD-Mitglieder gerechnet. Aber auch in anderen Bereichen lassen sich Extremisten finden, berichtet Amalie Ernst.
2: 650 Brandenburgerinnen und Brandenburger stuft der Verfassungsschutz als Reichsbürger oder Selbstverwalter ein. Besonders auch von kleinen, nicht in Parteien organisierten extremistischen Gruppen gehe eine erhöhte Gefahr aus, so Brandenburgs CDU-Innenminister Jan Rethmann. Gemeint sind im Bereich Rechtsextremismus sogenannte freie Kräfte, Bruderschaften oder Kampfsportgruppen. Die Brandenburger AfD suche die Nähe gerade auch zu diesen Gruppen und betrachte sie als politisches Vorfeld, so Rethmann.
1: Die AfD geht juristisch gegen das Ergebnis der Landratswahl im Landkreis Spree-Neiße vor. Dort hatte sich im März der CDU-Kandidat Häusler knapp durchgesetzt. Die AfD vermutet aber Unregelmäßigkeiten und Fehler im Wahlablauf. Eine entsprechende Klageschrift sei inzwischen eingetroffen, hieß es vom Verwaltungsgericht in Cottbus. Zuvor war ein Einspruch der AfD abgelehnt worden. Jetzt verklagt die Partei den Kreistag. Besonders kritisch bewertet sie die Abweichungen zwischen den Ergebnissen der Urnen und der Briefwahl. Der Entwurf von Bundesgesundheitsministerin Warken für eine Pflegereform hat breite Kritik ausgelöst. Die Pläne der CDU-Politikerin gingen vor allem zulasten von Pflegebedürftigen und ihren Angehörigen, heißt es von Sozialverbänden. Der Deutsche Städtetag warnte vor Milliardenbelastungen für die Kommunen, wenn Pflegebedürftige in die Sozialhilfe rutschen. Ähnlich äußerte sich die Berliner Gesundheitssenatorin Ciborra im rbb24-Inforadio. Steve Neuwirth.
3: Auf Berlin kämen Mehrkosten in 2- bis 3-stelliger Millionenhöhe zu, weil mehr Hilfen zur Pflege gezahlt werden müssten, so Gesundheitssenatorin Ciborra. Sie kritisierte in diesem Zusammenhang außerdem, dass der Entwurf von Bundesgesundheitsministerin Warken zu wenig auf Vorbeugung setze. Auch das könne Kosten senken. Der Entwurf sieht unter anderem geringere Leistungen für Pflegebedürftige und höhere Beiträge für Gutverdiener und Kinderlose vor.
1: Eine Woche vor Beginn der Fußball-Weltmeisterschaft gibt es in Mexiko große Sicherheitsbedenken. Gerade eskalieren in dem Land Demonstrationen der Lehrergewerkschaft. Sie droht auch mit Massenprotesten rund um die WM-Eröffnung am 11. Juni in Mexiko-Stadt. Lehrerinnen und Lehrer fordern deutlich höhere Gehälter. Aus Mexiko Anne Demmer.
4: Demonstranten rannten mit abgebrochenen Laternenstangen gegen die Eingänge des Bildungsministeriums in Mexiko-Stadt, warfen Fensterscheiben ein und schossen Feuerwerkskörper auf die Einsatzkräfte ab, wie lokale Medien berichteten. Die Polizei reagierte mit Tränengas. Bereits am Vortag hatten wütende Demonstranten riesige WM-Figuren mit Seilen zu Boden gezogen.
1: Soweit die Antenne Brandenburg Nachrichten. 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
5: Ja, gar nicht mal so schlecht. Wenn man tagsüber arbeitet, dann kann es draußen ruhig ein bisschen grauer, vielleicht auch windiger sein. Man ärgert sich nicht allzu sehr, dass man nicht rauskommt. Aber Sonne soll es heute geben in Brandenburg im Wechsel mit Wolken und wieder auch einigen Schauern oder Gewitter, die dann mal durchziehen heute Nachmittag. Das Ganze bei 20 bis 22 Grad. Zur Stunde sind es 17 Grad in Stechlin, 19 Grad in Zossen, 20 Grad in Kremmen. In der Nacht letzter Regen, dann oft sternenklar, morgen früh örtlich Nebel. Dann morgen früh, sobald der Nebel weg ist, viel Platz für Sonne. Im Tagesverlauf wird es wieder wolkiger, am Nachmittag kann dann auch mal wieder eine Regenhusche dabei sein bei 22 bis 26 Grad. 20 Grad. Sonntag auch. Es kann alles dabei sein, muss aber nicht. Sonne, Wolken, Regen. 19 bis 24 Grad dann.
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5: Vorsicht bitte auf der A2 Magdeburg Richtung Berlin. Zwischen Brandenburg und Netzen liegen Gegenstände auf der rechten Spur und es steht ein kaputtes Fahrzeug auf der Standspur. A10 nördlicher Berliner Ring Richtung Dreieck Havelland. Unfall zwischen Mühlenbeck und Birkenwerder. Die Autobahn momentan Richtung Dreieck Havelland gesperrt. A10 westlicher Berliner Ring Richtung Dreieck Werder. Zwischen Potsdam-Nord und Vöben staut es sich mal wieder an der Baustelle. 20 Minuten dauert es länger. Und Richtung Dreieck Havelland ab Großkreuz auch wieder 20 Minuten plus. Unfall auf der A11 Berlin Richtung Stettin zwischen Joachimsthal und Pfingstberg. Hier die linke Spur blockiert. 0331 70 98 101, die Nummer vom Antenne Verkehrsservice. Sie sagen, es blitzt heute in Falkensee, Karl-Marx-Straße und in Berlin-Biesdorf, Märkische Allee. Kommen Sie Foto, kommen Sie unfallfrei an.
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5: Freitagnachmittag, Sie haben es fast geschafft. Herzlichen Glückwunsch, mit einem halben Bein sind wir drin im Wochenende. Und wir schauen uns gleich mal den Nachwuchs an. Man sagt doch immer, es gibt Fachkräftemangel, alle haben Nachwuchssorgen. Am Oberstufenzentrum Johanna Just in Potsdam, da steht der Nachwuchs schon in den Startlöchern und hat eine Marktlücke entdeckt, die auch noch richtig lecker ist. En Detail, alle Infos nach zwei Songs am Stück. Das hier die 80er, Alison Moyet, Is This Love.

0: Lange nicht gehört und doch wiedererkannt. Die Stones in der schönsten Musik für Brandenburg. Und da geht sofort die Sonne auf hier in Potsdam-Babelsberg. Wir bleiben in Potsdam. Fachkräftemangel ist ein Dauerthema. Nachfolger werden überall gesucht. Aber am Oberstufenzentrum Johanna Just in Potsdam, da steht der Nachwuchs schon in den Startlöchern. Da werden künftige Köchinnen und Köche, Restaurant- und Hotelfachleute ausgebildet. Und die haben eine Marktlücke entdeckt. Gleich selbst mal eine Firma gegründet. Die wurde jetzt sogar ausgezeichnet, weiß Antenne-Reporterin Amelie Ernst.
1: Bisher stellte sich für die Schülerinnen und Schüler am Potsdamer Oberstufenzentrum Johanna Just mittags regelmäßig eine Frage. Zu welchem Discounter gehen wir denn heute? Doch das ist jetzt vorbei.
2: Also wir wollen halt versuchen, dass die Schüler, die hier zur Schule gehen, einfach besseres Essen bekommen, damit die halt nicht immer zu Lidl und zu Aldi rennen und sich da halt so das klassische Essen halt holen.
1: Dreimal pro Woche bauen Koch-Azubi Marco und seine Mitstreiter vom Team Eat with Johanna jetzt unter dem Carport auf dem Schulhof einen Stand auf und verkaufen Wraps, Salate, Curries und alles, was sonst noch gut ankommt in der Mittagspause.
2: Wir haben so eine Mini-Chicken-Burger gemacht, damit man die halt relativ schnell und leicht halt essen kann. Damit man sich jetzt auch nicht bekleckert oder so.
1: Dem 18-jährigen Joaf gefällt vor allem, dass hier die Schülerinnen und Schüler entscheiden, was gemacht wird. Anders als in so manchem Ausbildungsbetrieb.
3: Ich glaube, viele lernen da auf jeden Fall diese Selbstständigkeit. Dass du halt selbst am Ende dich um die Sachen kümmern musst. Dass du halt selber dir einen Plan darüber machen musst, was du brauchst, wie viel du davon brauchst, so Kalkulation von allem und so. Weil die Lehrer auch viel auf uns selber dieses Vertrauen auch geben, ist auch toll.
1: Praxisnahes Lernen. Genau darum geht es auch Lehrer und Projektleiter Michael Domaschk.
4: Sie müssen außenwirksam sein, die müssen die anderen Schüler aus der Schule bewerben, damit die auch zum Essen kommen.
1: Dieser Einsatz zahlt sich jetzt aus. Die Fachkräftestiftung der IHK fördert das Projekt mit 10.000 Euro für eine neue Küchenausstattung.
5: Weil sie von sich aus ein Defizit entdeckt haben, was es halt nicht gibt an der Schule und dann gesagt haben, wir machen was.
1: Das muss belohnt werden, meint Larissa Knuth von der Fachkräftestiftung. Aber mit dem Geld könnte man nicht nur neue Küchengeräte kaufen, meint Michael Domaschk.
4: Wir kaufen oder organisieren uns diese Foodstation, um einen Container auf dem Schulhof zu installieren.
1: Container oder Foodtruck statt Klapptisch unterm Carport. Auch Expansion will gelernt sein.
0: Selbst etwas aufbauen und damit auch noch was für den künftigen Job lernen. Sowas hätte ich in meiner Schule auch gerne gehabt. Großartiges Schulprojekt aus Potsdam. Daumen hoch.
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0: Hat ordentlich Power am Freitagnachmittag, Gloria Gaynor. Und wir müssen raus auf die Straßen. Achtung bitte, Autofahrer auf der A10 östlicher Berliner Ring Richtung Dreieck Barnim. Zwischen Hellersdorf und Marzahn liegen Gegenstände auf der Mittelspur.
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0: Gracie Abrams hat hier gerade gesungen auf Antenne Brandenburg. Paar Minuten nur noch, dann fliegen wieder die Tennisbälle. Und die große Frage ist ja, schafft es unser bester deutscher Tennisspieler ins Finale der French Open? Alexander Zverev geht jedenfalls gleich als Favorit ins Halbfinale der wichtigsten französischen Tennisspiele überhaupt bei den French Open oder, wie vor allen Dingen die Franzosen sagen, bei Roland Garros. Zverevs Kontrahent, das ist der Tscheche Jakub Menšík. Das ist auch ein sehr, sehr guter Spieler und die Serben nehmen sich beide in der körperlichen Länge auf jeden Fall sehr wenig. Zverev 1,98, der Menšík 1,96. Wird also ein ziemlich ausgeglichenes Spiel, denke ich. 14.30 Uhr geht's los, zu sehen bei den Kollegen von Eurosport. Antenne Brandenburg wünscht viel Spaß dabei und natürlich immer dranbleiben. Die schönste Musik gibt's gleich von James Blunt.
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0: Die schönste Musik aus den 80ern, das ist Stephanie von Monaco mit Irresistible auf Antenne Brandenburg. Und apropos Monaco, am Sonntag fahren da ja wieder die Rennwagen auf die enge Strecke beim großen Preis von Monaco. Das sechste Saisonrennen dieser Formel-1-Saison. Viele wird's freuen, die hängen dann vorm Fernseher. Sonntag, 15 Uhr, das Qualifying und das so sehen Sie schon morgen bei Bedarf ab 16 Uhr. Also planen Sie Ihren Göttergarten nicht für allzu viel ein. Heute ist aber noch Freitag und jetzt ist es 14.30 Uhr.
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2: In Studio Britta Streiter, guten Tag. In Belitz wird der Spargel ab heute Abend groß gefeiert. Bis Sonntag gibt es in der Spargelstadt Live-Musik, Unterhaltung und zahlreiche Attraktionen. Mischa Frinke.
3: Zu den Höhepunkten zählen der traditionelle Festumzug am Sonntag sowie Auftritte bekannter Künstler aus Pop und Schlager wie Ross Anthony, Hansi Hinterseher oder Patricia Kelly. In der historischen Altstadt gibt es außerdem einen Kunst- und Regionalmarkt, diverse Fahrgeschäfte, einen großen Hüpfburgenpark und historische Postkutschfahrten. Auch Museen und viele Geschäfte haben das ganze Wochenende geöffnet. Die Veranstalter rechnen wieder mit tausenden Gästen. Das Belitzer Spargelfest gilt als einer der Höhepunkte der Spargelsaison in Brandenburg.
2: Auch in Kudow-Lüchfeld in der Gemeinde Temnitztal wird am Wochenende gefeiert. Das Dorffest steht an und die Ortsfeuerwehr mit rund 40 Kameraden wird 100 Jahre alt. Unter anderem können die jüngsten Kameraden morgen bei der Gelegenheit die Kinderflamme absolvieren, sagt Ortsvorsteher Colin Hellberg.
4: Die Kinder müssen Aufgaben wie einen Knoten machen, Feuerwehrgeräte erkennen, die W-Fragen beantworten. Wer, was, wo, wie viele warten auf Rückmeldung. Ein besonderes Highlight neben den normalen Wettkämpfen und des Amtsausscheides, den wir haben werden, ist der Schnelligkeitsangriff nach DDR-Standard. Der wird schon ziemlich lange nicht mehr praktiziert. Der ist aber besonders, wenn man da alte Technik verwendet. Und am Vormittag beginnen wir mit einem Festumzug. Der wird durch eine Blaskapelle begleitet. Wir sind eine ziemlich große Werfe. Unsere dörflichen Verhältnisse leiden natürlich wie andere Orte auch unter dem Wegzug der jungen Menschen. Aber wir haben es hier in Kudow-Lüchfeld sehr gut im Griff und stehen stabil da.
2: Der Festumzug startet morgen um 10. 13 Uhr beginnen dann rund um das Gemeindezentrum die Wettkämpfe. In Wusterhausen wird am Wochenende Altstadtfest gefeiert. Eröffnet wird es heute 18 Uhr mit dem traditionellen Brezelumzug des Kulturvereins, begleitet vom Neustädter Fanfarenzug. Anschließend gibt's eine Motto-Party mit Hits der 80er, 90er und 2000er. Morgen wird in der Galerie Alter Laden eine Ausstellung mit Grafik und Malerei des Künstlers Christoph Gramberg eröffnet. Anschließend gibt's ein Bühnenprogramm unter anderem mit Musik, Theater und Oldtimern des DDR-Zweiradmuseums. Und Fußball Brandenburg Ligist MSV Neuruppin empfängt in seinem letzten Heimspiel der Saison heute Eintracht Miersdorf-Zeuthen. Die Neuruppiner haben 2 Punkte Rückstand zum Tabellenersten Frankfurt.
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2: Mit einem Mix aus Sonne und Wolken geht's ins Wochenende. Auch Schauer und Gewitter sind stellenweise dabei bei aktuell 21 Grad in Zedenick, 20 in Küritz und 19 in Perleberg. Morgen scheint die Sonne, es bleibt dann trocken bei höchstens 26 Grad. Und damit wird es 14.33 Uhr.
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0: A10, nördlicher Berliner Ring, Richtung Dreieck Havelland. Zwischen Mühlenbeck und Birkenwerder gab es einen Unfall, die Autobahn gesperrt. A10, westlicher Berliner Ring, Richtung Dreieck Werder. Zwischen Potsdam Nord und Vöben, Stau an der Baustelle dort. Es dauert 20 Minuten länger. Und in Richtung Dreieck Havelland stehen sie auch mindestens 20 Minuten im Stau ab Großkreuz. Landkreis Oberhavel, Unfall und Sperrung zwischen Marwitz und Hennigsdorf betroffen die Straße am Abzweig nach Bötzow. Und ein Hinweis von der S-Bahn. Wegen Bauarbeiten in Griebnitzsee fährt die S7 auch heute seltener. Zwischen Ahrensfelde und Griebnitzsee gibt es einen 10-Minuten-Takt. Zwischen Griebnitzsee und Potsdam Hauptbahnhof leider nur einen 20-Minuten-Takt. Blitzer stehen heute in Falkensee, Karl-Marx-Straße und in Berlin-Biesdorf, Märkische Allee. Was haben wir vergessen? Unfall, Liegenbleiber, Tiere auf der Fahrbahn. Nehmen wir alles gerne entgegen am Antenne-Verkehrsservice. 0331 70 98 101 die Nummer. Dankeschön.
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0: Wenn du denkst, es geht nicht mehr. Genau. Put your hands up in the air. Und das geht zu dieser Nummer super. Und Luftgitarre natürlich auch. AC/DC, Highway to Hell. Schönen Nachmittag.

0: Steve Schmoth mit dem schönsten Sound der 80er am fast freien Freitagnachmittag. So, wir schauen jetzt mal aufs Wochenende.
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0: Besorgt der Blick bei allen Veranstaltern im Land, gen Himmel gerichtet. Bleibt's trocken oder müssen wir doch noch die Schirme rausholen und irgendwelche Outdoor-Veranstaltungen abblasen? Also, wir haben gute Nachrichten. Es bleibt zwar bewölkt, aber fast immer trocken an diesem Wochenende. Und das heißt auch, liebe Drahteselfreunde, Es kann Fahrrad gefahren werden. Das Wetter ist perfekt für eine Radtour. Und Tino Freisler vom Allgemeinen Deutschen Fahrradclub, der legt Ihnen eine Strecke ans Herz, auf der normalerweise eher Skater zu vermuten wären.
3: Es gibt den Fleming Skate. Fleming Skate ist bekannt, über 230 Kilometer schöne Wege gemacht für Inlineskater. Das bedeutet natürlich, dass die Körnung oder der Belag sehr fein ist, was auch dem Radfahrenden natürlich zugute kommt. Und deswegen ist der Fleming-Radweg mit seinen 230 Kilometern von Luckenwald im Norden bis Dahmemark im Süden wunderbar zu durchqueren auf verschiedensten Wegen. Also man kann schneller fahren, man kann langsamer fahren mit der Familie, mit den Kleinkindern, wenn man kurze Ausflüge machen will. Man kann aber auch sportlich mit Rennrädern dort unterwegs sein. Hat, wie gesagt, eine perfekte Oberfläche. Man muss an der einen oder anderen Stelle dann gucken, was die Versorgung angeht. Gastronomie ist einfach weniger geworden. Einfach mal ein Brötchen mehr schmieren, eine Banane mehr einpacken und immer genug Wasser. So ist man auf der sicheren Seite. Und von daher Fleming. Meine Empfehlung hier für die sportlichen Radreisenden, auch mit der Bahn nach Luckenwalde gut zu erreichen, kann man Rundtour machen, also man kommt gut weg und gut hin.
0: Tino Freisler vom ADFC empfiehlt also die Fleming Skate. Viel Vergnügen bei dieser Radtour. Apropos Radtour, Sonntag ist ja dann sowohl für Radler als auch für Autofahrer sehr, sehr wichtig. Morgens startet zum 50. Mal die Berliner Sternfahrt des ADFC. Also von 20 Startpunkten in Brandenburg und Berlin aus geht es zum großen Stern im Herzen Berlins nach Tiergarten. Und teilweise radeln sie dann auch über die Autobahnen. Es wird also wieder viele Staus in und um Berlin geben. Zumindest für die Autofahrer. Aber hey, es ist ja Sonntag, ne? Bleiben Sie entspannt, bitte.

0: Kenny Rogers und Dolly Parton. Vielleicht haben sie Dolly damals auch in Berlin gesehen, als sie vor vielen, vielen Jahren, bestimmt schon 15 Jahre her, da war. Es war fantastisch. Die kann man öfter live sehen. Und falls Sie sich einen anderen 80er von ihr oder Kenny wünschen, immer her damit. Ihren Wunsch 80er spielen wir auch vielleicht nächste Woche, montags bis freitags in Guten Morgen Brandenburg, kurz nach 7:30. 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
1: Im Studio Robin Marienfeld. Guten Tag. Immer mehr Jugendliche in Brandenburg schließen sich gewaltbereiten Extremisten an. Das steht im neuen Jahresbericht des Brandenburger Verfassungsschutzes, den Innenminister Rethmann heute vorgestellt hat. Dabei warnte er, dass Jugendliche von Neonazis, Islamisten und Linksextremisten so wörtlich turboradikalisiert werden, vor allem online. Er schlug deswegen vor:
2: Wir müssen auch die Plattform stärker in die Verantwortung nehmen, um die Verbreitung extremistischer, gewaltverherrlichender Inhalte zu beschränken. Und wir müssen auch das Straf- und Polizeirecht anpassen, um die Befugnisse der Polizei und des Verfassungsschutzes zu erweitern, um insbesondere gegen jene vorzugehen, die versuchen, Kinder und Jugendliche zu radikalisieren.
1: Vor allem die Zahl der Rechtsextremisten in Brandenburg ist im vergangenen Jahr erheblich gestiegen, ein Zuwachs um 61%. Die Menschen in Brandenburg und Berlin fahren weiter gerne Bus und Bahn. Der Regionale Verkehrsverbund hat heute aktuelle Zahlen vorgelegt. Demnach haben im vergangenen Jahr fast 1,6 Milliarden Fahrgäste die öffentlichen Verkehrsmittel des VBB benutzt. Ähnlich viele wie im Rekordjahr 2019. Während die Berliner S-Bahn ein deutliches Plus verzeichnet, ist der Regionalverkehr etwas zurückgegangen. Vor allem bedingt durch die Bauarbeiten im Schienenverkehr, wie zum Beispiel auf der Strecke Hamburg-Berlin. Heute wird international der Tag der Umwelt gefeiert. In Deutschland werden dazu Aktionen rund um Recycling, gegen Naturzerstörung und zur Schärfung des Umweltbewusstseins organisiert. Auch in Brandenburg. Sita Deeg von der Stiftung Naturschutzfonds Brandenburg.
3: Ich wünsche auf jeden Fall allen sehr viel Spaß, aber auch vielleicht eine kurze Sekunde innezuhalten und sich einfach die Umwelt anzuschauen und auch nochmal bewusst zu machen, was wir da eigentlich Tolles vor der Haustür haben. Und vielleicht der kleine Wunsch dann generell auch an Familien mit Kindern, dass dieses Umweltbewusstsein auch sehr früh gefördert werden kann und das dann sehr bereichernd ist auch für die Kinder.
1: Bundesjustizministerin Hubich setzt sich nun doch für eine Nur-Ja-heißt-Ja-Regelung im Sexualstrafrecht ein. Das erklärte die SPD-Politikerin beim Treffen der EU-Justizminister. Sex würde nur noch dann als einvernehmlich gelten, wenn alle Beteiligten ausdrücklich zugestimmt haben. Noch vor wenigen Wochen hatte Hubich im Bundestag erklärt, vorerst nicht dieses Konsensprinzip einführen zu wollen. Aus Brüssel Katrin Schmidt.
4: Sie sei dafür, dass nun auch Deutschland den konsequenten Schritt hin zu Ja heißt Ja im Strafrecht geht, so Justizministerin Hubich. Sie wolle das nun in der Koalition vorantreiben. Damit soll sich Deutschland einigen EU-Staaten anschließen, erklärte sie im Kreise ihrer europäischen Ministerkolleginnen und Kollegen. In Deutschland gilt seit einer Reform des Sexualstrafrechts 2016 das Prinzip Nein heißt Nein. Rechtlich liegt also eine Vergewaltigung nur dann vor, wenn Beteiligte ausdrücklich widersprechen.
1: Soweit die Antenne Brandenburg Nachrichten. 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
5: Wolken, Sonne, Wind, alles dabei und zwischendurch mal eine kleine Regenhusche, aber nichts Dramatisches. 20, 24 Grad maximal, 19 sind es zur Stunde in Zedenick, 20 Grad in Legebruch, 22 Grad in Teltow. Kommende Nacht, die letzten Schauer, die da durchziehen, danach oft sternenklar und trocken. Örtlich müssen wir mit Nebel rechnen. Sobald der sich morgen aber verdünnisiert hat, wird es ein ganz hübscher Sonnabend werden. Viel Sonne am Vormittag, dann kommen auch Quellwolken dazu. Und ja, es tut mir leid, am Nachmittag der ein oder andere Schauer mit dabei, aber es soll danach dann auch wieder sonnig werden. 22 bis 26 Grad, Sonntag bisschen kühler, 19 bis 24 Grad, aber auch Sonne, Wolken, vielleicht auch mal ein Schauer oder Gewitter.
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5: Einiges los am freien, fast freien Freitag. A10 nördlicher Berliner Ring Richtung Dreieck Havelland. Unfall zwischen Mühlenbeck und Birkenwerder und die Autobahn ist immer noch gesperrt. Es staut sich hier auch auf den Umfahrungen. A10 westlicher Berliner Ring in Richtung Dreieck Werder unverändert. Plus 20 Minuten bitte einplanen zwischen Potsdam Nord und Vöben an der Baustelle und auch in Richtung Dreieck Havelland ab Großkreuz. Vorsicht im Bereich Luckenwalde. Hier sind Hunde auf der Fahrbahn. Auf der Jennickendorfer Straße Höhe der Stadtgrenze. Hunde auf der Fahrbahn, Fuß vom Gas bitte. Stadtverkehr Berlin, Stadtring 100, Unfall auf dem Stadtring 100 Richtung Wedding. Die Autobahn ist im Bereich Dreieck Neukölln gesperrt. Und noch ein Hinweis zur S-Bahn. Wegen Bauarbeiten in Griebnitzsee fährt die E7 auch heute leider seltener. Zwischen Ahrensfelde und Griebnitzsee alle 10 Minuten und zwischen Griebnitzsee und Potsdam Hauptbahnhof leider nur alle 20. Blitzer stehen an diesem Freitag in Falkensee auf der Rheinstraße. Dankeschön, Kevin. Und Blitzer außerdem in Werder am Wasser. Foto und unfallfreie Weiterfahrt. Und falls noch was fehlt, 0331 70 98 101, die Nummer vom Antenne Verkehrsservice.
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5: Übermorgen wählen die Menschen in Ostprignitz-Ruppin einen neuen oder altbekannten Landrat. Und wer da die besten Chancen hat, darüber sprechen wir gleich mit unserem Reporter. Direkt nach der schönsten Musik von Secret Service aus den 70ern und diesem Kult 80er von Bruce. The Boss, Springsteen, Dancing in the Dark.

0: 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Seit Wochen ist es in Ostprignitz-Ruppin nicht zu übersehen. Ein neuer Landrat wird gewählt. Überall hängen Wahlplakate, in den sozialen Netzwerken, da wird geworben um jede Stimme. Am Sonntag ist nun der Wahltag endlich da und über den sprechen wir jetzt mit unserem Antenne-Reporter Björn Hasewendt. Björn, seit fast 16 Jahren ist SPD-Politiker Ralf Reinhardt Landrat. Er tritt wieder an. Wie stehen seine Chancen?
1: Na, das ist schwer einzuschätzen. Ralf Reinhardt, der auch von den Grünen unterstützt wird, setzt auf Kontinuität und will Projekte wie die medizinische Versorgung weiter voranbringen. Seine Herausforderer werben dagegen für einen Neustart. Als starker Konkurrent gilt Thomas Kresse. Der parteilose Amtsdirektor des Amtes Temnitz wird von CDU, Linke und Pro-Ruppin unterstützt. Er gilt als gut vernetzt, etwa in der Wirtschaft. Und auch AfD-Kandidat Thorsten Arndt, bisher Landtagsabgeordneter aus Wittstock, kann sich Hoffnung machen. Er sagt, der Landkreis müsse angesichts knapper Kassen viele Probleme selbst lösen und Bürokratie abbauen. Komplettiert wird das Feld durch Ronald Mund von der Freien Wählergemeinschaft Prignitz-Ruppin. Der Wirtschaftsinformatiker setzt vor allem auf Digitalisierung als Lösung vieler Probleme.
0: In den letzten Jahren gab es ja immer wieder Diskussionen um die Flüchtlingsunterbringung im Landkreis. Spielt die denn im Wahlkampf eine Rolle?
1: Vor Ort eher weniger. In den Wahlprogrammen und Foren dominieren Themen wie die medizinische Versorgung, Stärkung der Wirtschaft, die Bürgernähe der Verwaltung oder der seit Jahren geforderte Ausbau des RE6. Die Flüchtlingsthematik wird ja vor allem eher auf Landesebene diskutiert, etwa durch den Untersuchungsausschuss der AfD im Landtag.
0: Wie ist deine Einschätzung? Wird es Sonntagabend schon einen neuen Landrat geben?
1: Eher nicht. Bei 4 Kandidaten gilt eine Stichwahl als wahrscheinlich. Viele Beobachter rechnen damit, dass AfD-Kandidat Thorsten Arndt die zweite Runde erreicht. Und dann ist die Frage, ob die Wähler auf Kontinuität mit Ralf Reinhardt setzen oder auf einen Wechsel mit Thomas Kresse. Entscheidend wird auch die Wahlbeteiligung sein. Bei den vergangenen Landratswahlen in OPR war sie so niedrig, dass am Ende der Kreistag entscheiden musste, 2018 sogar per Los.
0: Dankeschön an unseren Reporter Björn Hasewendt. Sonntag also wird ein neuer Landrat für Ostprignitz-Ruppin gewählt. Wie die Wahl am Ende ausgegangen sein wird, das erfahren Sie bei uns.

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0: Man sitzt, sieht regelrecht Dieter Bohlen im Hintergrund sitzen am Klavier. Dem haben wir diesen Riesenhit für Chris Norman zu verdanken. Midnight Lady, der schönste Sound aus dem Jahr 86. Und wer weiß, vielleicht wird Chris Norman dieses Lied auch singen, wenn er im Oktober in Berlin spielen wird. Chris Norman mit Band in der Uber Arena. Falls Sie darauf Bock haben, Karten kosten 70 Euro aufwärts. Antenne wünscht auf jeden Fall viel Spaß.
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0: Auf der Tanzfläche haben das dann immer alle zusammengegrölt. We are family. Sister Sledge mit dem schönsten Sound aus dem späten Jahr 79. Also fast ein 80er, aber eben nur fast. Hier ist Antenne Brandenburg. Schönen Freitagnachmittag zusammen. 15.30 Uhr.
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2: Im Studio Britta Streiter. Guten Tag. In Großzieten im Kreis Teltow-Fläming sollen morgen zwei Eichhörnchen aus einer Auffangstation ausgewildert werden. Schon seit knapp 8 Jahren kümmert sich der Verein Eichhörnchen Notruf um verletzte Tiere und bringt sie dann wieder in die Wildnis zurück. Madeleine Kurkot vom Verein.
3: Wir haben so eine kleine Luke an der Voliere, die machen wir auf und dann warten wir. Im besten Falle sehen wir noch, wie es rausrennt oder aber nicht. Wir warten jetzt nicht 5 Stunden, bis die Voliere verlassen. Sie schlafen meistens noch in der Voliere und so nach einer Woche bleiben sie dann draußen.
2: Als erstes bauen sich die Eichhörnchen ein Nest, einen sogenannten Kobel, auf, um dort zu wohnen. Wer ein Eichhörnchenjunges findet, sollte sich immer an einen Experten wenden, so Kurkot. Beim Tierpark- und Kinderwaldfest in Kunsterspring bei Neuruppin stellen sich am Sonntag auch die neuen tierischen Bewohner vor. Zum Beispiel der schwarze Dammhirsch Ferdinand. Schwarzes Dammwild kommt in der Natur nicht oft vor, sagt Ina Babenschneider vom Tierpark.
4: Der schwarze Dammhirsch ist eine Farbvariante, die es in der Natur sehr, sehr selten nur gibt. Es gibt zwar in Zoos einige, die es speziell herauszüchten. Bei uns ist er jetzt aber der einzige schwarze Dammhirsch und wir hoffen, dass er seine Gene natürlich auch weitergibt. Normalerweise sind sie braun, sie wechseln jetzt gerade das Winterfell auf Sommerfell und sind dann so rötlich-braun mit weißen Flecken. Währenddessen unser Ferdinand, unser neuer Hirsch, am ganzen Körper eher dunkler gefärbt ist.
2: Das Tierpark- und Kinderwaldfest läuft am Sonntag von 14 bis 19 Uhr. Die künftige Naturschule in Sieggrün bei Bad Wilsnack empfängt am Sonntag viele Gäste zum Tag der offenen Tür. Im August kommenden Jahres will die Schule mit zunächst 42 Grund- und Oberschülern an den Start gehen. Ursprünglich war die Eröffnung für dieses Jahr geplant, verschiebt sich aber wegen der noch fehlenden Genehmigung. Angela Seefried vom Schulverein.
5: Führungen durch das Gebäude laden dazu ein, sich einen Eindruck zu verschaffen, Fragen zu stellen rund um den Schulbetrieb, das Konzept, Arbeitsmöglichkeiten. Unsere Bewegungsbaustelle ist mit am Start. Es gibt eine Hüpfburg, Mal- und Bastelangebote für die Kinder, also ganz viel zu erleben. Wir freuen uns sehr auf den gemeinsamen Austausch, sind offen für Ideen und jedes Hilfeangebot natürlich.
2: Die Schule öffnet Sonntag 14 bis 17 Uhr.
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2: Sonne und kompakte Wolken wechseln sich heute ab. Es kann auch regnen oder gewittern bei aktuell 21 Grad in Nauen, 20 in Neuruppin und 19 in Pritzwalk. Die Zeit 15.33 Uhr.
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0: Sie brauchen Geduld. Auf der A10 im nördlichen Berliner Ring Richtung Dreieck Havelland gab es einen Unfall zwischen Mühlenbeck und Birkenwerder. Die Autobahn immer noch gesperrt. Im Rückstau jetzt aktuell Vorsicht, Gegenstände auf der Fahrbahn. Baustellenstau haben wir auf der A10 im westlichen Berliner Ring vor Vöben Richtung Dreieck Werder. Ab Potsdam Nord 20 Minuten mehr einplanen und Richtung Dreieck Havelland ab Großkreuz auch 20 Minuten plus. Erhebliche Probleme gibt es in Berlin auf dem Stadtring 100 in Richtung Wedding. Es war zu befürchten im Britzer Tunnel, da gab es einen Unfall und darum ist die Autobahn zwischen Dreieck Neukölln und Grade Straße gesperrt. Lange Staus kurz vorm Wochenende auch auf den Umfahrungen. Damit noch zu den Blitzern. Einer steht in Falkensee auf der Rheinstraße, einer noch in Werder am Wasser und in Teltow Blitzer in der Isarstraße in der 30er-Zone. Dankeschön an Moni. Hoffe, Sie sind da nicht reingebrettert. 0331 70 98 101, die Nummer vom Antenne-Verkehrsservice. Sie kennen das Spiel. Falls noch was fehlt, sagen Sie es uns. Wir sagen es weiter. Dankeschön.
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0: Und Tu Soltanto Tu, der schönsten Schmusemucke von Albano und Romina Power. Aus einer Zeit, in der waren sie sich noch grün. 1982. Genießen wir's. Die schöne, alte, die gute Zeit.

Wichtiger Hinweis, liebe Autofahrer, von den Straßen von der A24 Hamburg Richtung Berlin zwischen Dreieck Wittstock-Dosse und Herzsprung bitte aufgepasst. Auf allen Spuren liegen Gegenstände auf der Fahrbahn.

0: Entschuldigung, das hab ich mir erlaubt.
1: Die Prinzen mischen mit in der schönsten Musik am Freitagnachmittag. 10 Minuten nach 4:30 haben wir es. Ich hoffe sehr, dass Sie es heute Morgen gehört haben. Unser Antenne-Morgen-Reporter Ivo Ziemann hatte den schönsten Job des Tages, also zumindest aus Antenne-Sicht. Er war bei Alpakas auf dem Alpaka-Hof in Pausin. Heute Morgen wurde ja Hoffest gefeiert und Alpakas wollten gestreichelt werden. Unser Morgenreporter Ivo, wie gesagt, der ist schon mal hingefahren.
2: Ich bin jetzt umringt von Alpakas. Das hat vor allen Dingen aber damit zu tun, dass ich auch eine Futterschale in der Hand habe. Das ist das erste Lockmittel. Also wir haben hier 12 Alpakas, die rundherum stehen. Weiße, braune, schwarze und auch 2 Baby-Alpakas. Die sind wirklich super süß. Sie haben so ein richtiges Kindchenschema mit so ganz großen Augen und so einem Wuschelkopf. Also wirklich, wirklich süß. Annelies und Achim Liesegang sind hier die Hofbesitzer. Ja, wird denen nicht warm?
3: Nein, die Tiere schwitzen nicht. Die können nicht schwitzen, so wie Hunde nicht schwitzen. Und die dicke Wolle haben die von Natur aus, auch im Sommer normalerweise, weil die Wolle die Tiere in den Anden vor der ultravioletten Strahlung schützt, also vor der UV-Strahlung.
2: Wie ist so ein Alpaka so?
4: Ach, die sind lieb. Die kommen auch immer gleich an, wenn ich draußen bin. Dann kommen die zu mir, aber ohne, dass ich Futter habe.
2: Jetzt laufen ja die Vorbereitungen fürs Hoffest auf vollen Touren. Was kann man alles erleben?
3: Sehr viel machen wir für Kinder. Es gibt eine Hüftburg. Es gibt Möglichkeit, die Kinder schminken zu lassen oder selber schminken. Wir haben kleine Alpakas aus Sperrholz ausgeschnitten, so in der Größe hier, 10 x 10 cm etwa. Da können die Kinder die Alpakas bemalen und wir ihnen die Möglichkeit, ihnen die mit Wolle zu bekleben.
4: Tombola-Rad haben wir, da sind auch Alpakas und dann können die drehen und dann können sie auch was gewinnen. Die Kinder, alles Mögliche, was es so neu.
3: Wir erwachsen eben viel zu essen und viel zu trinken. Da steht der Bierwagen, die wichtigste Utensilie morgen nicht.
2: Auf jeden Fall auch streicheln.
4: Streicheln, auf alle Fälle.
3: Streicheln, ja. Das, die Leute wollen die Tiere alle streicheln.
1: Na, Hauptsache, die Tiere wollen auch angefasst werden. Morgen also das Hoffest auf dem Alpaka-Hof in Pausin. Alle Infos und ja, süße Alpakas zum Angucken auch auf antennebrandenburg.de. Übrigens, Alpakas sind Fluchttiere und diese Herdentiere warnen und verteidigen sich mit Stampfen, Ausschlagen und Spucken.

0: klang's damals, 86, If You Leave von OMD, in der schönsten Musik für Brandenburg.
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0: Was Süffiges kommt jetzt. Eine gute Nachricht aus unserem Land, aus Brandenburg an der Havel. Die BRAWAG, das ist die Wasser- und Abwassergesellschaft Brandenburg an der Havel, stellt ja jedes Jahr einen außergewöhnlichen Wein vor. Die Trauben wachsen an einem besonderen Ort, und zwar über den Dächern der Stadt, auf dem Hochbehälter der BRAWAG auf dem Marienberg. Und in diesem Jahr lief alles besonders gut. Rund doppelt so viele Flaschen wie sonst konnten abgefüllt werden. Der Wein ist aus den Rebsorten Solaris und Johannita und schmeckt frisch und sommerlich, schreibt die BRAWAG. Ab Montag können Sie diesen Wein kaufen im Foyer des Firmensitzes in der Packhofstraße 31. Pro Flasche 11,50 Euro. Lassen Sie es schmecken.
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1: Im Studio Robin Marienfeld. Guten Tag. Die Zahl der Rechtsextremisten in Brandenburg ist nach Angaben des Verfassungsschutzes auf einen Rekordstand gestiegen. Die Behörde hat im vergangenen Jahr 61% mehr gezählt als im Vorjahr. Innenminister Redmann betonte aber bei der Vorstellung des jüngsten Verfassungsschutzberichtes, dass es sich dabei um einen statistischen Effekt handle.
2: Dass hier so ein Zuwachs im Bereich des rechtsextremistischen Potenzials zu verzeichnen ist, liegt an der Einstufung der AfD. Es wäre ein Trugschluss zu sagen, dass innerhalb des letzten Jahres sich ein so großer zusätzlicher Teil von Brandenburgern radikalisiert hätte. Richtig ist aber, dass wir eine zunehmende Polarisierung feststellen von allen extremistischen Arten.
1: Insgesamt beobachte das Amt für Verfassungsschutz aber, dass es sich vor allem Jugendliche zunehmend radikalisieren ließen, insbesondere über das Internet. Seit Wochen hängen in Ostprignitz-Ruppin die Wahlplakate, Flyer wurden verteilt, Gespräche in den Dörfern und Städten geführt. Diesen Sonntag steht nun die Landratswahl an. Vier Kandidaten treten dafür an, berichtet Björn Hasewendt.
3: Amtsinhaber Ralf Reinhardt von der SPD tritt für eine dritte Amtszeit an und wird auch von den Grünen unterstützt. Herausforderer sind der AfD-Landtagsabgeordnete Thorsten Arndt aus Wittstock, Robert Mund von der Freien Wählergemeinschaft Prignitz-Ruppin ebenfalls aus Wittstock sowie der parteilose Temnitzer Amtsdirektor Thomas Kresse, der von CDU, Linken und Pro-Ruppin unterstützt wird. Gewählt ist, wer am Sonntag die absolute Mehrheit erreicht und zugleich mindestens 15% aller Wahlberechtigten hinter sich vereint. Gelingt das nicht, gibt es am 28. Juni eine Stichwahl.
1: In Brandenburg geht die Zahl der Sparkassenfilialen immer weiter zurück. Das geht aus Zahlen der Landesregierung hervor. Letztes Jahr gab es demnach noch 330 Filialen mit Personal im Land. Vor 20 Jahren waren es 70 mehr. Grund für viele Schließungen seien die veränderten Kundengewohnheiten, heißt es. Sprich, mehr Tendenz zu Online-Banking und weniger Wunsch nach Beratung. Heute ist der Internationale Tag der Umwelt. Passend dazu haben Forscher der Universität Göteborg eine Studie vorgestellt, laut der heftige Stürme auf der Nordhalbkugel zunehmen, im Frühjahr und im Herbst. Das sei eine komplette Neuanordnung von Wetterphänomenen, sagen die Forscher. Robert Rönsch aus der ARD-Klimaredaktion.
4: Der Hauptgrund für diese gefährliche Entwicklung liegt im schwindenden arktischen Meereis. Weil die schützende Eisdecke immer weiter zurückgeht, liegt die dunkle Meeresoberfläche offen da. Dadurch werden enorme Mengen an Wärme und Feuchtigkeit direkt in die Atmosphäre abgegeben. Die Folge ist eine dramatische Veränderung im Wettergeschehen. Die Stürme gewinnen stark an Intensität, bleiben wesentlich länger aktiv und legen auch deutlich größere Distanzen zurück, als in den vergangenen 80 Jahren üblich war.
1: Soweit die Antenne Brandenburg Nachrichten. 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
5: Es soll ja Menschen geben, vorzugsweise Männer, die grillen bei jedem Wetter und garantiert grillt auch heute bei Ihnen irgendwo in der Straße einer. Sonne, Wolken im Wechsel, vielleicht mal ein bisschen Regen, aber hey, der kann doch so einer Bratwurst nichts anhaben, ne? Der wird ja eh heiß auf dem Grill. 19 Grad in Wusterwitz, 20 Grad in Oranienburg, 21 Grad in Königs Wusterhausen aktuell. In der Nacht dann auch erstmal noch ein paar Schauer örtlich, aber zum Morgen hin wird es oft sternenklar und trocken. Morgen früh kann es hier und da Nebel geben. Wenn der weg ist, wird es ein schöner sonniger Sonnabend bei Temperaturen zwischen 22 und 26 Grad. Gibt allerdings am Nachmittag spätestens auch wieder ein paar Schauer aus den Quellwolken. Sonntag auch aus jedem Dorf ein Hund, also auch mal ein bisschen Regen bei 19 bis 24 Grad.
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5: Gruß auf die Straßen und aufgepasst bitte auf der B101 Bad Liebenwerda Richtung Trebin. Fahrradfahrer auf der Fahrbahn zwischen Luckenwalde und Woltersdorf. Dann haben wir viele Probleme auf der A10 im nördlichen Berliner Ring Richtung Dreieckhaveland. Nach einem Unfall war die Autobahn zwischen Mühlenbeck und Birkenwerder gesperrt. Das Autobahnlagezentrum hat uns aber gerade verraten, die A10 ist nach den vielen, vielen Stunden wieder frei. Allerdings noch brauchen Sie Geduld, etwa 20, 25 Minuten noch Stau. Baustellenstau außerdem auf der westlichen A10 vor Vöben Richtung Dreieckwerda ab Potsdam Nord 15 Minuten plus und Richtung Dreieckhaveland ab Großkreuz auch eine Viertelstunde mehr einplanen. Einen Liegenbleiber haben wir auf der B 189 Wittstock Richtung Wittenberge. Steht, Achtung, kurz vor Wittenberge. Dann haben wir im Stadtverkehr Berlin erhebliche Probleme auf dem Stadtring 100 Richtung Wedding. Im Britzer Tunnel gab es einen Unfall. Die Autobahn ist zwischen Dreieck Neukölln und Gradestraße gesperrt. Es staut sich immens, auch auf den Umfahrungen. Blitzer stehen in Falkensee, Rheinstraße und in Teltow, Isarstraße in der 30er-Zone. 0331 70 98 101, die Nummer vom Antenne-Verkehrsservice, falls Sie noch was ergänzen möchten.
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5: Machen Sie mit, feiern Sie mit in Beelitz, das wunderschöne Beelitzer Spargelfest. Mit Antenne Brandenburg natürlich. Marie Günther und Christopher Hameister von Guten Morgen Brandenburg werden Sie am Wochenende begleiten. Und was Sie alles für Stars erwarten noch, das hören Sie in 6 Minuten bei mir.

0: 11 nach 4 am Freitag. Am Wochenende wird viel gefeiert. Eine schöne Übersicht mit allen Veranstaltungen im Antenneland finden Sie auf antennebrandenburg.de. Und da steht natürlich auch ganz fett Spargelfest in Beelitz, präsentiert von Antenne Brandenburg. Auf der Bühne für Sie, meine Kollegen Marie Günther und Christopher Hameister. Ihr zwei, worauf können wir uns denn alles freuen?
1: Heute Abend geht schon los und morgen auch den ganzen Tag mit unter anderem Milli Vanilli. Girl, und Right Said Fred. Dazu abends noch Feuerwerk und Lasershow, also es lohnt sich auf jeden Fall.
2: Sonntag dann der große Umzug durch die Stadt und nachmittags Ross Anthony auf der Bühne, Patricia Kelly, Hansi Hinterseher und Dagmar Frederik. Und alles präsentiert von Antenne Brandenburg. Und muss man ja auch immer wieder dazu sagen, weil es so besonders ist, freier Eintritt.
1: So ist es, und was zu essen gibt es natürlich ringsherum auf dem Platz auch. Ne?
2: Genau, damit Herr Hameister sich wieder schön bekleckern kann, seinen weißen Anzug wie letztes Jahr.
1: Ja, in der Tat, ich hatte letztes Jahr, glaube ich, Hamburger gegessen und einen Ketchup-Fleck auf dem T-Shirt, auf dem weißen T-Shirt, und dann habe ich das T-Shirt einfach umgedreht, weil ich gedacht habe, na, hinten ist ja auch weiß, dann war hinten halt vorne. Eine Beelitzerin kam zu mir und meinte, Herr Hameister, nur ganz kurz, Sie haben Ihr T-Shirt falsch rum an. Ich so, ja, hinten ist ein Fleck, deswegen, aber sagen Sie es nicht. Nein, ich behalte es für mich.
0: Es geht den Menschen wie den Leuten, es ist schon mal schwer mit Schwerkraft und Ketchup. Aber Christopher, ich glaube, ihr macht das in diesem Jahr wieder super und vorsichtshalber noch ein Wechselshirt einpacken. Also, Sie sind gern gesehene Gäste in Beelitz beim Spargelfest heute Morgen und auch am Sonntag.

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0: Keine Ahnung, ob die Größe am Ende entscheidend ist. Beim Tennis aktuell Alexander Zverev, unser deutscher Tennishühner mit 1,98 Meter auf dem Sandplatz. Und Gegner ist Jakub Menšík aus Tschechien, der ist 1,96. Also 2 Zentimeter Unterschied. Und viel wichtiger aber als die körperliche Länge ist natürlich, bei wem sind die Beine noch fit und flink genug nach diesem langen French Open Turnier? Und wer schafft es ins Finale am Sonntag in Paris? Die Kollegen von Eurosport übertragen freundlicherweise. Aktuell sieht's gut aus für Zverev. 2 Sätze hat er schon gewonnen. Jetzt geht es in den dritten. Das Finale der Männer, falls Sie das gucken möchten, das läuft dann am Sonntagnachmittag. Die Frauen, die spielen schon morgen am Samstag, auch nachmittags. Und da steht auch schon fest, wer auf dem Platz stehen wird. Die Polin Maja Schwalinskaja und die Russin Mira Andrejewa.
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6: Trainer, kann ich ins Tor? Ich kann aber auch Mittelstürmer. Oder Innenverteidiger? Zehner mache ich auch. Oder falsche 9? Ich wasche auch die Trikots. 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

0: Antenne Brandenburg ist hier mit einem wichtigen Hinweis vom Verkehrsservice. Achtung auf der A13 Berlin Richtung Dresden zwischen Schönefelder Kreuz und Rago. Liegenbleiber auf der linken Spur. Kommen Sie gut, kommen Sie unfallfrei an diesem Freitag. Es ist 16:30 Uhr.
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1: Im Studio Britta Streiter, guten Tag. Sportlich und grün soll es in Zukunft in der Innenstadt in Falkensee werden. Dafür liegt jetzt ein Konzept auf dem Tisch. Danach soll die grüne Sportachse ungefähr vom Spielplatz Gutspark über die Europaschule bis zum Sportplatz Rosenstraße verlaufen, und zwar entlang des Radwegs, sagte Bürgermeister Heiko Richter.
2: Da ist geplant, dass man zusätzlich zu dem Radweg, der da sowieso lang geht, sportliche Betätigungsmöglichkeiten schafft. Also niederschwellig, die für jeden nutzbar sind, kostenlos erreichbar, frei zugänglich, auch ohne Vereinsmitgliedschaft. Wir müssen natürlich jetzt erstmal klären, wie die Besitzverhältnisse sind, also rechts und links des Weges, wo wir halt optimalerweise diese Stellen da platzieren würden, und würden dann in der Planung weitergehen.
1: Bis Ende des Jahres sollen auch die finanziellen Pläne konkreter sein. Beim Tierpark- und Kinderwaldfest in Kunsterspring bei Neuruppin stellen sich am Sonntag auch die neuen tierischen Bewohner vor. Zum Beispiel der schwarze Dammhirsch Ferdinand. Schwarzes Dammwild kommt in der Natur nicht oft vor, sagt Ina Babenschneider vom Tierpark.
3: Der schwarze Dammhirsch ist eine Farbvariante, die es in der Natur sehr, sehr selten nur gibt. Es gibt zwar in Zoos einige, die es speziell herauszüchten. Bei uns ist er jetzt aber der einzige schwarze Dammhirsch, und wir hoffen, dass er seine Gene natürlich auch weitergibt. Normalerweise sind sie braun, sie wechseln jetzt gerade das Winterfell auf Sommerfell und sind dann so rötlich-braun mit weißen Flecken, währenddessen unser Ferdinand, unser neuer Hirsch, am ganzen Körper eher dunkler gefärbt ist.
1: Das Tierpark- und Kinderwaldfest läuft am Sonntag von 14 bis 19 Uhr. Die künftige Naturschule Insigrün bei Bad Wilsnack empfängt am Sonntag viele Gäste zum Tag der offenen Tür. Im August kommenden Jahres will die Schule mit zunächst 42 Grund- und Oberschülern an den Start gehen. Ursprünglich war die Eröffnung für dieses Jahr geplant, verschiebt sich aber wegen der noch fehlenden Genehmigung. Angela Seefried vom Schulverein.
4: Führungen durch das Gebäude laden dazu ein, sich einen Eindruck zu verschaffen, Fragen zu stellen rund um den Schulbetrieb, das Konzept, Arbeitsmöglichkeiten. Unsere Bewegungsbaustelle ist mit am Start. Es gibt eine Hüpfburg, Mal- und Bastelangebote für die Kinder, also ganz viel zu erleben. Wir freuen uns sehr auf den gemeinsamen Austausch, sind offen für Ideen und jedes Hilfeangebot natürlich.
1: Die Schule öffnet am Sonntag von 14 bis 17 Uhr.
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1: Mit einem Mix aus Sonne und Wolken geht's ins Wochenende. Auch Schauer und Gewitter sind stellenweise dabei, bei aktuell 20 Grad in Sedenick, 19 in Küritz und 18 in Perleberg. 16.33 Uhr.
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5: Ja, so ist das immer. Sie wollen nach Hause und dann dauert's länger. Oder Achtung, da ist einer liegen geblieben. So wie jetzt auf der A13 Berlin Richtung Dresden. Zwischen Schönefelder Kreuz und Rago. Linke Spur blockiert. Hier steht ein defektes Fahrzeug. Baustellenstau unverändert auf der A10, dem westlichen Berliner Ring vor Vöben. In Richtung Dreieck Werder dauert es ab Potsdam Nord ca. 10 Minuten länger. Und auch in Richtung Dreieck Havelland ab Großkreuz 10 Minuten mehr einplanen. Stadtverkehr Berlin, Stadtring 100 Richtung Wedding. Auch da ist es sehr voll. Im Britzer Tunnel laufen Bergungsarbeiten nach einem Unfall. Die A100 immer noch zwischen Dreieck Neukölln und Gradestraße Richtung Wedding gesperrt. Das sorgt auch auf den Umfahrungen für lange Staus und lange Gesichter, ja. Ein Hinweis zur S-Bahn. Wegen Bauarbeiten in Griebnitzsee fährt die S7 auch heute leider seltener. Zwischen Ahrensfelde und Griebnitzsee immerhin alle 10 Minuten ist sie unterwegs, und zwischen Griebnitzsee und Potsdam Hauptbahnhof nur alle 20. 0331 70 98 101, die Nummer vom Antenne Verkehrsservice, und den füttern Sie heute fleißig mit Blitzern. Einer steht, sagen Sie, in Teltow in der Isarstraße und ein weiterer Blitzer in Potsdam, Lotte-Pulewka-Straße bei Tempo 30. Dankeschön an Schrödi.
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5: Das bin ich, und ich hoffe, Sie haben auch noch ganz viel wie Evelyn Thomas.

0: Das Wochenende ist zum Greifen nah. Und wohin geht's? Ja, in den Zoo, in den Tierpark. Das haben wir vor ein paar Wochen auch mal wieder gemacht, nach langer, langer Zeit. Und es war ein richtig, richtig schöner Ausflug. Zugegeben, man braucht immer schon ein bisschen Geld, vor allen Dingen, wenn man mit Kindern unterwegs ist, denn die haben ja auch ständig Hunger. Und das kostet dann natürlich auch neben dem Eintritt. Falls Sie auch schon länger nicht mehr bei den kleinen Tierchen waren, dann ab nach Neuruppin in die Ecke dort. Der Tierpark in Kunsterspring ist zu jeder Jahreszeit schön, immer eine Reise wert, liegt verwunschen mitten im Wald, mit viel Schatten, gerade jetzt im Sommer natürlich fantastisch. Die Tiere, die können in den naturbelassenen Gehegen chillen oder sich austoben, wie sie Lust und Laune haben. Und einige Tierchen, die werden am Sonntag beim Tierparkfest ganz sicher zeigen, was sie drauf haben. Hofft auch Antenne-Reporter Andreas Pötzel. Fischotter Karl Otti zum Beispiel und seine Freundin Pauline.
1: Vize-Tierparkchefin Ina Babenschneider hat da den Dreh raus.
2: Paulinchen, Otti, komm schnell!
1: Und schwupp ziehen beide elegant ihre Bahnen im Wasser.
2: So ist aber fein. Und schon sind sie da.
1: Und wollen sicher auf sich aufmerksam machen.
2: Nee, die posen nicht extra, ne, sondern die warten vielmehr auf ihr Futter. Ne. Jetzt haben sie gerade gegessen und sind jetzt noch ein bisschen unterwegs, machen ein kleines Verdauungsschwimmen. Und da ich sie jetzt gerufen habe, denken sie, es könnte noch eine Nachspeise geben.
1: Weiteres Highlight ist natürlich die Tierparade. Dafür gibt's vorher noch das richtige Make-up.
2: Zum Beispiel unser Mufflonbock, dem wird ein bisschen noch das Gehirn poliert. Auch die Ponys werden herausgeputzt. Währenddessen unsere Schildkröte, die muss nicht mehr groß hergerichtet werden. Die ist immer schnieke.
1: Klar, eben Lebenserfahrung. Aber auch bei den Jüngsten geht's ohne Maske. Eulenküken, gerade geschlüpft und immer niedlich. Freut sich Tierpflegerin Sophie Panicke.
3: Für die ist das natürlich schon für den Moment ein bisschen aufregend, aber das macht denen gar nichts. Wenn die danach wieder bei ihren Eltern sind, dann sind die wieder ganz entspannt.
1: Wegfliegen können die Gott sei Dank nicht.
3: Die können noch nicht fliegen.
1: Ach ja, aber einige andere können das. Der Schwarzstorch zum Beispiel, auch sehr selten und ganz neu in Kunsterspring. Aber es gibt auch Wollschweine ohne Flügel oder den Luchs. Also wirklich viele Tiere, sagt Ina Babenschneider.
2: 343 Tiere.
1: In wie vielen Arten?
2: 68.
1: Und dazu gehört auch der Wolf. Und mit den Wölfen in Kunsterspring können die Besucher am Ende des Tierparkfestes vielleicht sogar um die Wette heulen.
2: Wenn wir Glück haben, können wir sie auch an diesem Tag zum Heulen bringen. Aber versprechen kann man da nichts.
0: Das Tierpark- und Waldkinderfest, das geht am Sonntag von 14 bis 19 Uhr. Also wenn Sie das Auto dann beispielsweise in Neuruppin stehen lassen und mit der Tierparklinie 794 hin und wieder auch zurückfahren, ist das eine sehr, sehr schöne Sache. Mehr Infos finden Sie im Netz.

0: Liebe ist in der Luft, ganz genau so ist es. John Paul Young. Auf Antenne Brandenburg und nach 17 Uhr Ines Lang. Die hat auch die schönste Musik der 70er und 80er für Sie und schöne Tipps fürs Wochenende. Ich bin Sarah Schibi, freue mich sehr, wenn wir uns morgen wieder hören. Für heute erstmal Paris, Athen. Auf Wiedersehen.
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2: Im Studio Robin Marienfeld. Guten Tag. In Brandenburg versuchen extremistische Gruppen und Parteien immer mehr junge Menschen für ihre Ziele zu gewinnen. Das steht im neuen Verfassungsschutzbericht, den Innenminister Redmann heute in Potsdam vorgestellt hat. Die Zahl der Extremisten in Brandenburg ist in der Statistik stark gestiegen. Amelie Ernst informiert.
3: Das größte extremistische Personenpotenzial sieht der Brandenburger Verfassungsschutz nach wie vor beim Rechtsextremismus. Knapp 5.900 Personen werden diesem Bereich zugerechnet. Das sind rund 2.000 mehr als im Jahr 2024, da die Brandenburger AfD zwischenzeitlich als gesichert rechtsextremistisch eingestuft wurde. 660 Personen zählt der Verfassungsschutz zum linksextremistischen Spektrum, 260 zum Islamismus. Auch hier sind die Zahlen gestiegen, wenn auch auf deutlich niedrigerem Niveau.
2: Das BSW in Brandenburg meldet eine erneute Aus- und Rücktrittswelle. Erst letztes Wochenende war Friederike Bender als Landesvorsitzende wiedergewählt worden. Trotz dieser Einigkeit gibt es intern aber noch viele Streitthemen, zeigen RBB-Recherchen. Zum Parteitag sagte uns Monika Keilholz, die BSW-Kreisvorsitzende in Potsdam.
4: Circa 70% der Mitglieder, die dort waren, waren geeicht drauf, alle unsere Positionen auszubuhen in einer Art und Weise. Da habe ich ein anderes Demokratieverständnis. Es war einfach nur ein von Aggression geplagter Parteitag. Wir sind eine Friedenspartei. Und wenn es von innen keinen Frieden gibt, frage ich mich, wie wir das außen eigentlich den Menschen klar machen können.
2: Mehrere Dutzend BSW-Politiker sollen in den letzten Tagen zurückgetreten sein, darunter auch mehrere Teile von Kreisvorständen. Bundesjustizministerin Hubich setzt sich nun doch für eine Nur-Ja-heißt-Ja-Regelung im Sexualstrafrecht ein. Sex würde nur noch dann als einvernehmlich gelten, wenn alle Beteiligten ausdrücklich zugestimmt haben. Noch vor wenigen Wochen hatte Hubich im Bundestag erklärt, vorerst nicht dieses Konsensprinzip einführen zu wollen. Vom EU-Justizministertreffen in Brüssel berichtet Katrin Schmidt.
5: Damit soll sich Deutschland einigen EU-Staaten anschließen, erklärte sie im Kreise ihrer europäischen Ministerkolleginnen und Kollegen. In Deutschland gilt seit einer Reform des Sexualstrafrechts 2016 das Prinzip Nein heißt Nein. Rechtlich liegt also eine Vergewaltigung nur dann vor, wenn Beteiligte ausdrücklich widersprechen.
2: Für ihr geplantes Pflegesparpaket erntet Bundesgesundheitsministerin Warken aktuell viel Kritik. Sozialverbände, Länder und Kommunen prangern zu einseitige Einsparungen an. So müssten die Lasten vor allem Pflegebedürftige, Angehörige und das Pflegepersonal tragen. Pflegeratspräsidentin Vogler plädierte im RBB 24 Inforadio stattdessen für eine grundsätzliche Neuordnung des Systems.
6: Wenn man uns die Einstufung zum Beispiel überlässt der Pflegegrade und die nicht über medizinische Dienste steuert, könnte man immens viel Geld sparen. Wir können mit vernünftig qualifizierten Pflegefachpersonen in der ambulanten Versorgung Pflege verhindern, weil wir sehr viel frühzeitiger vor Ort sind. All das ist heute noch nicht möglich, weil wir leistungsrechtlich noch nicht abgebildet sind. Wenn wir diese Strukturdebatte miteinander führen würden, dann können wir vielleicht auch zusammen den Gürtel enger schnallen.
2: Soweit die Antenne Brandenburg Nachrichten. 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
7: Wer hätte das gedacht? Jetzt sieht es doch noch nach Grillwetter aus. Die meisten Regenwolken haben sich verzogen. Nur zwischen Havelberg und Pritzwall kann es noch Regen geben. Aktuell 19 Grad in Potsdam, 20 in Buchow, 21 Grad in Lübben im Spreewald. In der Nacht letzte Schauer, danach oft sternenklar. Zum Morgen hin kann es vielleicht einige Nebelfelder geben. Der Samstag beginnt mit Nebel, dann scheint häufiger die Sonne. Es gibt ein paar Quellwolken. Am Nachmittag ist der ein oder andere kurze Regenguss noch möglich. Dazu 22 bis 26 Grad. Und der Sonntag ein Mix aus Sonne und Wolken, mal ein Schauer und ein Gewitter, 19 bis 24 Grad.
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7: Vorsicht jetzt auf der A10 östlicher Berliner Ring in Richtung Dreieck Barnim. Zwischen Freienbrink und Erkner liegen Gegenstände auf der rechten Spur. B96a Schönefeld Richtung Potsdam. Zwischen Kleinzieten und dem Abzweig nach Marlow befinden sich Fahrradfahrer auf der Fahrbahn. Baustellenstau auch heute wieder auf der westlichen A10 vor Vöben in Richtung Dreieck Werde ab Potsdam-Nord. 10 Minuten mehr einplanen. Das gleiche Richtung Dreieck Havelland ab Großkreuz. A100 in Richtung Wedding. Im Pritzer Tunnel laufen Bergungsarbeiten nach einem Unfall. Die Autobahn ist zwischen Dreieck Neukölln und Gradestraße immer noch gesperrt und es gibt lange Staus, inzwischen auch auf allen Umfahrungen. Und geblitzt wird in Potsdam auf der Lotte-Pulewka-Straße bei Tempo 30 und auf der A13 bei Kittlitz. Wir wünschen gute Fahrt.
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7: Mit dem eigenen Hund kuscheln auf der Couch, mit Alpaka spazieren gehen oder die Ziegen im Zoo streicheln. Tiere machen Spaß, senken den Stresspegel und sind einfach gut für die Gesundheit. Und in der Uckermark können wir jetzt sogar Yoga mit Schafen machen.
8: Und ausatmen. Stell dich ab.
7: Super Idee, die bei allen gut ankommt. Und wer neugierig geworden ist, kann heute Abend bei den Kollegen von der Tag im RBB-Fernsehen die Bilder dazu gucken. Und bei uns geht's auch gleich tierisch weiter, denn wir besuchen zwei Eichhörnchen, die aufgepäppelt wieder in die Freiheit dürfen.

0: Movie-Star mit Harpo und im Background Annafrid von ABBA. Die hat ja vorgestern wieder für eine Überraschung und frenetischen Jubel gesorgt. Denn zusammen mit Benny ist sie mal wieder in der ABBA-Show in London aufgetaucht. Schade, wäre ich auch gern dabei gewesen. Haben Sie einen Garten oder einen Balkon und hat da irgendwann mal eine Nuss rumgelegen? Dann hat es bestimmt nicht lange gedauert und Sie hatten einen kleinen, frechen, rothaarigen Besucher. Eichhörnchen, einfach zu niedlich. Aber was tun, wenn wir spazieren gehen und so ein Baby-Eichhörnchen finden, vielleicht sogar verletzt? Dann unbedingt den Eichhörnchen-Notruf wählen, denn dort gibt es Experten, die die Tiere aufpäppeln und zurück in die Wildnis bringen. Unser Antennenreporter Johann Friedrich Paul hat zwei dieser kleinen Räuber in Großzieten in Telto Fleming besucht, die morgen ihren ganz großen Tag haben werden.
1: In einer Voliere, gut versteckt in einem Wäldchen, sind zwei, die es geschafft haben. Circa 4 Wochen waren sie alt, als sie zu Vereinsmitgliedern vom Eichhörnchen-Notruf kamen, kurz vor ihrem Tod. Einem fehlte sogar das eine Hinterbein, erzählt Madeleine Kurkut.
2: Wir haben erstmal geschaut, okay, wie sieht's aus? Wir versuchen das erstmal über den Berg zu bringen. Es ist natürlich immer Samstag, Sonntagabend, man kann nicht mehr zu einem Tierarzt fahren. Das heißt, man hält das Tier erstmal am Leben. Das bedeutet, wir geben Wärme, wir geben Flüssigkeit, wir geben Schmerzmittel in diesem Fall und gucken, wie sieht die Wunde aus.
1: Die Erfahrung zeigt aber, auch mit einem Hinterbein weniger kommt das Tier in der Wildnis zurecht. In der Voliere kann es sich daran schon mal gewöhnen.
2: Das hatte großen Lebenswillen und es wurde dann geschaut, okay, wie kommt das zurecht? Das kann an den Käfig klettern. Und es möchte in die Natur. Also es möchte raus und das ist einfach ein Versuch wert.
1: Morgen ist es soweit. Dann wird die Tür der Voliere geöffnet. Anfangs schlafen die Hörnchen hier noch, aber dann verlassen sie die Auffangstation komplett. Wahrscheinlich ziehen dann aber bald wieder neue ein, wenn wieder Tiere in Not gefunden werden. Das Aufpäppeln sollte man übrigens immer den Experten überlassen.
2: Wir füttern am Anfang gar keine Milch, also das machen ganz, ganz viele Finder falsch. Die kaufen fertige Milch, Hafermilch, hatten wir alles schon. Die Tiere sterben dann, ne? Auch die wachsen alleine auf, die sind fehlgeprägt. Das hat nichts mit einem Wildtier mehr zu tun. Das ist für die Hörnchen eine ganz, ganz große Qual, wenn jemand versucht, sie selber aufzuziehen. Auf keinen Fall, bitte.
0: Also ganz wichtig, den Eichhörnchen-Notruf wählen, da wissen die Leute, was zu tun ist und die helfen, wo sie können. Die bundesweite Notrufnummer sagen wir Ihnen gerne am Antenne-Telefon. Unter 0331 70 98 100. Die finden Sie aber auch ganz leicht im Internet.

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0: Love is a Battlefield, ein Song, der bis heute bei keinem Konzert von Pat Benatar fehlen darf. Aber weil die Sängerin inzwischen 73. Geburtstag gefeiert hat, gibt's bei ihr und dem Lied eine ganz klare Regel. Wenn die Stelle kommt, die ich hasse, müsst ihr singen, sagt sie immer zu ihrem Publikum. Und die Stelle, die sie meint, ist We Are Young. Denn so richtig jung fühlt sie sich halt doch nicht mehr. Aber alles mit einem Augenzwinkern.
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0: Die haben es wirklich geschafft, oder? Sobald wir diesen Song hören, It Must Have Been Love von Roxette, dann sehen wir Julia Roberts im Taxi ganz traurig sitzen. Die Geschichte der Pretty Woman scheint beendet, aber zum Glück gab es ja dann doch ein Happy End. Es ist 17.30 Uhr.
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2: Im Studio Britta Streiter, guten Abend. In Großzieten im Kreis Teltow-Fläming sollen morgen zwei Eichhörnchen aus einer Auffangstation ausgewildert werden. Schon seit knapp 8 Jahren kümmert sich der Verein Eichhörnchen-Notruf um verletzte Tiere und bringt sie dann wieder in die Wildnis zurück. Madeleine Kurkut vom Verein.
3: Wir haben so eine kleine Luke an der Voliere, die machen wir auf und dann warten wir. Im besten Falle sehen wir noch, wie es rausrennt, oder aber nicht. Wir warten jetzt nicht 5 Stunden, bis die

0: Die Voliere verlassen. Sie schlafen meistens noch in der Voliere und so nach einer Woche bleiben sie dann draußen.
1: Als erstes bauen sich die Eichhörnchen ein Nest, einen sogenannten Kobel, auf, um dort zu wohnen. Wer ein Eichhörnchenjunges findet, sollte sich immer an einen Experten wenden, so Kokut. Mit einem Konzert feiert der Bad Wilsnacker Chor Cantabile am Sonntag sein 20-jähriges Bestehen. Ab 15 Uhr erklingen in der Wunderblutkirche klassische Werke, aber auch modernes, sagt Michael Eichstädt von Cantabile.
2: Wir werden auch eine neue, aber sehr eingängige Messe vortragen. Die ist von Charles Gounod aus dem 19. Jahrhundert. Dann auch Sachen von Mendelssohn, auch klassische Lieder von Schumann oder Rheinberger. Aber wir werden auch Filmmusiken bieten aus dem Film Working Girl. Das ist Musik von Carly Simon, auch eine bekannte Popkünstlerin. Dann werden wir was aus dem Film Sister Act singen, aber auch wunderbare Klezmer-Musik und auch schöne romantische Songs, die vierstimmig ihre ganze Pracht entfalten.
1: Der Eintritt für das Konzert ist frei. Vor dem Mainburger Schloss steigt am Wochenende das traditionelle Stadtfest. Los geht's in einer halben Stunde mit einem Bühnenprogramm, unter anderem mit einem Auftritt der Grundschüler, einer Modenschau, einem Showtanz, des Karnevalclubs, Live-Musik und einer Lasershow. Morgen ab 14 Uhr wird das Fest mit einem Programm der Kitas, Comedy, einem Auftritt der Karnevalisten und Live-Musik fortgesetzt. Sonntag klingen die Feierlichkeiten mit einem Gottesdienst auf dem Hagenplatz aus. Und traditionell findet am Sonntag am Katerboer See das Kindertagsangeln statt. Los geht's 9 Uhr. Wer eine eigene Angel hat, sollte diese mitbringen. Der Angeltag wird mit 300 € unterstützt, die beim diesjährigen Lesemarathon in Netzeband gesammelt wurden.
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1: Sonnenschein und ein paar lockere Wolken, so geht's in den Abend. Vereinzelt kann es Schauer und Gewitter geben bei Temperaturen zwischen 21 Grad in Rathenow und 18 in Pritzwalk. Nachts geht es abwärts auf bis zu 8 Grad und morgen gibt's jede Menge Sonnenschein bei ein paar lockeren Wolken. Es wird 17.33 Uhr.
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4: Achtung auf der A115 in Richtung Dreieck-Funkturm zwischen Rastplatz Parfumsheide und der Spanischen Allee stockender Verkehr an der Baustelle. Sie brauchen etwa 20 Minuten länger, aber ansonsten sieht es auf unseren Straßen richtig ruhig aus. Gucken wir nach Berlin, A100 in Richtung Wedding. Im Pritzer Tunnel laufen Bergungsarbeiten nach einem Unfall. Die Autobahn ist zwischen Dreieck-Neukölln und Gradestraße immer noch gesperrt. Es gibt lange Staus auch auf allen Umfahrungen. Ein Hinweis noch zur S-Bahn wegen Bauarbeiten in Griebnitzsee fährt die S7 auch heute etwas seltener. Zwischen Ahrensfelde und Griebnitzsee gibt es einen 10-Minuten-Takt. Zwischen Griebnitzsee und Potsdam Hauptbahnhof fahren die Züge nur alle 20 Minuten. Und geblitzt wird in Falkenthal auf der B109, in Potsdam auf der Lotte-Polewka-Straße bei Tempo 30. Und da, wo Sie noch einen entdeckt haben, gerne melden beim Antenne-Verkehrsservice unter 0331 70 98 101. Danke und gute Fahrt weiterhin.

0: Don't Stop, die schönste Musik von Fleetwood Mac auf Antenne Brandenburg. Und jetzt am Wochenende, da geht's wirklich rund. 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
0: Unglaublich sympathisch, die beiden Teams. 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

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Kurze Zwischenmeldung für alle Tennisfans. Alexander Zverev hat's geschafft. Er steht im Finale der French Open. 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

0: Grönemeyer auf Antenne Brandenburg. Und weil die Tickets für seine Shows immer so schnell weg sind, gibt's jetzt noch mal ein Zusatzkonzert am 16. Juni in der Waldbühne. Und da können Sie echt noch Glück haben und Karten erwischen. Am besten gleich mal nachgucken. Es ist gleich 17.54 Uhr.
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1: Im Studio Robin Marienfeld. Guten Abend. Mehr als 37.000 Handwerksbetriebe gibt es im Land Brandenburg. Sie alle sollen mit staatlichen Maßnahmen die nächsten Jahre mehr Unterstützung bekommen. Dafür wurde heute ein entsprechendes Aktionspapier unterzeichnet, auch von der Brandenburger Landesregierung. Es soll die nächsten Jahre beim Bürokratieabbau, bei der Energiewende und der Fachkräftegewinnung helfen. Wirtschaftsministerin Clement verwies dabei aber auch auf die schon bestehende Förderrichtlinie vom Land für Unternehmensnachfolge.
2: Um die Unternehmensnachfolgen zu sichern, machen wir unterschiedliche Dinge. Zum einen natürlich finanzielle Anreize für die, die den Betrieb übernehmen. Ist ja in aller Regel eine ziemlich große Investition. Haben aber auch Beratungsangebote natürlich für die Übernahme. Und unser Ziel ist es natürlich eben, ich sag mal, Matching zu betreiben und eben Leute zusammenzubringen, Interessenten und Leute, die ihre Firma übergeben wollen. Und das unterstützen wir eben auch.
1: Immer mehr Jugendliche in Brandenburg schließen sich gewaltbereiten Extremisten an. Das steht im neuen Jahresbericht des Brandenburger Verfassungsschutzes. Innenminister Redmann warnt, dass Jugendliche von Neonazis, Islamisten und Linksextremisten so wörtlich turboradikalisiert werden. Redmann schlug deshalb vor, für Jugendliche den Zugang zu sozialen Medien einzuschränken und auch die Plattformen mehr in die Pflicht zu nehmen, Falschinformationen und Hetze offline zu nehmen. Bundeskanzler Merz hat ein positives Fazit des Westbalkan-Gipfels gezogen. Der gemeinsame Vorschlag mit Frankreichs Präsident Macron, Länder wie Serbien, Montenegro oder Albanien schrittweise an die EU heranzuführen, sei gut angekommen. Aus Montenegro David Freches.
3: Zwar müssten noch einzelne Schritte ausgearbeitet werden, aber die Message sei klar. Wir wollen euch, sagte der Kanzler wörtlich in Richtung der Westbalkanstaaten. Die EU sei sich einig, diesen Ländern den Weg zu bereiten. Es werde keine Ausreden mehr geben, sondern individuelle Wege, die den Ländern auf dem Weg in die EU zum Beispiel die Teilnahme am SEPA-Zahlungsverfahren ermöglichen sollen, Roaming oder auch Erasmus. Ziel bleibe dabei aber die Vollmitgliedschaft.
1: Wird künstliche Intelligenz bald schneller und besser als der Mensch? Davor warnt der KI-Entwickler Anthropic und drängt die großen Unternehmen der Branche zu einer weltweiten Entwicklungspause. Die Hintergründe von Reinhard Spiegelhauer.
4: Das Unternehmen hinter dem Chatbot Claude schlägt vor, dass führende KI-Labore weltweit Regeln für eine zeitweise Verlangsamung oder sogar Pause vereinbaren. Erst vor wenigen Monaten hatte Anthropic selbst ein besonders leistungsfähiges KI-Modell vorgestellt, das zahlreiche bislang unbekannte Sicherheitslücken in Software aufspüren konnte. Kritiker werfen Anthropic Widersprüchlichkeit vor. Hinzu kommt der geplante Börsengang, mit dem auch Anthropic vom KI-Boom profitieren will.
1: Tennisprofi Alexander Zverev ist ins Finale der French Open eingezogen. Der Hamburger gewann in Paris gegen den Tschechen Jakub Menšík nach 4 Sätzen. Am Sonntag könnte Zverev seinen ersten Grand-Slam-Titel holen, entweder gegen den Italiener Flavio Cobolli oder dessen Landsmann Matteo Arnold. Soweit die Antenne Brandenburg Nachrichten. 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
5: Mancherorts brauchen Sie jetzt echt eine Sonnenbrille. Die meisten Regenwolken haben sich verzogen. Die Sonne zeigt sich. Nur nördlich von Küritz sieht es noch ein bisschen nach Regen aus. Dabei 19 Grad in Frankfurt-Oder, 20 Grad in Grünau bei Prenzlau, 21 Grad in Bad Liebenwerder und am Murmark. Nachts ziehen letzte Schauer ab. Danach kann man sogar die Sterne beobachten. Aber der Morgen bringt dann vielleicht ein paar Nebelfelder. Und die halten sich auch noch Samstagvormittag. Später scheint oft die Sonne. Es gibt ein paar Wolken. Am Nachmittag der ein oder andere kurze Regenguss. Vielleicht möglich 22 bis 26 Grad. Der Sonntag beschert uns wahrscheinlich viel Sonne, auch ein paar Wolken, einzelne Schauer und Gewitter können mit dabei sein. Das Ganze bei 19 bis 24 Grad.
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5: Achtung auf der A115 in Richtung Dreieck Funkturm. Zwischen Rastplatz Parfumsheide und Spanische Allee stockender Verkehr an der Baustelle. Es dauert 10 bis 15 Minuten länger. Ansonsten kommen Sie gut voran auf unseren Straßen und wir gucken nach Berlin, A100 Richtung Wedding. Im Britzer Tunnel laufen Aufräumarbeiten nach einem Unfall. Die Autobahn ist zwischen Dreieck Neukölln und Gradestraße seit Stunden gesperrt. Es gibt lange Staus, auch auf allen Umfahrungen. Und geblitzt wird in Schönefeld auf der Alfred-Döblin-Allee, in Chemnitz auf der Dorfstraße und in Falkenthal auf der B109. Wir wünschen Ihnen gute Fahrt ins Wochenende.
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5: Ja, und was machen wir am Wochenende? Ja, wahrscheinlich sitzen Sie auch schon zusammen beim Essen und fragen sich, wo es hingehen sollen. Ist ja auch gar nicht so leicht zu entscheiden bei dem Angebot. Spargelfest in Beelitz, Waldstadtfestival in Eberswalde, Stadtfest in Prenzlau, Kindertagsfeste in Schwedt, Hermsdorf und Königs Wusterhausen. Und Sonntag ist auch noch Tierparkfest in Kunsterspring. Ich glaube, am besten Sie würfeln. Auf jeden Fall schönes Wochenende.

0: Antenne Brandenburg in den frühen Freitagabend und wir gucken nochmal auf das Thema, das gerade für hitzige Diskussionen sorgt, unsere Pflegeversicherung. Für viele von uns ist es Alltag, ein Familienmitglied ist pflegebedürftig. Eine ganz entscheidende Hilfe kommt dann finanziell von der Pflegeversicherung. Das Problem ist, die Pflegeversicherung braucht selber Hilfe, sie braucht dringend mehr Geld. Deshalb hat Bundesgesundheitsministerin Wagen jetzt einen Gesetzentwurf vorgelegt, um die Finanzierung langfristig zu sichern. Doch diese Vorschläge sorgen für reichlich Kritik. Die Details kennt meine Kollegin Isabel Karras. Warum fehlt der Pflegeversicherung so viel Geld?
1: Immer mehr Menschen brauchen Pflege. Die Gesellschaft wird einfach immer älter. Gleichzeitig haben aber auch mehr Menschen Anspruch auf Pflegeleistungen als früher. Und es ist wie aktuell überall, es steigen auch noch die Kosten für Personal, für Pflegeheime und medizinische Versorgung. Die Ausgaben, die wachsen also deutlich schneller als die Einnahmen. Und allein nächstes Jahr ergibt das laut Gesundheitsministerium ein Defizit von rund 7,5 Milliarden Euro.
0: Das ist ein tiefes Loch in der Kasse. Und deshalb sollen die Ausgaben runter. Zum Beispiel bei den Pflegebedürftigen soll gespart werden. Die müssten dann selber mehr Kosten übernehmen. Aber es gibt auch Pläne für mehr Einnahmen. Wie sehen die aus?
1: Geplant ist, dass Menschen mit höheren Einkommen etwas mehr zahlen und mehr zahlen sollen auch Menschen ohne Kinder, die ja auch jetzt schon etwas höhere Beiträge haben. Außerdem soll die kostenlose Mitversicherung von Ehepartnerinnen und Partnern eingeschränkt werden. Die Idee dahinter, mehr Menschen zahlen ein, damit die Pflegekasse wieder besser gefüllt wird.
0: Aber die Vorschläge kommen nicht so gut an. Was sagen die Kritiker dazu?
1: Dass die Reform vor allem ein Sparpaket sei und zu wenig echte Verbesserungen enthalte. Sie befürchten, dass dadurch das Risiko von Altersarmut ansteigen würde, sowohl für Menschen mit Pflegebedarf als eben auch für die Angehörigen, die sich um sie kümmern.
0: Vielen Dank, Isabel Karras, für den Überblick. Wenn es nach Gesundheitsministerin Wagen geht, soll die Reform der Pflege bis Ende des Jahres durch sein. Wenn es nach den Kritikern geht, muss vorher noch ordentlich nachgebessert werden. Wir werden weiterhin auf Antenne Brandenburg darüber informieren.

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0: Zum Feierabend einatmen, ausatmen, runterkommen mit der schönsten Musik von Adiemus. Es ist genau 18.30 Uhr.
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2: In Studio Britta Streiter, guten Abend. In Falkensee entsteht gerade ein Sportstättenkonzept. Darin geht es auch um eine grüne Sportachse, die sich durch die Innenstadt ziehen soll und zu der jeder freien Zugang hat. Nach aktueller Planung soll sie entlang des Radwegs vom Spielplatz Gutspark über die Europaschule bis hin zum Sportplatz Rosenstraße verlaufen. Bürgermeister Heiko Richter.
3: Wir würden versuchen, das möglichst so schnell wie möglich zu realisieren, sodass man vielleicht Ende des Jahres diese Flächen dann auch schon nutzen kann, so wie sie geplant sind. Da sind wir also wirklich noch am Anfang, aber wir sind also guter Dinge, dass wir da die Pläne, die wir jetzt so erstmal locker begonnen haben, dass wir die dann irgendwann in Sack und Tüten bringen. Finanzen sind immer ein Thema, ist klar, muss ja auch bezahlt werden, aber auch mögliche Fördertöpfe, die da angezapft werden können, sind wir gerade dabei zu suchen und hoffentlich auch zu finden.
2: Spätestens im kommenden Frühjahr sollen die Pläne umgesetzt werden, so Richter. Mit einem Konzert feiert der Bad Wilsnacker Chor Cantabile am Sonntag sein 20-jähriges Bestehen. Ab 15 Uhr erklingen in der Wunderblutkirche klassische Werke, aber auch modernes, sagt Michael Eichstädt von Cantabile.
4: Wir werden auch eine neue, aber sehr eingängige Messe vortragen. Die ist von Charles Gounod aus dem 19. Jahrhundert. Dann auch Sachen von Mendelssohn, auch klassische Lieder von

0: Schumann oder Rheinberger. Aber wir werden auch Filmmusiken bieten aus dem Film Working Girl. Das ist Musik von Carly Simon, auch eine bekannte Popkünstlerin. Dann werden wir was aus dem Film Sister Act singen, aber auch wunderbare Klezmer-Musik und auch schöne romantische Songs, die vierstimmig ihre ganze Pracht entfalten.
1: Der Eintritt für das Konzert ist frei. In Wittenberge wird morgen gemeinsam gefrühstückt. Angeboten wird der Brunch ab 9.30 Uhr vom Treffpunkt Marthas Tisch in der Bahnstraße. Es kann selbstgemachtes oder frisches aus dem Garten mitgebracht werden und außerdem Tassen, Teller und Besteck. Außerdem gibt es dank Spenden von Bäckereien, Supermärkten und dem Weltladen einen reich gedeckten Tisch. Und Fußball-Brandenburg-Ligist MSV Neuruppin empfängt in seinem letzten Heimspiel der Saison heute Eintracht Miersdorf-Zeuthen. Die Neuruppiner haben 2 Punkte Rückstand zum Tabellenersten Frankfurt. Anpfiff ist 20 Uhr im Volksparkstadion.
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1: Sonne, Wolken und hin und wieder Schauer und Gewitter. So unbeständig starten wir ins Wochenende bei Temperaturen zwischen 21 Grad in Busterwitz und 18 in Heiligengrabe. Und damit wird es 18.33 Uhr.
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3: Achtung auf der A115 in Richtung Dreieck Funkturm. Zwischen Rastplatz Parfumsheide und Spanische Allee stocken der Verkehr an der Baustelle. Es dauert 10 bis 15 Minuten länger. Ansonsten kommen Sie gut voran auf den Straßen in Brandenburg und wir gucken nach Berlin, A100 Richtung Wedding. Im Britzer Tunnel laufen Aufräumarbeiten nach einem Unfall. Die Autobahn ist zwischen Dreieck Neukölln und Gradestraße seit Stunden gesperrt. Es gibt lange Staus auch auf allen Umfahrungen. Und ein Hinweis zur S-Bahn. Wegen Bauarbeiten in Griebnitzsee fährt die S7 zwischen Griebnitzsee und Potsdam Hauptbahnhof nur im 20-Minuten-Takt. Ab 21 Uhr bis morgen früh um 5 sind zwischen Potsdam Hauptbahnhof und Wannsee Busse unterwegs. Außerdem Bauarbeiten und Einschränkungen am Wochenende auch bei den Regionalbahnen betroffen sind. Unter anderem RE3, 4, 7, 8, RB10 sowie der Flughafen Shuttle Fex. Und einen Blitzer haben wir auch noch. In Schönefeld auf der Alfred-Döblin-Allee, in Chemnitz auf der Dorfstraße und in Falkenthal auf der B109. Haben Sie noch was entdeckt? Gerne melden unter 0331 70 98 101. Waren ganz schön viele Zahlen jetzt in dem Verkehrsservice. Aber da können Sie anrufen und erreichen Sie den auch direkt, wenn Sie was melden möchten. Ich wünsche Ihnen gute Fahrt.
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0: Sich schick. Feierabend mit Antenne Brandenburg und man höre und staune. Schon wieder was mit E in Grünheide. Neben den E-Autos gibt's da jetzt auch Elche. Antennenreporterin Julia Jordans hat sich auf die Spuren so begeben und wurde prompt fündig.
1: Sie haben eine große Schnauze, ein beeindruckendes Geweih und lieben Wälder. Elche kennen viele nur aus dem Schwedenurlaub. Doch vor wenigen Tagen wurden zwei der Tiere in Grünheide gesichtet. Elche können bis zu 700 Kilo wiegen. Kommt es zu einer Kollision auf der Straße, kann das gefährlich werden. Benjamin Gillig arbeitet am Landeskompetenzzentrum Forst Eberswalde und ist spezialisiert auf Wildtierökologie.
2: Es gibt ja nicht umsonst den sogenannten Elchtest in der Autoindustrie. Elche haben den Ruf, auch einfach mal störrisch stehen zu bleiben und gewisse Situationen auch erstmal auf sich wirken zu lassen und nicht sofort, wie vielleicht eher zum Beispiel für den Rothirsch oder andere Wildtiere, die in Deutschland heimisch sind, sofort fluchtartig, reflexartig wegzulaufen.
1: An der Hochschule für nachhaltige Entwicklung in Eberswalde gibt es seit 2013 das Elchmonitoring. In diesem Jahr sind bisher 24 Elchmeldungen eingegangen. Die Tiere kommen aus Polen. Dort werden sie seit 25 Jahren nicht mehr bejagt und der Bestand liegt bei rund 20.000 bis 30.000 Tieren. Bei den beiden Elchen in Grünheide geht Benjamin Gillig davon aus, dass es sich um jüngere Tiere handelt. Eigentlich sind sie Einzelgänger und nur auf Durchreise in Deutschland. Wer einem Elch in freier Wildbahn begegnet, sollte ihn nicht in die Enge treiben. Aber bei genug Abstand sind sie meist friedlich.
0: Als hätte sie von mir gesprochen. Also wenn Sie das Glück haben, einen Elch zu sehen, können Sie ihn beim Elchmonitoring melden unter elchbrandenburg.de. Dort erfahren Sie auch noch viele weitere spannende Infos über die imposanten Tiere. Schönes Wochenende.

0: Gianna Nannini, sie feiert 50. Geburtstag, nämlich von ihrem Debütalbum. Und dafür hat sie gleich 2 Jahre Party geplant. Die italienische Rockröhre hat eine 2-jährige Tour angekündigt und den Auftakt macht sie bei uns in Berlin. Gianna Gold am 19. September in der Waldbühne und aktuell gibt's noch bezahlbare Tickets. So, und jetzt gucken wir, ob sie auch schon mal Feierabend machen können. Es ist gleich 18.52 Uhr.
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1: Im Studio Robin Marienfeld. Guten Abend. Das Brandenburger Handwerk soll fit gemacht werden für die Zukunft. Dafür wurde heute ein entsprechendes Aktionspapier unterzeichnet, auch von den Brandenburger Handwerkskammern. Darin verabredet sind Maßnahmen zur Stärkung der mehr als 37.000 Betriebe im Land. Die haben vor allem mit der Suche nach Nachwuchs zu tun, sagte uns Robert Wüst, der Präsident der HWK Potsdam.
2: Die Betriebe müssen sich engagieren. Es ist nicht mehr so wie früher, dass die Bewerberzahlen stapelhoch auf dem Tisch liegen, sondern die Betriebe müssen sich quasi bei den Azubis bewerben. Und jeder Meister, jede Meisterin, der das verstanden hat und rausgeht und wirbt, ob es auf Social Media ist, ob bei den Ausbildungsmessen und direkt in den Schulen, die sind auch erfolgreich in der Azubi-Werbung.
1: Im Programm ebenso enthalten sind Maßnahmen zum Bürokratieabbau für Existenzgründer und für die Unternehmensnachfolge. Ein Zuwachs von 61%, den konnte der Brandenburger Verfassungsschutz allein im letzten Jahr bei der Zahl der Rechtsextremisten feststellen. Laut Innenminister Redmann ein reines Statistikphänomen, denn der Anstieg käme hauptsächlich durch AfD-Mitglieder zustande. Die Partei gilt seit letztem Jahr als gesichert rechtsextremistisch. Der AfD-Fraktionschef im Brandenburger Landtag, Bernd, sieht darin politische Meinungsmache.
3: In Deutschland und in Brandenburg richtet sich die Politik der Regierungen und der sie tragenden Parteien gegen die eigene Bevölkerung. Und deshalb ist die AfD der Hauptgegner dieser Parteien. Und deshalb wird die AfD vom Verfassungsschutz beobachtet.
1: Die Behörden begründeten die Einstufung unter anderem mit der aggressiven Haltung der AfD gegen die freiheitlich-demokratische Grundordnung. Für ihr geplantes Pflegesparpaket erntet Bundesgesundheitsministerin Warken aktuell viel Kritik. Sozialverbände, Länder und Kommunen prangern zu einseitige Einsparungen an. So müssten die Lasten vor allem pflegebedürftige Angehörige und das Pflegepersonal tragen. Pflegeratspräsidentin Vogler plädierte im RBB 24 Inforadio stattdessen für eine grundsätzliche Neuordnung des Systems.
4: Wenn man uns die Einstufung zum Beispiel überlässt der Pflegegrade und die nicht über medizinische Dienste steuert, könnte man immens viel Geld sparen. Wir können mit vernünftig qualifizierten Pflegefachpersonen in der ambulanten Versorgung Pflege verhindern, weil wir sehr viel frühzeitiger vor Ort sind. All das ist heute noch nicht möglich, weil wir leistungsrechtlich noch nicht abgebildet sind. Wenn wir diese Strukturdebatte miteinander führen würden, dann können wir vielleicht auch zusammen den Gürtel enger schnallen.
1: Tennisprofi Alexander Zverev ist ins Finale der French Open eingezogen. Der Hamburger gewann gegen den Tschechen Jakub Menšík nach 4 Sätzen. Vom Spiel in Paris berichtet Guido Ringel.
5: Jetzt ist der Titel wirklich zum Greifen nah. Nur noch ein kleiner Schritt fehlt, denn Alexander Zverev steht wieder einmal im Finale eines Grand Slam Turniers. Zverev war unbekümmert und geradezu unerschütterlich und zog sein Tennis durch. Und das brachte ihn nach 3 Stunden und 4 Sätzen in das Endspiel. Alexander Zverev ist im Sommer 2026 Selbstbewusstsein pur und der große Favorit auf den Titel im Stade Roland Garros.
1: Soweit die Antenne Brandenburg Nachrichten. 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
6: Nach Regen, Sonnenschein, da müsste es doch irgendwo einen bunten Regenbogen geben. Vielleicht sehen Sie ja einen. Aktuell haben wir dazu 20 Grad in Lauchhammer, 21 Grad in Nauen, 22 in Teltow. In der Nacht gibt es noch vereinzelt ein paar Tropfen, danach aber freie Sicht auf die Sterne und die Planeten. Erst zum Morgen bilden sich einige Nebelfelder. Die Tiefstwerte liegen bei 7 bis 11 Grad. Der Samstag beginnt auch mit ein paar Nebelfeldern, dann scheint oft die Sonne. Ein paar Wolken sind aber immer mit dabei. Der Nachmittag, da kommt dann der ein oder andere Schauer dazu, 20 bis 26 Grad, also schwülwarm. Am Sonntag gibt es einen Mix aus Sonne und Wolken. Wenige Tropfen, etwas Blitz und Donner kann auch mit dabei sein bei 19 bis 24 Grad.
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6: Auf den Brandenburger Straßen kommen Sie größtenteils gut voran. Kurze Staus nur an Baustellen, so auch auf der A115 vor der Berliner Stadtgrenze sowie auf dem westlichen Berliner Ring bei Vöben. Startverkehr Berlin, A100 in Richtung Wedding. Der Unfall im Britzer Tunnel wurde inzwischen geräumt. Die Autobahn ist seit wenigen Minuten wieder frei, also nicht mehr gesperrt. Die langen Staus können sich endlich abbauen. Und ein Hinweis zur S-Bahn. Wegen Bauarbeiten in Griebnitzsee fährt die S7 zwischen Griebnitzsee und Potsdam Hauptbahnhof nur im 20-Minuten-Takt. Ab 21 Uhr bis morgen früh um 5 sind zwischen Potsdam Hauptbahnhof und Wannsee Busse unterwegs. Bauarbeiten und Einschränkungen am Wochenende auch bei den Regionalbahnen. Betroffen sind unter anderem RE4, RE3, RE7, 8, RB10 sowie der Flughafen-Shuttle FEX. Und es wird geblitzt in Schönefeld auf der Alfred-Döblin-Allee, in Chemnitz auf der Dorfstraße. Und wir wünschen gute Fahrt.
7: unser Sandmännchen. Womit kommt das Sandmännchen heute? Mit der Klapperschlese. Das Sandmännchen hat dir eine Geschichte mitgebracht.
8: Die Erdmännchen Jan und Henry.
9: Ich bin so müde.
10: Ja, ich auch.
9: Gute Nacht, Jan.
10: Gute Nacht, Henry.
9: Alle Augen zugemacht, wir schlafen jetzt die ganze Nacht. Henry? Henry? Henry!
10: Ja!
9: Was ist denn?
10: Na, hör dir doch mal dieses Geräusch an.
9: Aber ich höre nichts. Ich gehe wieder schlafen.
10: Warte! Da ist es wieder.
9: Aber ich kann nichts hören.
10: Das Geräusch macht so.
9: Ja. Ich glaube, ich kenne das Geräusch.
10: Ja.
9: Das ist ein...
10: Ein Außerirdischer.
9: Was? Ein Außerirdischer?
10: Ja, klar. Die Außerirdischen haben doch immer so eine eigene Sprache. Wenn die reden, dann klingt das genau so.
9: Naja, bestimmt hast du recht. Sollen wir mal gucken, wo der Außerirdische sein könnte?
10: Naja, aber das ist mir schon ein bisschen unheimlich.
9: Ach nee, komm. Wo kommt es her?
10: Das Geräusch.
9: Vielleicht von da?
10: Oder von dort?
9: Von diesem Ort?
10: So ein Quatsch.
9: Da bei dir?
10: Ah, es kommt von hier.
9: Aus der Höhle von Mauli Maulwurf.
10: Tatsächlich. Ob sie wohl weiß, wie man mit einem Außerirdischen redet?
9: Fällt dir das auch auf? Hier riecht es irgendwie seltsam.
10: Tatsächlich. Vielleicht hat der Außerirdische einen stinkigen Weltraumkäse bei sich.
9: Mauli! Mauli! Mauli!
11: Hallo, ihr beiden. Was macht ihr denn für einen Krach?
9: Wir wissen, wie du mit ihm reden kannst.
11: Mit wem?
10: Hat er einen Käse dabei?
11: Wer denn?
9: Na, der Außerirdische.
11: Oh, Verzeihung.
10: Da war er.
9: Der Außerirdische hat gesprochen.
11: Nein, ich hab gepupst. Verzeihung. Bei mir gab's heute Abend Erbsensuppe und davon muss ich immer pupsen.
10: Ach so? Dann kam das Geräusch von dir?
9: Also das hab ich mir ja gleich gedacht.
11: Tut mir leid, ich versuche etwas leiser zu pupsen.
9: Du solltest unbedingt mal lüften in deinem Tunnel. Na, es riecht irgendwie nach Weltraumkäse.
11: Wie? Verstehe. Mach ich. Na dann, gute Nacht.
9: Gute Nacht.
10: Jetzt bin ich aber auch ganz doll müde. Du auch, Henry?
9: Ja, ja.
10: Gute Nacht, Henry. Schlaf gut.
9: Was meinst du, Jan? Ob man sich wirklich mit einem Außerirdischen unterhalten kann? Und ob man dann vorher Erbsensuppe essen muss, damit man genauso redet wie der? Oder, Jan? Jan? Schläft schon. Tja, dann muss ich ihn wohl morgen fragen.

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1: 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Freitagabend, da kann man schon fast vom Wochenende sprechen, oder? Ich wünsche Ihnen einen guten Start in die freie Zeit. Ich hoffe, Sie können auch ein bisschen was unternehmen. Gibt ja reichlich Veranstaltungen. Mehr dazu finden Sie auf antennebrandenburg.de. Und die schönste Musik gibt's hier. Johnny Hates Jazz, Shattered Dreams.

0: Would I Lie to You, der Mega-Hit von Charles und Eddie auf Antenne Brandenburg. Und wir werfen einen schnellen Blick auf die Straßen. Achtung Autofahrer, A11 Berlin in Richtung Stettin zwischen Pfingstberg und Warnitz blockieren jetzt Gegenstände die linke und die mittlere Spur zwischen Pfingstberg und Warnitz und das dazugehörige Pannenauto, das steht auf der Standspur. Antenne Brandenburg wünscht gute Fahrt. Und was kommt jetzt?
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0: Egal, was Ihr Lieblingslied ist aus dem Jahrzehnt oder auch einfach, was Sie lange nicht mehr gehört haben und gerne mal wieder gespielt haben möchten, immer her damit. Sie können uns schreiben über die App oder auf antennebrandenburg.de und beim nächsten Wunsch kann wieder getanzt werden.
2: Ja, hallo, hier ist der Frank aus Wittstock und ich wünsche mir den Titel von Panda Rex, High on Low. Den habe ich zu DDR-Zeiten immer als DJ gerne aufgelegt. Da war die Tanzfläche hier immer gleich voll. War eine schöne Zeit damals.
0: Mal sehen, ob das jetzt auch wieder funktioniert. Hier sind Pantherex mit Higher Love für Frank aus Wittstock.
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1: Fast überall müsste es jetzt trocken sein. Die Sonne ist zu sehen und aktuell haben wir dazu 21 Grad in Fahlhorst und 23 Grad in Bandlitz. In der Nacht eventuell letzte Tropfen, dann meistens sternenklar. Zum Morgen hin einige Nebelfelder bei 7 bis 11 Grad. Und Samstag, der beginnt ein bisschen mit Nebel. Danach scheint häufiger die Sonne. Es gibt ein paar Quellwolken. Am Nachmittag ist der ein oder andere Schauer noch möglich. Dazu 22 bis 26 Grad. Und ganz ähnlich sieht es dann am Sonntag aus.
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1: Achtung Autofahrer, wenn Sie unterwegs sind auf der A113 Berlin in Richtung Dresden. Zwischen Schönefeld Nord und Schönefeld Süd steht ein Pannenauto auf der Autobahn. A11 Berlin Richtung Stettin, zwischen Pfingstberg und Warnitz, ebenfalls ein Pannenauto auf der Standspur. Außerdem liegen Gegenstände auf der linken und mittleren Spur. Stadtverkehr Berlin, A100 in Richtung Wedding, zwischen Wechsstraße und Detmolder Straße sind wegen eines Pannenautos die rechte und die mittlere Spur blockiert. Und es gibt einen Hinweis zur S-Bahn. Wegen Bauarbeiten in Griebnitzsee fährt die S7 zwischen Griebnitzsee und Potsdam Hauptbahnhof nur im 20-Minuten-Takt. Ab 21 Uhr bis morgen früh um 5 sind zwischen Potsdam Hauptbahnhof und waren sie Busse unterwegs. Wir wünschen allen eine gute und sichere Fahrt in Richtung Wochenende.

0: Antenne Brandenburg zum Start ins Wochenende. Und da spielt bei uns in Brandenburg die Kreisliga. In Chicago gibt's das nächste Testspiel für die deutsche Fußballnationalmannschaft. Dann geht's gegen die USA, Vorbereitung auf die WM. Und bei der ist in diesem Jahr ja alles ein bisschen größer. Deshalb auch 3 Eröffnungsshows. Den Anfang wird die USA machen. Neben L.A. wird in Kalifornien auch noch in der Bay Area bei San Francisco gespielt. Und da ist unser Kollege Nils Dams. Nils, jetzt sind's ja nur noch wenige Tage bis zur WM. Aber habt ihr denn auch schon sowas wie WM-Stimmung?
1: Also ich bin hier die Tage rumgelaufen, hab mit vielen auf der Straße gequatscht und gefragt, na, ist da irgendwas, was vielleicht nächste Woche losgeht? Und die meisten nur so, hä?
2: Next week?
3: What's next week?
1: Und dann irgendwann, ah, da war ja was.
3: Is that for the World Cup? The World Cup? Isn't the World Cup starting next week?
1: Aber natürlich gibt's hier auch Fußballfans. Alana ist zum Beispiel ein riesiger Fan. Die spielt mindestens selbst einmal die Woche hier auf den Kunstrasenfeldern zwischen den Hochhäusern in San Francisco. Die gibt's auch. Und sie meint,
3: oh my gosh, to have something like this here is crazy.
1: Fußball ist hier tatsächlich groß. Viele sind sehr leidenschaftlich dabei. Die WM hat hier schon einen Boom ausgelöst.
3: Since then it's just like been such a boom.
0: Na, immerhin eine. Ist aber trotzdem jetzt nicht so die gleiche Fußballbegeisterung wie in Deutschland oder überhaupt in Europa. Sind denn schon deutsche Fans zu sehen?
1: Ich habe hier genau einen im Deutschland-Trikot gesehen. Christoph heißt er. Er lebt und arbeitet hier in San Francisco. Und er ist mit seinem Deutschland-Shirt an mir vorbeigejoggt. Ich so, hey, ein Deutschland-Fan. Und er so,
4: tatsächlich von meinem Bruder. Der ist sehr viel fußballbegeisterter als ich. Na, er hat's mir geschenkt.
1: Zur Stimmung meinte er nur,
4: also hier kriegt man nichts mit von Fußballstimmung.
1: Aber hier in der Gegend leben auch Zehntausende Deutsche. Also hier sind schon einige Fans. Es gibt natürlich auch einen Bayern-Fanclub. Mir San Francisco heißt der. Höhö. Und die freuen sich, weil die, wenn die live Bundesliga anschauen, sich hier immer um 6.30 Uhr morgens treffen müssen wegen der Zeitverschiebung, also 15.30 Uhr deutscher Zeit. Und die Vorrundenspiele der deutschen Mannschaft hier bei der WM sind jetzt in den USA eben tagsüber und das ist für deutsche Fans hier natürlich ganz geschickt.
0: Ja klar, während das hier bei uns eher was für die Nachtheulen ist. Nils Dams über die WM-Stimmung in den USA, die ist noch leicht gedämpft, aber bei uns ist die Vorfreude schon spürbar und eins der WM-Highlights ist ja auch wieder das Antenne-Tippspiel. Jeder kann mitmachen, sich anmelden und wer am Ende die meisten Punkte holt, kann auch gewinnen, nämlich einen von 3 Original-WM-Fußbällen. 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Ich bin Ines Lang. Ich wünsche Ihnen damit einen wunderbaren Abend, ein schönes Wochenende und ich freue mich, wenn wir uns morgen Nachmittag dann hier wieder treffen. Tschüss, bis morgen.

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1: Um 20 Uhr mit Jürgen Buch. Kreml-Chef Putin lehnt ein direktes Treffen mit dem ukrainischen Präsidenten Selenskyj ab. Er sehe darin noch keinen Sinn, sagte Putin auf dem Internationalen Wirtschaftsforum in St. Petersburg. Es müsse erst Vereinbarungen für eine dauerhafte Lösung des Krieges geben. Selenskyj hatte Putin in einem offenen Brief zu direkten Gesprächen darüber aufgefordert. Bundeskanzler Merz hat ein positives Fazit des Westbalkan-Gipfels gezogen. Der gemeinsame Vorschlag mit Frankreichs Präsident Macron, diese Länder schrittweise an die EU heranzuführen, sei gut angekommen. Aus Montenegro David Freches.
2: Zwar müssten noch einzelne Schritte ausgearbeitet werden, aber die Message sei klar. Wir wollen euch, sagte der Kanzler wörtlich in Richtung der Westbalkanstaaten. Am weitesten sieht der Kanzler dabei Montenegro. Das Land könne den Beitrittsprozess bald abschließen. Namentlich hat Friedrich Merz außerdem Serbien erwähnt, das größte Westbalkanland. Dort kokettiert Präsident Alexander Vučić immer wieder mit Russland oder China.
1: Bundesjustizministerin Hubich setzt sich im Sexualstrafrecht für eine Nur-Ja-heißt-Ja-Regelung ein. Das erklärte die SPD-Politikerin bei einem Treffen mit ihren EU-Kollegen. Das Konsensprinzip gilt bereits in Schweden, Spanien und Frankreich. Hier gilt Sex nur dann als einvernehmlich, wenn alle Beteiligten ausdrücklich zugestimmt haben. Die Berliner S-Bahn will die in dieser Woche gestartete Sauberkeits- und Sicherheitsoffensive fortführen. S-Bahn-Chef Büttner sagte in der rbb24-Abendschau, man werde jetzt Erfahrungen sammeln und im Spätherbst entscheiden, wie es weitergeht. Büttner will aber auch die Themen Zuverlässigkeit, Pünktlichkeit und Fahrgastinformation zu Prioritäten seiner Amtszeit machen. Das Sturmsystem auf der Nordhalbkugel der Erde verschiebt sich grundlegend. Das zeigt eine neue Klimastudie der Universität Göteborg. Eine Folge sind heftigere Stürme in Frühjahr und Herbst. Robert Rönsch aus der ARD-Klimaredaktion.
3: Der Hauptgrund für diese gefährliche Entwicklung liegt im schwindenden arktischen Meereis. Weil die schützende Eisdecke immer weiter zurückgeht, liegt die dunkle Meeresoberfläche offen da. Dadurch werden enorme Mengen an Wärme und Feuchtigkeit direkt in die Atmosphäre abgegeben. Die Folge ist eine dramatische Veränderung im Wettergeschehen. Die Stürme gewinnen stark an Intensität, bleiben wesentlich länger aktiv und legen auch deutlich größere Distanzen zurück, als in den vergangenen 80 Jahren üblich war.
1: Tennisprofi Alexander Zverev ist ins Finale der French Open eingezogen. Der Hamburger gewann in Paris gegen den Tschechen Jakub Menschik nach 4 Sätzen. Soweit die Nachrichten. 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Das Wetter. In der Nacht Schauer, danach gering bewölkt oder klar, Tiefstwerte 11 bis 7 Grad. Aktuell in Berlin-Treptow 20 und in Cottbus 21 Grad. Morgen viel Sonne mit einigen Wolken und örtlichen Schauern bei bis zu 26 Grad. Die Zeit 20.03 Uhr.
4: Und hier ist der Verkehrsservice für den ARD-Abend. A2 Richtung Berlin zwischen Allerringersleben und Bornstedt. 8 Kilometer Stau nach einem Unfall. Sie brauchen dort über eine Stunde länger. Also momentan sagen wir 1 Stunde und 15 Minuten, die Sie da noch warten müssen. Dann haben wir die A2 Richtung Hannover zwischen Peine-Ost und Lehrte. 4 Kilometer Stau wegen Aufräumarbeiten. Dort brauchen Sie aber nur 20 Minuten mehr. Und die A14 Richtung Schwerin. In der Auffahrt Wolmirstedt Behinderungen nach einem Unfall. Passen Sie gut auf und vor allem kommen Sie sicher an.
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4: Guten Abend, Deutschland. Einen wunderschönen Freitagabend mit uns, der ARD-Abend. Heute wieder aus Erfurt, aus den Studios von NDR Thüringen. Ich bin Romy Anders. Grüß Sie. Hi.

So schön. Queen. Einfach gut. Somebody to love beim ARD-Abend. Freitagabend, für die einen ist es ja der Tag, in dem man, oder auch der Abend, die Zeit, in dem man sich's gemütlich macht, daheim bleibt, ne, von der Arbeitswoche, sich ausruht, auf der Couch sich runterfährt und einfach mal nüscht macht. Und für die anderen ist der Freitagabend aber genau die Zeit, wo man raus muss, ne, und was Schönes vielleicht noch essen geht, vielleicht auch zu einer Veranstaltung, Party, Theater. Wenn Sie uns auf dem Weg hören oder noch zu Hause bei den Vorbereitungen sind, sagen Sie doch Bescheid. Wie sieht Ihr Freitagabend aus? 0800 80 80 110 oder Sie schreiben ard-abend@mdr.de.

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1: Das Wochenende ist ran. Freitagabend in Deutschland. Lotta ist bei uns am ARD-Abendtelefon. Lotta, Sie haben noch was vor. Nachher, Hallöchen.
2: Ja, Hallöchen. Ich mache mich gerade ein bisschen fertig und schmink mich, weil es nachher mit meinen Freunden zum Hochschulball geht im Kaisersaal in Erfurt.
1: Das klingt aber spannend. Was ist denn da alles geplant?
2: Es sind verschiedene Bands, die da sind, Tanzeinlagen, dass man da ein bisschen im Walzer, Foxtrot tanzen kann. Wir haben auch tatsächlich schon die letzten Tage ein bisschen geübt, weil ein Kumpel von uns Tanzlehrer ist. Später, habe ich auch gehört, gibt es dann auch Karaoke tatsächlich in einem Abteil im Kaisersaal.
1: Ich liebe also Karaoke. Cool. Da komme ich mit dazu. Lotta, da bin ich mit dabei.
2: Auf jeden Fall.
1: Ja. Oh, schön. Ihnen einen ganz, ganz schönen Abend. Liebe Grüße an die Kommilitonen, an die Freunde und überhaupt ein schönes Wochenende. Ne?
2: Vielen lieben Dank gleichfalls. Vielleicht sieht man sich ja. Ich würde mich freuen.
1: Und was machen Sie Schönes? 0800 80 80 110 oder Sie schreiben ard-abend@mdr.de.

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9: 20.30 Uhr, 20:30, 9:00, guten Abend. Hier ist der Verkehrsservice für den ARD Abend. Die A2 Richtung Berlin zwischen Alleringer-Sleben und Bornstedt. 6 Kilometer Stau nach einem Unfall. Sie brauchen dort jetzt noch eine halbe Stunde länger. Die A2 Richtung Hannover zwischen Peine Ost und Lehrte. 4 Kilometer Stau wegen Aufräumarbeiten. Dort noch eine Viertelstunde, die Sie mehr einplanen müssen. Und das war's schon von unserer Seite. Kommen Sie gut an.
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9: Der ARD-Abend, wo Sie uns auch immer hören, in Magdeburg, in Barbe auf Rügen, in Buxtehude. Der ARD-Abend ist Radio für alle. Guten Abend und einen schönen Tagesausklang.

ARD-Abend@mdr.de. Unser Stammhörer Andreas hat sich gemeldet aus Ahrensfelde. Er hat sich getroffen mit ein paar Kumpels, schreibt er. Und zusammen essen sie gerade Abendbrot, Nudeln mit Tomatensauce. Das klingt fast perfekt für mich, Andreas. Was ich noch mag, Nudeln mit Tomatensauce, geriebener Käse, da muss schon sein, und dazu schön gebratene Salami. Also Jungs, wenn ihr das noch auf den Tisch bekommt, ich beam mich sofort zu euch durch. Guten Appetit und schönen Freitagabend mit dem ARD-Abend.

Der ARD-Abend. Jetzt für Sie mit einem Künstler, der kommt ursprünglich aus Belgien, lebt aber derzeit mit der Familie in Los Angeles. Ist ein ziemlich cooler Typ mit einer sehr warmen Stimme, mit einer schönen Stimme und sehr gefühlvoller Musik. Und er mag die deutsche Sprache, spricht fast fließend Deutsch. Aber er singt in Englisch. Milo, You and Me in My Pocket. Guten Abend mit dem ARD-Abend.

Ihr Lieben in der ARD-Abendgemeinde, wir lassen euch nicht müde werden. Nee, wir machen Party zum Freitagabend. Wir halten Sie, euch gerne wach, unterwegs im Auto oder zu Hause mit Freunden, mit der Familie. Wir wünschen einen guten Start ins Wochenende mit dem ARD-Abend. 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
1: Um 21 Uhr mit Jürgen Buch. Russland-Staatschef Putin lehnt ein Friedensgespräch mit dem ukrainischen Präsidenten Selenskyj ab. Er sehe derzeit noch keinen Grund für ein solches Treffen. Martin Seiler.
2: In einer Rede auf dem Internationalen Wirtschaftsforum in St. Petersburg kritisierte Putin den offenen Brief Selenskyjs, in dem dieser direkte Verhandlungen vorgeschlagen hatte, als unverschämt. Putin sagte weiter, ist das ein Weg, um Konditionen für persönliche Treffen und Gespräche zu schaffen oder um ein Umfeld zu schaffen, das jegliche persönliche Treffen unmöglich macht? Ich glaube, es ist Letzteres. Selenskyj hatte Friedensgespräche auf neutralem Boden vorgeschlagen, etwa in der Schweiz.
1: Bundeskanzler Merz hat ein positives Fazit des Westbalkan-Gipfels gezogen. Der gemeinsame Vorschlag, mit Frankreichs Präsident Macron diese Länder schrittweise an die EU heranzuführen, sei gut angekommen. Aus Montenegro David Freches.
3: Zwar müssten noch einzelne Schritte ausgearbeitet werden, aber die Message sei klar. Wir wollen euch, sagte der Kanzler wörtlich in Richtung der Westbalkanstaaten. Am weitesten sieht der Kanzler dabei Montenegro. Das Land könne den Beitrittsprozess bald abschließen. Namentlich hat Friedrich Merz außerdem Serbien erwähnt, das größte Westbalkanland. Dort kokettiert Präsident Alexander Vučić immer wieder mit Russland oder China.
1: Immer mehr Jugendliche in Brandenburg schließen sich gewaltbereiten Extremisten an. Das steht im neuen Jahresbericht des Brandenburger Verfassungsschutzes, den Innenminister Redmann heute vorgestellt hat. Dabei warnte er, dass Jugendliche von Neonazis, Islamisten und Linksextremisten so wörtlich turboradikalisiert werden. Sie würden über soziale Medien geködert. Redmann schlug deshalb vor, den Zugang zu diesen Plattformen zu beschränken. Erneut muss ein Gebäude der Technischen Universität Berlin geschlossen werden. Nach dem Hauptgebäude ist jetzt auch die gemeinsame Universitätsbibliothek von TU und Universität der Künste geschlossen, voraussichtlich bis nächsten Freitag. Grund ist eine defekte Notstromanlage, die im Ernstfall lebenswichtige Sicherheitssysteme versorgt. Der Mangel war bei einer Sachverständigenprüfung aufgefallen. Laut TU-Präsidentin Dennis ist die Schließung aus Sicherheitsgründen alternativlos. Tennisprofi Alexander Zverev ist ins Finale der French Open eingezogen. Der Hamburger gewann in Paris gegen den Tschechen Jakub Menschik nach 4 Sätzen. Am Sonntag könnte Zverev seinen ersten Grand-Slam-Titel holen gegen den Italiener Flavio Cobolli. Soweit die Nachrichten. 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Das Wetter. In der Nacht allerletzte Schauer, danach gering bewölkt oder klar. Im Norden wird's auch neblig, Tiefstwerte 11 bis 7 Grad. Aktuell in Berlin-Spandau 20 und in Neuruppin 18 Grad. Morgen viel Sonne mit einigen Quellwolken und örtlichen Schauern bei Höchstwerten von bis zu 26 Grad. Die Zeit 21.03 Uhr.
4: Und hier ist der Verkehrsservice für den ARD-Abend. A2 Richtung Berlin zwischen Lehrte Ost und Hemmeler Wald, 5 Kilometer Stau, da gab es einen Unfall. Und die A2 Richtung Berlin zwischen Allerengersleben und Bornstedt, 6 Kilometer Stau nach einem Unfall. Sie brauchen dann noch 20 Minuten länger, es wird weniger. Die A7 Ulm Richtung Hamburg ist zwischen Westenholz und dem Dreieck Walsrode wegen Bergungsarbeiten gesperrt, voraussichtlich bis heute Abend um 11. Und die A7 Hamburg Richtung Ulm zwischen dem Dreieck Salzgitter und Bockenem, entschuldigen Sie bitte, 7 Kilometer Stau, da ist nur eine Fahrspur frei, A7 Hamburg Richtung Ulm, zwischen dem Dreieck Salzgitter und Bockenem. So, das war's. Kommen Sie gut und sicher an.
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4: So, manche Orte sind eine besondere Herausforderung. Romy Anders hier, grüß Sie, hi.

0: Softly, der ARD-Abend hier, 0800 80 80 110. Erzählen Sie uns gern, wie Sie Ihren Freitagabend verbringen oder verbracht haben. Ist ja schon ein bisschen Abend jetzt, ne? Was geht in Deutschland? Die Romy hier, hallo.
1: Ich heiße Peter Stieler, komme aus Langwedding im Sulzetal. Ich habe im Garten gearbeitet und jetzt gerade Erdbeeren gepflückt, einen ganzen Eimer voll und zurechtgemacht mit Zucker und dann kommt noch ein bisschen Milch rein.
0: Oh, Peter, das wird ja immer besser. Andreas hat uns vorhin ja schon geschrieben, es gibt Nudeln mit Tomatensauce zum Abendbrot. Auch übrigens bei Elisabeth und Mayo, die sitzen nämlich in ihrer Gartenlaube in Eisenach, haben sie geschrieben, bei Nudeln und Tomatensauce und jetzt kommen sie mit Erdbeeren, Erdbeerenmilch und Zucker. Ey, das ist das Essen aus meiner Kindheit. Das hat meine Mama so oft, wie es nur ging, damals für uns Kinder gemacht. Heute versuche ich es natürlich ohne Zucker, ne, weil es einfach gesünder ist, die Erdbeeren, aber das klappt nicht immer. Leute, lasst uns gern weiter über das Essen reden. Ich bin auch so ein Genießer, es macht Spaß und Appetit. Guten Abend, eine schöne Zeit mit dem ARD.

Peter Maffay. Willkommen am Freitagabend. Wir machen jetzt um kurz nach 9:45, wir machen jetzt Lust auf Sommer. Mit einem gekühlten Drink, Zitronenlimo auf Eis, das schmeckt auch. Der Duft nach Meer, Strand, Sand, Wärme, schöne Musik. Let's go. Das ist der Sommercocktail beim ARD-Abend.

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7: 21.30 Uhr, guten Abend. Der Verkehrsservice für den ARD-Abend. A2 Richtung Berlin zwischen Lehrte-Ost und Hämmerlerwald, 7 Kilometer Stau nach einem Unfall. Die A2 Richtung Berlin ist zwischen Allerengersleben und Bornstedt wegen Bergungsarbeiten gesperrt, zurzeit 6 Kilometer Stau. Und die A7 Ulm Richtung Hamburg ist zwischen Westernholz und dem Dreieck Walsrode gesperrt wegen Bergungsarbeiten bis um 11 noch. Nachher am Abend. Und die A7 Hamburg Richtung Ulm zwischen dem Dreieck Salzgitter und Bockenem. 6 Kilometer Stau, da ist nur eine Fahrspur frei.
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7: Der ARD-Abend heute anders. Mit mir, ich bin Romy Anders. Hi.

Grüße zum Freitagabend. Da sind wir, habe ich so das Gefühl, alle etwas genießerisch unterwegs. Hier beim ARD-Abend auf jeden Fall. Einige haben uns nämlich geschrieben, was es bei ihnen zum Abendbrot Leckeres gibt. Und da führt ganz klar das Gericht Nudeln mit Tomatensauce. Oder bei Peter zum Beispiel Erdbeeren mit Milch und Zucker. Erdbeeren, die er frisch gepflückt hat im Garten. Und auch der Gerd aus Magdeburg, der lässt uns teilhaben an seinem Abendbrot. Er hat geschrieben, dass er gekocht hat für seine Frau und sich Klopse mit grünen Bohnen, Zwiebeln und Pellkartoffeln. Und alles hat köstlich geschmeckt. Gerd, so macht man sich natürlich seine Ehe noch schöner. Na, wenn einer kocht und der andere gern isst. Das ist eine perfekte Angelegenheit. Zu zweit kochen, das können ja manche. Bei mir zu Hause geht das immer schief, weil jeder so in der Küche seine Gewohnheitsgriffe hat. Und mich nervt das richtig, wenn mein Mann noch dazwischen hängt und dann auch noch mitmachen will. Also wenn der kochen will, sage ich immer, Liebling, mach. Ruf mich, wenn du fertig bist. Ich warte inzwischen auf der Couch.

Guten Abend mit dem ARD-Abend. Willkommen fast ja schon im Wochenende. Freitagabend um kurz nach 9:45. Früher, in der analogen Zeit, Sie wissen schon, die Zeit mit Papier und so, da war das immer so eine Sache mit Terminkalendern fürs kommende Jahr. Die waren meist erst ab Herbst erhältlich. Im digitalen Zeitalter jetzt ist dieses Problem natürlich erledigt. Das Handy speichert heute Termine bis zur Unendlichkeit. Und damit ist es einfach, sich schon mal ein paar Eintragungen für den März 2027 zu machen. Da geht nämlich das deutsche Pop-Duo Orange Blue wieder auf Tour. Bekannt geworden ja hier durch das Lied im Jahr 2000. 5 Alben sind da bis heute rausgekommen. Zuletzt das Doppelalbum White Weiß. Es besteht zur Hälfte aus deutschsprachigen und englischsprachigen Liedern. Kleiner Höreindruck.

Festival startet am 5. März nächstes Jahr 2027 in Frankfurt am Main, führt dann nach München, Stuttgart, Hamburg, Bremen, Düsseldorf und Berlin und sie endet am 21. März im wunderschönen Dresden. Gespielt wird unter anderem auch in einigen Kirchen. Orange Blue, jetzt beim ARD-Abend.

ard-abend@mdr.de. Dankeschön Ihnen fürs Schreiben. Aus Wittstock haben uns auch ganz liebe Freitagsgrüße von Frank erreicht. Er schreibt, ich sitze hier auf meiner Terrasse bei einer Tasse Kaffee und lausche der schönen Musik. Weiter auch alles gut. Alles Gute für euch. Danke euch. Und das Wetter ist auch alles prima. Also Frank, so eine tolle Nachricht. So herzlich, so positiv. Das Wetter haben wir auch extra so bestellt. Wenigstens im Wittstock. Schönes Abendwetter für die Terrasse. Das muss schon sein, ne, zum Freitagabend. Und die Elke, die hat sich gemeldet aus Elgersburg. Sie schreibt, liebe Romy, muss mich auch mal wieder melden. Ich mache nach deiner Empfehlung einfach mal nüscht, weil ich ja vorhin erzählt habe, Freitagabend, da kann man auch einfach mal nüscht machen. Hatte heute Zuckertütenfest von meiner kleinsten Enkelin. Das war alles sehr schön, aber erschreckend, dass sie bald in die Schule kommt. So schnell wird man alt, kannst du nüscht machen, schreibt die Elke, musste durch. Liebe Grüße von eurer Elke aus Elgersburg. Wir danken fürs Schreiben.

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1: Um 22 Uhr mit Christina Torge. Guten Abend. Russlands Staatspräsident Putin lehnt ein Friedensgespräch mit dem ukrainischen Präsidenten Selenskyj ab. Er sehe derzeit noch keinen Grund für ein solches Treffen, Martin Seiler berichtet.
2: In einer Rede auf dem Internationalen Wirtschaftsforum in St. Petersburg kritisierte Putin den offenen Brief Selenskys, in dem dieser direkte Verhandlungen vorgeschlagen hatte, als unverschämt. Putin sagte weiter, ist das ein Weg, um Konditionen für persönliche Treffen und Gespräche zu schaffen oder um ein Umfeld zu schaffen, das jegliche persönliche Treffen unmöglich macht? Ich glaube, es ist Letzteres. Selenskyj hatte Friedensgespräche auf neutralem Boden vorgeschlagen, etwa in der Schweiz.
1: Die Bundesregierung hat ihren Kurs gegenüber der Pharmaindustrie verteidigt. So sollen Pharmakonzerne gezwungen werden, den Krankenkassen höhere Rabatte zu gewähren. Aus der Branche hieß es dagegen, dann könnten viele Medikamente nicht mehr in Deutschland vertrieben werden. Das nannte das Gesundheitsministerium bedauerlich, aber alle müssten ihren Beitrag zum Sparen leisten. In Brandenburg versuchen extremistische Gruppen und Parteien immer mehr junge Menschen für ihre Ziele zu gewinnen. Das steht im neuen Verfassungsschutzbericht, der heute in Potsdam vorgestellt wurde. Die Zahl der Extremisten in Brandenburg ist in der Statistik stark gestiegen. Amelie Ernst, RBB24 Landespolitik.
3: Das größte extremistische Personenpotenzial sieht der Brandenburger Verfassungsschutz nach wie vor beim Rechtsextremismus. Knapp 5.900 Personen werden diesem Bereich zugerechnet. Das sind rund 2.000 mehr als im Jahr 2024, da die Brandenburger AfD zwischenzeitlich als gesichert rechtsextremistisch eingestuft wurde. 660 Personen zählt der Verfassungsschutz zum linksextremistischen Spektrum, 260 zum Islamismus.
1: Erneut muss ein Gebäude der Technischen Universität Berlin geschlossen werden. Nach dem Hauptgebäude ist jetzt auch die gemeinsame Bibliothek von TU und Universität der Künste geschlossen. Grund ist eine defekte Notstromanlage, die im Ernstfall lebenswichtige Sicherheitssysteme versorgt. Die Schließung ist aus Sicherheitsgründen alternativlos, heißt es. Tennisprofi Alexander Zverev ist ins Finale der French Open eingezogen. Der Hamburger gewann in Paris gegen den Tschechen Jakub Menzik nach 4 Sätzen. Am Sonntag könnte Zverev seinen ersten Grand Slam-Titel holen gegen den Italiener Flavio Cobolli. Soweit die Nachrichten. 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Das Wetter. Heute Nacht ist es oft gering bewölkt, zum Teil auch klar. Örtlich kann sich Nebel bilden. Bei einer Abkühlung auf 11 bis 7 Grad. Aktuell sind es noch 21 Grad in Berlin-Buch und 19 in Tempelhof. 15 Grad sind es in Pritzwalk und 20 in Guben. Morgen bekommen wir häufig Sonne bei meist lockeren Wolken, die später mehr werden. Einzelne Schauer und kurze Gewitter sind dann nicht mehr ausgeschlossen. Bei höchstens 23 bis 26 Grad.
4: Und hier ist der Verkehrsservice für den ARD-Abend. A2 Richtung Berlin zwischen Lehrte-Ost und Hemmelerwald, 7 Kilometer Stau nach einem Unfall. Und die A2 Richtung Berlin, die ist ja gesperrt zwischen Allerengersleben und Bornstedt wegen Bergungsarbeiten, zurzeit 6 Kilometer Stau. A7 Ulm Richtung Hamburg. Die Strecke ist zwischen Westenholz und dem Dreieck Walsrode wegen Bergungsarbeiten wahrscheinlich noch eine Stunde gesperrt bis um 11. Und die A7 Hamburg Richtung Ulm zwischen dem Dreieck Salzgitter und Bockenem. 5 Kilometer Stau, da ist nur eine Spur frei. Sie brauchen da eine Dreiviertelstunde länger. Auf der A111 Charlottenburg-Dreieck Oranienburg ist der Tunnel Flughafen Tegel wegen der Nachtbaustelle bis morgen früh gesperrt. Und die A565 Bonn Richtung Meckenheim ist zwischen Bonn-Beuel und Bonn-Auerberg gesperrt wegen Brückenschäden. Da wissen Sie erstmal Bescheid. Kommen Sie gut und sicher durch den Abend.
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4: Guten Abend, Deutschland. Guten Abend und herzlich willkommen im ARD-Abend. Wir senden aus Erfurt, aus den Studios von MDR Thüringen. Ich bin Rumi Anders. Grüß Sie. Hi.

Achtung Autofahrer, wir haben eine Warnmeldung reinbekommen von der A7 Hamburg-Ulm. Zwischen Galstorf und Egestorf in beiden Richtungen äußerste Vorsicht, da werden Gegenstände auf die Fahrbahn geworfen. Und Achtung, auch noch ein Falschfahrer auf der A45 Dortmund-Hagen. Zwischen dem Westhofener Kreuz und Kreuzhagen ist ein Falschfahrer unterwegs. Bitte äußerst rechts fahren, nicht überholen. Falschfahrer auf der A45 Dortmund-Hagen. Zwischen dem Westhofener Kreuz und Kreuzhagen ist ein Falschfahrer unterwegs.

Achtung, Autofahrer. Nochmal die zwei Warnmeldungen aus dem ARD-Abend-Verkehrsservice. Betrifft einmal die A7 Hamburg-Ulm zwischen Galstorf und Egelstorf. In beiden Richtungen äußerste Vorsicht. Da werden Gegenstände auf die Fahrbahn geworfen. Und wir haben einen Falschfahrer auf der A45 Dortmund-Hagen. Zwischen dem Westhofener Kreuz und Kreuzhagen ist ein Falschfahrer unterwegs. Äußerst rechts fahren, nicht überholen. Wir melden, wenn die Gefahr vorüber ist.

0: großartiges Lied Bed of Roses, Bon Jovi im ARD-Abend. Freitagabend in Deutschland, was geht da bei Ihnen? Das haben wir heute bei uns in der Sendung gefragt und da haben viele, viele geschrieben, dass sie lecker gekocht haben oder dass sie gerade beim Essen waren. Es gab zum Beispiel Klopse mit Bohnen, Nudeln wurden gekocht mit Tomatensauce. Es gab Erdbeeren mit Milch und Zucker, ungekocht. Und unser Hörer Nico aus Potsdam, der hat nicht gekocht, aber der ist auch sehr, sehr froh, dass jetzt endlich das Wochenende losgeht, oder?
1: Ja, das absolut. Hi, guten Abend. Ja, heute Abend wird tatsächlich erstmal nur ein bisschen ausspannen, ne? So nach 5 Tagen arbeiten ist es dann auch irgendwann mal gut. Und dann am Wochenende so, ne, das Klassische, was man kennt, das gerade das Freudetreffen, was ja sonst ein bisschen kurz kommt, das hole ich nach und vielleicht noch mit dem einen oder anderen Kaltgetränk, jetzt wo es hier wieder ein bisschen wärmer wird.
0: Kaltgetränk. Das sagen Sie aber so schön, Nico, ein Kaltgetränk. Eine kühle Himbeerbrause oder was ist bei Ihnen ein Kaltgetränk?
1: Naja, also eine kühle Himbeerbrause, vielleicht noch mit einem kleinen Extra drin.
0: Klar. Schön. Alles klingt doch wirklich nach einem wohlverdienten und vor allem auch nach einem entspannten Wochenende, ne?
1: Ja, da freue ich mich doch sehr drauf.
0: Das glauben wir. Ein wohlverdientes Wochenende mit dem gewissen kleinen Extra drin. Das passt. 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

0: ard-abend@mdr.de. Schreiben Sie uns gern in den ARD-Abend oder reden Sie mit uns. Ja, ist doch auch schön. So ein schöner Plausch an der 0800 80 80 110. Michael aus der Nähe von Schwerin, Sie möchten gern noch was zum Thema Genuss beisteuern. Auch Sie haben heute zum Freitag lecker Essen gemacht.
1: Also heute Abend hatte ich Klopf und Brot und Radieschen, aber heute Mittag hatte ich, das nenne ich immer selber persönlich, Nationalgericht. Das ist Stampf, also Möhren, Kartoffelstampf mit Butter und Muskat und Milch und Schnittlauch und dann schön am offenen Teller angerichtet, so in runder Form. Und dann natürlich zwei schöne Spiegeleier.
0: Ach Leute, ihr habt doch echt alle Geschmack. Danke fürs Appetit machen und ganz, ganz liebe Grüße in die ARD-Abendgemeinde. Komm, halt mich fest. Musik von Klaus Lage.

Achtung, Autofahrer, nochmal die beiden Warnmeldungen aus dem Verkehrsservice vom ARD-Abend. Das betrifft einmal die A7 Hamburg-Ulm zwischen Galstorf und Egestorf. In beiden Richtungen äußerste Vorsicht. Da werfen Personen Gegenstände auf die Fahrbahn. Und wir haben auch einen Falschfahrer, und zwar auf der A45 Dortmund-Hagen. Zwischen dem Westhofener Kreuz und Kreuzhagen ist ein Falschfahrer unterwegs. Bitte äußerst rechts fahren, nicht überholen. Wir melden, wenn die Gefahr vorüber ist.

0: Der Verkehrsservice für den ARD-Abend mit der Entwarnung von der A45 Dortmund-Hagen. Zwischen dem Westhofener Kreuz und Kreuzhagen besteht keine Gefahr mehr durch einen Falschfahrer.
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0: Kurz nach 11, guten Abend. Der Verkehrsservice für den ARD-Abend. Der Falschfahrer ist weg, aber bitte immer noch äußerste Vorsicht auf der A7 Hamburg-Ulm. Zwischen Galstorf und Egestorf in beiden Richtungen aufpassen. Dort werden Gegenstände auf die Fahrbahn geworfen. Dann haben wir die A2 Richtung Berlin zwischen Lehrte Ost und Hemmeler Wald. 7 Kilometer Stau nach einem Unfall. Und die A7 Ulm Richtung Hamburg zwischen Bad Hersfeld West und Hornberg-Efze. Da steht ein defektes Fahrzeug auf der rechten Spur im Baustellenbereich. Die A7 Ulm Richtung Hamburg ist zwischen Westenholz und dem Dreieck Walsrode wegen Bergungsarbeiten gesperrt. Noch eine halbe Stunde wahrscheinlich bis 23 Uhr. Und A7 Hamburg Richtung Ulm zwischen dem Dreieck Salzgitter und Bockenem. 4 Kilometer Stau, da ist nur eine Fahrspur frei. Sie brauchen eine halbe Stunde länger. A111, Charlottenburg, Dreieck, Oranienburg. Da ist der Tunnel Flughafen Tegel wegen der Nachtbaustelle gesperrt bis morgen früh. Und letzte Meldung, die A565, Bonn Richtung Meckenheim, ist zwischen Bonn-Beuel und Bonn-Auerberg gesperrt wegen Brückenschäden.
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0: Noch immer hören Sie anders. Mit mir, der ARD-Abend, Romy anders. Hallo, hi.

Musik von James Blunt. Guten Abend Deutschland, einen guten Start ins Wochenende. Noch begleiten wir Sie ein Stück. Herzliches Willkommen im ARD-Abend mit Musik von Blondie.

von uns aus dem ARD-Abend, gleich ab 23 Uhr die ARD-Hitnacht, mit meinem Kollegen Hanno Bauer. Liebe Nachtschwärmer, liebe Frühaufsteher, habt einen schönen Freitagabend, habt überhaupt eine tolle Nacht. Alles Liebe von Romy Anders. Wiederhören.

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1: Um 23 Uhr mit Christina Torge. Guten Abend. Kreml-Chef Putin lehnt ein direktes Treffen mit dem ukrainischen Präsidenten Selenskyj ab. Das sagte er auf dem Internationalen Wirtschaftsforum in St. Petersburg. Selenskyj hatte in einem offenen Brief ein Gespräch auf neutralem Boden angeboten. Björn Blaschke.
2: Er sehe jedenfalls keinen Sinn in einem Treffen, so Putin weiter. Nicht jedenfalls, solange keine Perspektiven für einen dauerhaften Frieden gegeben seien. Eine Putin-typische Aussage. Mit langfristiger Perspektive meint er, dass Selenskyj all seinen Forderungen nachgeben soll. De facto Kapitulation. Die Zeichen stehen weiter auf Krieg.
1: Für ihr geplantes Pflegesparpaket erntet Bundesgesundheitsministerin Warken viel Kritik. Sozialverbände, Länder und Kommunen prangern zu einseitige Einsparungen an. Die Lasten müssten vor allem Pflegebedürftige, Angehörige und das Pflegepersonal tragen. Arbeitgeberpräsident Dulger sprach von unverantwortlicher Politik gegenüber nachkommenden Generationen. Die Gewerkschaft Verdi kündigte Proteste an. In Berlin hat es nach Angaben der Polizei 2025 wieder mehr Fälle von sogenannter Clankriminalität gegeben. Laut dem Landeskriminalamt wurden rund 950 solcher Straftaten registriert. Sabine Müller, RBB24 Landespolitik.
3: Das ist ein Plus von 12% im Vergleich zum Jahr davor, aber weniger als 2023. Bei den Straftaten handelte es sich hauptsächlich um Rohheitsdelikte, Verkehrsstraftaten und Diebstahl. Im Vergleich zu 2024 hat die Polizei im vergangenen Jahr etwas weniger Kontrolleinsätze im Clan-Milieu durchgeführt, dabei aber mehr Objekte wie Bars, Wettbüros und Juwelierläden kontrolliert. 31 von ihnen wurden geschlossen.
1: Immer mehr Jugendliche in Brandenburg schließen sich gewaltbereiten Extremisten an. Das steht im neuen Jahresbericht des Brandenburger Verfassungsschutzes, den Innenminister Redmann vorgestellt hat. Dabei warnte er, dass Jugendliche von Neonazis, Islamisten und Linksextremisten so wörtlich turboradikalisiert werden. Sie würden über soziale Medien geködert. Deutschlands Fußballerinnen haben vorzeitig die Qualifikation für die Weltmeisterschaft 2027 in Brasilien geschafft. Durch ein 2:0 in Köln im vorletzten Gruppenspiel gegen Verfolger Norwegen ist dem DFB-Team der erste Platz in der Gruppe nicht mehr zu nehmen. Soweit die Nachrichten. 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Das Wetter. Heute Nacht ist es oft gering bewölkt, zum Teil auch klar. Örtlich kann sich Nebel bilden. Bei einer Abkühlung auf 11 bis 7 Grad. Aktuell sind es 14 Grad in Berlin-Spandau und 18 in Marzahn, 12 Grad in Küritz und 15 in Roland. Morgen bekommen wir häufig Sonne, meist lockere Wolken, die später mehr werden. Einzelne kurze Schauer oder Gewitter sind dann nicht ausgeschlossen bei bis zu 26 Grad.
4: 20:03.
5: So, damit starten wir jetzt gut informiert in diese Nacht. Von mir, Hanno Bauer, noch der Blick auf die Straßen im Lande, damit Sie gut ans Ziel kommen, dort, wenn Sie unterwegs sind. Hier ist der Verkehrsservice der ARD-Hitnacht. Und erstmal gibt's die Entwarnung von der Autobahn 45. Kein Falschfahrer mehr zwischen Westhofener Kreuz und Kreuzhagen. Dann die A1 ist zwischen Lengericht und Ladbergen wegen Brückenarbeiten bis Sonntag 6 Uhr gesperrt. A2 Hannover Richtung Berlin zwischen Lehrte Ost und Hemeler Wald. 6 Kilometer stockender Verkehr nach einem Unfall. Die A7 Hannover Richtung Hamburg ist zwischen Westenholz und dem Dreieck Walsrode wegen Reinigungsarbeiten gesperrt. 6 Kilometer Stau gibt's aktuell an der Stelle. 3 Kilometer Stau gibt's auf der Autobahn 7 Hannover Richtung Kassel zwischen Dreieck Salzgitter und Bockenem. Ohne Angaben von Gründen. Die Autobahn 96 ist zwischen München-Leim und Sendling wegen Brückenarbeiten in beiden Richtungen bis 5 Uhr gesperrt. In Berlin ist die Stadtautobahn 111 auch heute Nacht zwischen Seidelstraße und Festplatz wegen Wartungsarbeiten im Flughafentunnel in beiden Richtungen bis 5 Uhr gesperrt. Und dann noch die Autobahn 565 Nordbrücke-Bonn. Hier ist zwischen Bonn-Beuel und Auerberg in beiden Richtungen wegen Brückenschäden ab sofort 14 Tage lang gesperrt. Muss erstmal alles untersucht werden. Ihnen unterwegs eine gute und muntere Fahrt durch die Nacht.
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5: Mit Hanno Bauer in Magdeburg. Ich freue mich, dass Sie dabei sind.

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REM, Losing My Religion. Ja, das Träumen ist der Feind des Autofahrers, vor allem in der Nacht. Also bitte Augen offen lassen. Aktuelle Sicherheitsinformationen gibt es für die Autofahrer auf der Autobahn 3 Köln Richtung Frankfurt zwischen Rösrath und Lohmar. Achtung bitte, hier gibt es eine ungesicherte Unfallstelle.

0: Waiting for a Girl Like You in der ARD-Hitnacht. Taylor Swift zum Beispiel hat in einem Lied vor 4 Jahren so wunderbar beschrieben, was es für Selbstzweifel mit sich bringt, als berühmter Mensch in die im Mittelpunkt zu stehen, selber von sich zu wissen, dass man ja ein Mensch mit Fehlern und mit Selbstzweifeln ist. Und ja, dabei noch die Orientierung zu behalten, wenn die anderen einen als großes Idol sehen, das ist natürlich ein schwieriger Zustand. Also über genau diesen Zustand ging das Lied Anti-Hero. Und dann wurde sie aufgrund ihrer klaren Haltung etwas später zum MAGA- und Trump-Lager von rechter Seite scharf attackiert. Wie aber auch, wir haben es in Österreich gesehen, von Seiten des IS zum Beispiel. 2 Männer sind dort wegen der Vorbereitung eines Anschlags auf Taylor Swift-Konzert dort gerade verurteilt worden. Beide 21 Jahre, der eine zu 15 Jahren Haft und der andere zu 12 Jahren. Ja, wollten also dort die Bühne nutzen, um die Fans im Stadion zu töten. Und deswegen musste ja dort abgesagt werden. Also das sind für mich natürlich die wahren Anti-Helden. Anti-Hero hören wir jetzt von Taylor Swift hier bei uns in der Nachtsendung.
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Der Boxer, Simon & Garfunkel, haben ihn besungen, kann leider nur noch die Laute wie Leilalei singen, denn die Zahnreibelaute wie das berüchtigte TH. Dafür brauchst du nun mal Zähne und fürs F wie Fisch und V wie Voice genauso. Tja, nach so einer Boxerkarriere ist das Lied dann doch gut angepasst, finde ich. So, Wahrheitsgehalt bei dieser Meldung lag so ungefähr bei 20%. Welche das waren, sortieren Sie sich am besten selber. Also was war Wahrheit? Was war Radio Gaga? Hier ist die ARD Hitnacht. 23.26 Uhr ist es.

0: 23.30 Uhr ist es. Zeit für den Verkehrsservice in der ARD-Hitnacht. Erste Meldung kommt von der Autobahn 1. Zwischen Lengerich und Lattbergen ist wegen Brückenarbeiten gesperrt und das bis Sonntag früh. A7 Hannover Richtung Hamburg zwischen Schwarmstedt und Dreieck Weißrode. 4 Kilometer Stau aktuell. A7 Hannover Richtung Kassel zwischen Dreieck Salzgitter und Bockenem. 3 Kilometer stockender Verkehr. A8 Stuttgart Richtung München zwischen Mühlhausen und Märklingen. 3 Kilometer Stau. Die Autobahn 96 ist zwischen München-Leim und Sendling wegen Brückenarbeiten in beiden Richtungen bis in den Morgen gesperrt. Die Stadtautobahn Berlin A111 ist zwischen Seidelstraße und Festplatz wegen Wartungsarbeiten im Flughafentunnel in beiden Richtungen bis 5 Uhr gesperrt. Und dann schließlich noch die Nordbrücke Bonn. Hier wurde die Nordbrücke gesperrt in beiden Richtungen zwischen Bonn-Beuel und Auerberg. Ist es deswegen nicht möglich durchzufahren über die A565. 14 Tage lang soll die Untersuchung dieser Brücke dauern. Und mal sehen, was dann kommt.
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0: Ein Nadelöhr mehr in Deutschland. Und Hanna Bauer ist hier im Studio in Magdeburg. Schön, dass Sie dabei sind.

ARD Hitnacht Musikredaktion dachte heute mal so ein bisschen nachdenkliche Musik zum Ausklingen des Tages. Das passt doch auch mal am Ende der Woche. Und deswegen geht's gleich weiter mit China Crisis Wishful Thinking. Danach geht's aber dann, ich verspreche es, mit fetzigem Schwung auf Richtung Tageswechsel und Wochenende.

0: Hier ist die ARD Hitnacht. Die Radiofamilie ist beieinander. Und ja, ab und zu bekommt man Nachrichten, da ist man dann geschockt. Und zwar ist das jetzt wieder der Moment, wo ich sagen muss, dieses ist so ein Moment. Ich habe gerade eine Nachricht gelesen. Und Sie wissen ja, dass wir sehr oft eben miteinander kommunizieren hier, wenn wir die Sendung machen und jeder schreibt was. Man weiß dann so ein bisschen übereinander Bescheid. Und Madeline aus Melbourne, Australien, hat sich jetzt gerade gemeldet und hat mir geschrieben, dass einer unserer ständigen Mitmacher im sehr jungen Alter von 24 Jahren verstorben ist. Und zwar Dominik aus Australien. Und ich ringe jetzt gerade ein bisschen so mit Worten, weil mir das wirklich sehr schwer fällt und es wirklich auch für mich eine schwere Nachricht ist, die ich erstmal zu verdauen habe, weil Dominik einer war, der also sich sehr gerne immer an der Sendung beteiligt hat in den letzten Monaten. Und ja, ich habe mich schon gewundert, warum er in den letzten Tagen kaum noch zu hören war. Und Madeline hat also Kontakt gehabt mit ihm, auch über diese Sendung. Sie haben sich sehr gut verstanden. Also Nummern ausgetauscht zwischen beiden, weil beide das gerne so wollten. Und jetzt hat sie mir geschrieben, Dominik hatte einen Herzinfarkt und ist am 24.05. verstorben. Ich weiß gar nicht, was ich sagen soll, bin noch geplättet und geschockt. Aber ich dachte, ihr solltet es alle wissen, falls ihr es noch nicht wisst. Dominik war ja auch ein Stammhörer wie ich. Ich drücke die gesamte Hörergemeinde. Live your life, it's way too short. Liebe Grüße aus Down Under von Madeline. Ja, das ist jetzt die Nachricht, die ich jetzt erstmal verdauen muss für die nächsten paar Minuten. Das fasst einen schon ganz schön an, ehrlich gesagt. Hier ist die ARD Hitnacht. Und natürlich ist es ganz gut, dass jetzt der musikalische Wechsel kommt, wie ich vorhin schon gesagt habe. Auch wenn ich jetzt die Bee Gees am besten überflippe. Die hätten nämlich jetzt gesungen Staying Alive. Das passt jetzt wohl kaum zum Thema.
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entschuldigen Sie bitte, dass ich gerade sehr angefasst bin. Ich hatte die Nachricht in dem Moment gelesen, dass die Musik gerade zu Ende ging und ich hatte sofort den Kloß im Hals. Ich weiß nicht, ob es gut war, das sofort mit Ihnen zu teilen, aber naja, in erster Linie sind wir nun mal alle Menschen. Madeline, ganz liebe Grüße erstmal von mir zurück. Sie selbst hat mir geschrieben, hatte ich gerade überlesen, ist auch im Krankenhaus und muss sich jetzt erstmal kurieren. Also gut aufpassen, Madeline, und bei Dominik, der stundenlang Fahrrad gefahren ist und dann vor ungefähr 3 Wochen geschrieben hat, dass er gerade mit Grippe im Bett liegt. Das tut mir natürlich wirklich sehr, sehr leid. Die Commonards jetzt zu hören, vor den Nachrichten zum Tageswechsel noch mit Don't Leave Me This Way.

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1: Um 0 Uhr mit Gabriela Kühne. Russlands Präsident Putin lehnt ein persönliches Treffen mit seinem ukrainischen Kollegen Selenskyj derzeit ab. Selenskyj zeigt sich enttäuscht. In seiner täglichen Videobotschaft sagt er, der Kreml wolle den Krieg nicht beenden. Aus der Nachrichtenredaktion Laura Janke.
2: Alle hätten die schwache Antwort gehört, so Selenskyj. Er denke, viele Menschen weltweit werden enttäuscht sein. Der ukrainische Präsident hatte sich in einem offenen Brief an Putin gewandt und ihm ein Treffen in einem neutralen Land vorgeschlagen. Der russische Staatschef nannte den Ton des Briefes unverschämt. Auf dem Internationalen Wirtschaftsforum in St. Petersburg sagte Putin, so schaffe man keine Bedingungen für ein persönliches Gespräch. Ein solches hat es laut russischer Nachrichtenagentur Interfax allerdings zwischen Putin und Altkanzler Schröder gegeben. Putin brachte Schröder nochmal als möglichen Vermittler zwischen Russland und Europa ins Spiel.
1: Bundeskanzler Merz und Frankreichs Präsident Macron haben sich beim Westbalkan-Gipfel für eine schnelle Erweiterung der EU ausgesprochen. Der Verhandlungsprozess soll nach ihrem Vorschlag einfacher werden, ohne die Aufnahmekriterien zu lockern. Die EU müsse zeigen, dass sie erweiterungsfähig und willig sei, sagte Merz bei dem Treffen in Tivat in Montenegro. Die Region sei geopolitisch wichtig. Derzeit warten 6 Balkanstaaten auf eine EU-Aufnahme. Nebengastgeber Montenegro sind das Albanien, Bosnien-Herzegowina, Kosovo, Serbien und Nordmazedonien. Das US-amerikanische Tech-Unternehmen Anthropic schlägt eine Pause bei der Entwicklung von künstlicher Intelligenz vor. Es veröffentlichte eine Erklärung, in der es heißt, ein langsameres Tempo der KI-Spitzenforschung sei wünschenswert, um sicherzustellen, dass die Systeme im Interesse der Menschen funktionierten. Es brauche verbindliche Regeln, an die sich die führenden KI-Konzerne, insbesondere in den USA und China, halten müssten. Anthropic hat selbst den KI-Chatbot Claude entwickelt. Die deutschen Fußballerinnen haben sich für die Weltmeisterschaft im kommenden Jahr in Brasilien qualifiziert. Das Team von Bundestrainer Christian Wück gewann in Köln mit 2:0 gegen Norwegen. Mit dem Sieg kann Deutschland in seiner Qualifikationsgruppe bereits vor dem letzten Spiel nicht mehr von Platz 1 der Tabelle verdrängt werden. Bei der Fußball-WM der Herren fällt für das deutsche Team Lennart Kahl aus. Der Offensivspieler vom FC Bayern München hat sich beim Training verletzt. Nachnominiert wurde dafür der Leipziger Assan Cuadrado. Das waren die Nachrichten. Das Wetter in Deutschland. Fast überall trocken, später Nebel, Tiefstwerte 12 bis 6 Grad. Tagsüber oft freundlich, von Südwesten her gebietsweise Schauer und einzelne Gewitter. Höchstwerte 18 Grad in der Eifel bis 26 Grad in der Niederlausitz. Die Zeit, es ist 0:03 Uhr.
3: Dankeschön für die aktuellen Meldungen zum neuen Tag. Und von mir jetzt der Blick auf die Straßen im Lande. Hier ist der Verkehrsservice der ARD Hitnacht. Die Autobahn 1 ist zwischen Lengerich und Ladbergen wegen Brückenarbeiten gesperrt bis Sonntag 6 Uhr. A2 Hannover Richtung Berlin zwischen Lehrter Ost und Hemelerwald 5 Kilometer Stau. A7 Hannover Richtung Hamburg zwischen Schwarmstedt und dem Dreieck Weißrode 5 Kilometer Stau. Die Autobahn 96 ist zwischen München-Leim und Sendling wegen Brückenarbeiten in beiden Richtungen bis 5 Uhr gesperrt. Die Autobahn 111, Stadtautobahn Berlin, ist zwischen Seidelstraße und Festplatz wegen Wartungsarbeiten im Flughafentunnel in beiden Richtungen gesperrt. Und die Autobahn 565 ist zwischen Bonn-Beuel und Auerberg in beiden Richtungen wegen Brückenschäden gesperrt. Ihnen unterwegs eine gute Fahrt in den neuen Tag.
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3: Mit Hanno Bauer in Magdeburg. Grüß Sie schön.

Hier ist die ARD Hitnacht. Und Claudia aus Stuttgart hat gleich geschrieben, allerbeste Wünsche an Madeleine und danke, dass sie uns Radiofamilie informiert hat. Es ist unfassbar traurig, so jung. Wir fanden Dominik sehr aufgeschlossen, kannten sogar seine Stimme, weil er ja auch öfter mal Sprachnachrichten hinterließ. Er hat interessant berichtet aus Australien und als seine Eltern an Weihnachten kamen, hat er ja in der Runde nach Tipps für den Weihnachtsbaumschmuck gefragt, so aktiv und nun das. Man kann nicht alles verstehen und meine Gebete sind bei Dominiks Familie und bei seinen Freunden. Dankeschön, Claudia, für die Zuschrift. Nun muss ich allerdings sagen, wir möchten uns ja dann doch in der Nacht nicht die ganze Zeit mit Trauer beschäftigen. Also ich würde sagen, wir schließen dann auch das Thema so langsam, denn ja, wir müssen dieser tatsächlich nicht über die ganze Nacht die Trauer um ein Mitglied unserer Radiofamilie hier teilen. Und ich würde also sagen, Dankeschön für alle die jetzt auch schon reichlich geschrieben haben. Wir werden sehen, dass wir ihn in guter Erinnerung behalten.

0: Hathaway, What is Love? In der Nachtsendung für ganz Deutschland, die ja auch im Ausland gehört wird. Und ich hatte zwar gesagt, wir beenden das Thema und unsere Trauer, aber natürlich möchte ich alle denen danken, die auch sofort geschrieben haben an die ARD-Hitnacht. Das wären zum Beispiel Daniel, Patricia aus Mecklenburg-Vorpommern, Gerlinde aus Hamburg, Arne in Palm Springs hat's gehört und hat aus Kalifornien geschrieben. Silvia und Horst, herzlichen Dank für eure E-Mail. Ronny hat geschrieben, dann Truckerfahrer Michael oder Michael natürlich, wir sind ja hier in Deutschland. Liebe Grüße kamen auch von Christoph aus Lübeck und Gunthild aus dem Allgäu hat sich gemeldet mit einer sehr langen E-Mail und Matthias aus Bad Elster, herzlichen Dank für eure Anteilnahme. Hier ist eure Nachtsendung, eure Radiofamilie.
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0: Jetzt mit, wie ich finde, wunderbar zusammenpassender Musik Black, Wonderful Life.

0: Human League, Human. Und für alle Menschen draußen, die eine schöne Nacht haben wollen und noch unterwegs sind auf den Straßen. Wir unterbrechen die Musik jetzt für aktuelle Verkehrsinformationen. Zeit nämlich um 0.30 Uhr für den Verkehrsservice der ARD Hitnacht. Die Autobahn 1 ist zwischen Lengerich und Ladbergen wegen Brückenarbeiten bis Sonntag 6 Uhr gesperrt. A2 Hannover Richtung Berlin zwischen Lehrte Ost und Hemeler Wald, 5 Kilometer stockender Verkehr. Autobahn 7 Hannover Richtung Hamburg zwischen Schwarmstedt und dem Dreieck Weißrode, 3 Kilometer Stau. Die Autobahn 96 ist zwischen München-Leim und Sendling wegen Brückenarbeiten in beiden Richtungen gesperrt bis 5 Uhr. Die Autobahn 111 in Berlin, die Stadtautobahn, ist zwischen Seidelstraße und Festplatz wegen Wartungsarbeiten im Flughafentunnel in beiden Richtungen gesperrt. Dann die Autobahn 480 Reiskirchen Richtung Gießen. Hier ist zwischen Reiskirchener Dreieck und Gießener Nordkreuz wegen Bergungsarbeiten gesperrt. Und dann noch die Nordbrücke in Bonn, die A565. Zwischen Bonn-Beuel und Auerberg ist die Brücke jetzt erstmal für 14 Tage mindestens gesperrt, bis die Brücke genau untersucht wurde. Ihnen unterwegs eine gute Fahrt durch die Nacht. Und jetzt geht's weiter mit Musik. Joyride, Roxette.
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0: Mit Hanna Bauer in Magdeburg.

Always the Sun, The Stranglers. Man müsste sie aber sehen bei der Wetterlage aktuell. Also mit Sonne ist da nicht viel, außer genau in meiner Gegend, in der ich wohne. Wir hatten auch in den letzten Tagen wenig Regen, dafür aber viel Sonne. Mir schon wieder zu viel. Aber eines ist sicher, sie wird sich nicht in dieser Nachtsendung zeigen. Dafür passt jetzt Eruption. I can't stand the rain. Passt ja gerade.

Hier ist die ARD Hit Nacht und Michael, der LKW-Fahrer, bei dem ja eben ein Michael rausgerutscht ist, Entschuldigung nochmal, der hat sich nochmal gemeldet, er hat geschrieben, momentan habe ich noch eine von 2 Wochen Urlaub, Erholung muss sein, ich lausche noch weiterhin der Sendung. Liebe Grüße an alle Hörerinnen und auch an die Musikredaktion. Mit besten Grüßen, Michael aus Schleswig-Holstein. Ich grüße ganz lieb zurück und danke für die warmen Worte vorhin.

0: Jimmy Cliff mit seiner Reggae Night. 7 Minuten sind es noch bis zu den 1 Uhr Nachrichten. Und jetzt gibt es auch noch viel Gefühl bei uns. Mit Annette Loisan. Das Gefühl.
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1: Um 1 Uhr mit Christina Torge. Guten Morgen. Russlands Staatschef Putin lehnt ein Friedensgespräch mit dem ukrainischen Präsidenten Selenskyj ab. Er sehe derzeit noch keinen Grund für ein solches Treffen. Martin Seiler.
2: In einer Rede auf dem Internationalen Wirtschaftsforum in St. Petersburg kritisierte Putin den offenen Brief Selenskys, in dem dieser direkte Verhandlungen vorgeschlagen hatte, als unverschämt. Putin sagte weiter, ist das ein Weg, um Konditionen für persönliche Treffen und Gespräche zu schaffen oder um ein Umfeld zu schaffen, das jegliche persönliche Treffen unmöglich macht? Ich glaube, es ist Letzteres. Selenskyj hatte Friedensgespräche auf neutralem Boden vorgeschlagen, etwa in der Schweiz.
1: Bundeskanzler Merz hat ein positives Fazit des Westbalkan-Gipfels in Montenegro gezogen. Der gemeinsame Vorschlag mit Frankreichs Präsident Macron, diese Länder schrittweise an die EU heranzuführen, sei gut angekommen. Montenegro könnte laut Merz den Beitrittsprozess bald abschließen. Auch Serbien sieht er weit vorn. Die EU habe ein strategisches Interesse an der Westbalkan-Region, so der Kanzler. In Brandenburg versuchen extremistische Gruppen und Parteien immer mehr junge Menschen für ihre Ziele zu gewinnen. Das steht im neuen Verfassungsschutzbericht. Die Zahl der Extremisten in Brandenburg ist in der Statistik stark gestiegen. Amelie Ernst, RBB24 Landespolitik.
3: Das größte extremistische Personenpotenzial sieht der Brandenburger Verfassungsschutz nach wie vor beim Rechtsextremismus. Knapp 5.900 Personen werden diesem Bereich zugerechnet. Das sind rund 2.000 mehr als im Jahr 2024, da die Brandenburger AfD zwischenzeitlich als gesichert rechtsextremistisch eingestuft wurde. 660 Personen zählt der Verfassungsschutz zum linksextremistischen Spektrum, 260 zum Islamismus.
1: Die Berliner S-Bahn will die in dieser Woche gestartete Sauberkeits- und Sicherheitsoffensive fortführen. S-Bahn-Chef Büttner sagte in der RBB24-Abendschau, man werde jetzt Erfahrungen sammeln und im Spätherbst entscheiden, wie es weitergeht. Büttner will aber auch die Themen Zuverlässigkeit, Pünktlichkeit und Fahrgastinformation zu Prioritäten seiner Amtszeit machen. Deutschlands Fußballerinnen haben vorzeitig die Qualifikation für die Weltmeisterschaft 2027 in Brasilien geschafft. Durch ein 2:0 in Köln im vorletzten Gruppenspiel gegen Verfolger Norwegen ist dem DFB-Team der erste Platz in der Gruppe nicht mehr zu nehmen. Soweit die Nachrichten. 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Das Wetter heute Nacht ist es oft gering bewölkt, zum Teil auch klar. Örtlich kann sich Nebel bilden bei einer Abkühlung auf 11 bis 7 Grad. Aktuell haben wir 11 Grad in Berlin-Spandau und 15 in Kreuzberg, 10 Grad in Pritzwalk und 13 in Guben. Tagsüber wird es oft sonnig, bei meist lockeren Wolken, die später mehr werden. Einzelne Schauer und kurze Gewitter sind dann auch möglich, bei 23 bis 26 Grad höchstens.
4: Dankeschön fürs Nachrichtenupdate. Von mir jetzt der Blick auf die Straßen im Lande. Hier ist der Verkehrsservice in der ARD-Hitnacht. Die Autobahn 1 ist zwischen Lengerich und Lattbergen wegen Brückenarbeiten bis Sonntag 6 Uhr gesperrt. Die A7 Würzburg Richtung Ulm ist zwischen Rothenburg ob der Tauber und Wirnitz nach einem Unfall gesperrt. Die Autobahn 43 Wuppertal Richtung Recklinghausen ist zwischen Herne-Eickel und Kreuz-Herne nach einem Unfall gesperrt. Dann die Autobahn 96 ist zwischen München-Leim und Sendling wegen Brückenarbeiten in beiden Richtungen bis 5 Uhr gesperrt. Dann in Berlin die Autobahn 111 Stadtautobahn. Hier ist zwischen Seidelstraße und Festplatz in beiden Richtungen gesperrt. Und die Autobahn 565 Bonn-Beuel bis Auerberg ist gesperrt. Hier wird die Brücke nach Brückenschäden abgesucht. Deswegen also hier ein weiteres Nadelöhr mehr. Über den Rhein kommt man also kaum drüber. Ja, Ihnen unterwegs eine gute Fahrt, dort wo es geht. Und bleiben Sie munter mit der richtigen Sendung im Radio.
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4: Mit Hanno Bauer in Magdeburg.

Just so im Mondeslicht tanzen. Toploader mit ihrem Dancing in the Moonlight in unserer ARD-Hitnacht. Und Anja aus Plauen im Vogtland hat geschrieben, Grüße in die Nacht, lieber Hanno. Es ist schön, dass es in Zeiten von KI auch nachts noch die persönliche Moderation gibt und daraus eine richtige Radiofamilie gewachsen ist, die Anteil aneinander nimmt. Das tröstet und umarmt und hilft vielen, die sich vielleicht alleine fühlen. Ganz liebe Grüße. Anja, danke für die liebe E-Mail. Na, ich bin ja auch gespannt, wohin das mit der KI noch so führt. Alle spielen verrückt um was, was so unkalkulierbar auf unsere Lebenswirklichkeit einwirken wird. Also ich hoffe da wirklich drauf, dass unsere Entscheider hier nicht nur die Verlockungen sehen, sondern eben alles tun, das Ganze auch sicher zu gestalten für die Menschen. Also, ich kann mir in der jetzigen Medienlandschaft auch nicht wirklich vorstellen, dass sich da mit künstlicher Intelligenz irgendwie der Zusammenhalt unter den Menschen positiv gestalten lässt. Mir sind echte Menschen herzlich willkommen mit all ihren Fehlern und Macken, die wir alle haben. Jeder einzelne für uns. Ganz liebe Grüße zurück, Anja. Und eine schöne Nacht noch. Jetzt mit Musik von Ace of Base, Design.

Das ist auch so ein Song zum falsch mitsingen. Auf jeden Fall habe ich dieses Signal von Ralf bekommen, der mir geschrieben hat, hallo, wir fahren gerade nach einer Lesung Lea Lisas in Bern stundenlang nach Hause. Dabei singen wir laut und falsch eure super Songs mit Grüße von Ralf, Lea, Lisa und von Diana. Und ich grüße ganz lieb zurück jetzt mit einem weiteren zum Mitsingen bei Ben E. King, Stand By Me. Also Solo üben jetzt bitte.

So schöne Musik. Careless Whisper in der ARD Hitnacht. Und Annette aus Leipzig hat geschrieben, schönen Gruß zurück erstmal. Das hast du schön gesagt, beim Menschsein hat KI nichts zu suchen. Und ich hoffe, die ARD Hitnacht bleibt noch lange so erhalten. Bei dieser Gelegenheit auch liebe Grüße an die gesamte Hörer-Community. Annette, Grüße sind ausgerichtet und ich wünsche noch eine schöne Nacht. Dankeschön fürs Schreiben an ard-hitnacht@mdr.de.

Mister, Mister. Kurz vor dem Blick halb auf die aktuellen Verkehrsmeldungen. Bis dahin noch Musik von Cloud. Substitute in der ARD-Hitnacht.

0: Nacht. Die Autobahn 1, da geben, sind wir doch schon, ist zwischen Lengerich und Dattbergen wegen Brückenarbeiten bis Sonntag 6 Uhr gesperrt. Dann die A43 Wuppertal Richtung Recklinghausen ist zwischen Herne-Eickel und Kreuzherne wegen Bergungsarbeiten gesperrt. Das Ganze soll wohl bis 6 Uhr dauern. Dann die Autobahn 96 ist zwischen München-Leim und Sendling wegen Brückenarbeiten in beiden Richtungen bis 5 Uhr gesperrt. Die Autobahn 111, Stadtautobahn Berlin, ist zwischen Seidelstraße und Festplatz in beiden Richtungen im Tunnel, also Flughafentunnel, wegen Wartungsarbeiten gesperrt. Dann die A565 noch, die Nordbrücke Bonn, ist zwischen Bonn, Beuel und Auerberg in beiden Richtungen gesperrt. Ihnen unterwegs eine gute Fahrt durch die Nacht.
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0: Mit Hanno Bauer in Magdeburg. Und herzlichen Dank nochmal, Heidi. Das hat mich zum Lachen gebracht. Und ich hoffe, ein paar andere auch, die gerade Radio hören. Schön, dass wir alle zusammen sind.

0: Hier ist die ARD Hitnacht. Und herzlichen Glückwunsch an Torque. Torque in Dortmund hat nämlich gewonnen. Fühlt sich auch als Gewinner, hat er ganz groß geschrieben. Hallo Magdeburg, steht in der E-Mail. Ich habe gestern im Skat gewonnen und ich platze jetzt vor Stolz. All the best, der Torken aus Dortmund. Ja, schön im Skat gewonnen zu haben. Er hat dann auch gleich noch das Altenburger Blatt aufgemalt. brennt offensichtlich sehr für das Skatspiel. Ich grüße mal ganz lieb zurück. Und herzlichen Glückwunsch natürlich nochmal. Dann hier noch eine E-Mail von Meier. Meier als Vorname. Na, das ist ja auch mal was. Habe ich bis jetzt auch noch nicht so gelesen. Nachname kommt mir sehr bekannt vor. Ist nämlich meiner Bauer. Und er hat geschrieben, fahren gerade vom Urlaub am Gardasee heim. Und wir würden uns freuen, wenn das und das gespielt wird. Schöne Nacht euch noch. Ja, ich würde mich auch freuen, wenn ich euch die Wünsche erfüllen könnte. Aber Musik in der Nacht wird von unserem Sören geplant, der das also in der Woche tut. Und sozusagen sind die Sendungen fertig durchgeplant von mir. Soweit nicht veränderbar. Und neue Musiken darf ich also nicht dazu nehmen. Sorry, dass ich euch die Wünsche nicht erfüllen kann. Aber es gibt natürlich auch Wunschsendungen in den Radios, die ihr sonst tagsüber hört. 1.40 Uhr ist es. Hier ist die ARD Hitnacht. Also bitte keine Musikwünsche. Die kann ich nachts nicht erfüllen.
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0: Auch wenn ich es gerne täte. Joe Cocker jetzt hier mit You Can Leave Your Head On.

Ja, das hat doch Drive für die Nachtschicht. Hier ist die ARD Hitnacht. Und hoffentlich haben sich auch Nicole gefreut, die Wunstorfer, die mir geschrieben haben, herzliche Grüße. Hallo Hanno, schöne Grüße aus dem Urlaub in Portugal. Heute waren wir in der Schmugglerbucht, eine wunderbare Bucht mit einem markanten Felsen. Die Musik ist wieder supi. Es grüßen die Wunstorfer Nachteulen, das Hitnacht-Team und die Hitnacht-Familie. Na dann, grüße ich ganz lieb zurück. Dankeschön fürs Schreiben.

Ach so, jetzt muss ich doch den Namen nochmal zurechtrücken. Mir ist doch glatt eine Nicole rausgerutscht eben. Derweil ist es doch Nico. Lesen müsste man richtig können. Ja, Nico hat er so geschrieben. Mensch, klar, Beatrice, Jens, Markus und Nico. Die vier Nachteulen aus Wunsdorf eben. Die hatten ja schon geschrieben, dass sie Urlaub da in Portugal machen. Und heute also die Urlaubspostkarte an die ARD-Hitnacht per E-Mail. Mit dem Foto da, mit jenem Felsen an der Algarve. Und ja, dafür bedanke ich mich natürlich auch recht herzlich und wünsche noch ein paar schöne Urlaubstage, wenn ihr es jetzt gerade hört.

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1: Um 2 Uhr mit Christina Torge. Guten Morgen. Nach der Absage von Russlands Präsident Putin zu Friedensgesprächen mit der Ukraine zeigt sich Präsident Zelensky enttäuscht. Nach seiner täglichen Videobotschaft sagte er, der Kreml wolle den Krieg nicht beenden. Konstanze Semidai.
2: Alle hätten die schwache Antwort gehört zu Zelensky. Er denke, viele Menschen weltweit werden enttäuscht sein. Der ukrainische Präsident hatte sich in einem offenen Brief an Putin gewandt und ihm ein Treffen in einem neutralen Land vorgeschlagen. Der russische Staatschef nannte den Ton des Briefes unverschämt.